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1: Nach heftigen Gewittern im Burggrafenamt mussten 69 Personen ihre Häuser verlassen. Die USA und der Iran wollen sich morgen in Katar zu neuen Gesprächen treffen. Das Wetter zunächst sonnig, später Gewitter bei 29 bis 37 Grad. Nach heftigen Unwettern mussten im Burggrafenamt gestern 69 Personen in Sicherheit gebracht werden. Die Straße nach Hafling wurde gegen 17 Uhr auf einer Länge von 30 Metern unterspült und daraufhin gesperrt. In der Folge ging in Meran der Weißplatterbach über. An der Kreuzung Neifdammweg-Katzensteinstraße wurden 3 Wohnhäuser bis zum 2. Stock vermurt und stark beschädigt. Einige Personen mussten mit dem Hubschrauber ausgeflogen werden. Auch 4 Autos wurden durch die Schlammlawinen zerstört. Zur Stunde findet eine Lagebesprechung der Einsatzkräfte statt. Die starken Niederschläge haben auch im Finchgau mehrere Muren ausgelöst. Zwischen Schluderns und Mals musste die Finchgauer Staatsstraße auf der Höhe des Kraftwerks zeitweise gesperrt werden. Deswegen ist in diesem Bereich auch die Bahnlinie bis heute früh unterbrochen. Die freiwilligen Feuerwehren mussten auch zu mehreren Auspumparbeiten ausrücken. Im Vossental, einem Seitental des Schnalstales, haben Schlamm- und Geröllmassen die Straße verschüttet. Mehrere Anwohner sowie Touristen saßen deshalb vorübergehend fest. Auch auf die Kaunertaler Gletscherstraße in Nordtirol sind nach einem Gewitter mit Starkregen Muren abgegangen. Teile der Straße wurden verschüttet und beschädigt. Sie bleibt vorerst gesperrt. Rund 200 Menschen sind eingeschlossen. Für heute sind Evakuierungen mit 4 Hubschraubern geplant. Verletzt wurde niemand. Es gibt auch keine Hinweise auf vermisste Personen. Die USA und der Iran haben einen Stopp der Kämpfe und einen neuen Verhandlungstermin für morgen Dienstag vereinbart. Das berichten amerikanische Medien übereinstimmend. Das Treffen findet in Doha in Katar statt. Am Wochenende hatte es trotz der geltenden Waffenruhe gegenseitige Angriffe gegeben. Damit drohte der Konflikt knapp 2 Wochen nach Unterzeichnung eines Rahmenabkommens wieder zu eskalieren. Die Untersuchungen zur Brandursache in der Bäckerei Eisenstecken in Kaltern sind noch nicht abgeschlossen. Der Brand am frühen Samstagabend hatte verheerende Folgen. Die Bäckerei ist weitgehend zerstört. Das Dach des 3-stöckigen Gebäudes ist einsturzgefährdet. Der 65-jährige Inhaber liegt mit starken Verbrennungen im Krankenhaus in Verona. Sein Zustand ist derzeit stabil. 160 Feuerwehrleute standen 12 Stunden lang im Einsatz. Kanada ist der erste Achtelfinalist der Fußball-WM. Der Co-Gastgeber besiegte zum Auftakt der K.O.-Phase dank eines Treffers in der Nachspielzeit Südafrika mit 1:0. Heute folgen die Achtelfinale zwischen Brasilien und Japan sowie Deutschland und Paraguay. In der Nacht auf morgen treffen auch noch die Niederlande und Marokko aufeinander. Das Wetter, der Vormittag verläuft teils sonnig, vereinzelt sind bereits erste Regenschauer möglich. Am Nachmittag steigt die Gewitterneigung wieder an. Es wird erneut heiß, mit Höchstwerten zwischen 29 Grad im Wipptal und 37 Grad im Etschtal. Morgen am Dienstag wechseln Sonne und Wolken mit ein paar Gewittern in der zweiten Tageshälfte. Die Temperaturen gehen langsam zurück auf Höchstwerte von 34 Grad. Von Reise Südtirol hörten Sie Nachrichten, Redaktion Markus Kaserer.
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3: Montag, der 29. Juni, Beta- und Paultag ist heute und wir sind mitten in der zweiten großen Hitzewelle in ganz Westeuropa. Nicht nur wir hier in Südtirol leiden unter der Hitze, auch in Deutschland, Österreich und im Süden ist es überdurchschnittlich warm für Ende Juni. Und hier natürlich die üblichen Tipps gegen Hitze für Sie.
4: Möglichst wenig Bewegung im Freien, kühle Orte suchen und entweder Wasser oder einen Berg suchen.
3: Genau so ist es. Schattenberg, Wasser. Sie haben das sicher öfter jetzt schon gehört. Eine neue Woche beginnt. Ab heute beginnen die K.O.-Runden bei der Fußball-WM in Amerika. Wir haben gerade in den Nachrichten darüber gesprochen. Wir blicken in der ersten Stunde noch auf das Spiel Algerien-Österreich zurück. Und ab heute beginnt hier auf Reis Südtirol unser Sommerspiel und wir sagst du. Es darf wieder freudig drauf losgeraten werden. Dialektwörter aus allen Teilen des Landes, die man kennt oder auch nicht. Sie müssen die Bedeutung erraten. Alle wichtigen Infos dazu dann auch nach 8 bei uns im Frühstücksradio. Lassen wir es losgehen. Das Team heute, wir haben es gerade gehört, Christoph Biechler im Nachrichtenstudio, Karl Pfeiffer an der Technik und mein Name Gertrud Brenn. Wir freuen uns, dass wir Sie beim Zurechtmachen und in diese neue Woche starten begleiten dürfen.

Das war pur, das Abenteuerland. Einen schönen guten Morgen. Eine neue Woche beginnt. Es ist genau 14 Minuten nach 6. Und heute ist der 29. Juni, Peter und Paul Tag. Das ist ein Hochfest der katholischen Kirche. Es erinnert an die beiden Apostel und Märtyrer Petrus und Paulus, die als die Hauptsäulen der frühen Kirche und als Stadtpatrone von Rom gelten. Und heute ist auch ein Lostag, da er mitten in die landwirtschaftliche Hochsaison fällt. Bekannt ist die Regel, regnet es an Peter und Paul, wird die Ernte faul. Das hoffen wir natürlich nicht. Am Vormittag wechseln heute Montag Sonne und Wolken. Vereinzelt sind erste gewittrige Regenschauer möglich. Am Nachmittag dann steigt die Gewitterneigung deutlich an. Die Temperaturen steigen auf Höchstwerte von 29 Grad in Sterzing bis 36 Grad in Bozen. Es hat gestern mit den Gewittern abgekühlt. Jetzt in der Früh meldet Bozen und Meran 18 Grad, Bruneck 15 Grad derzeit, Sterzing 14 und Bretau, da werden jetzt sehr frische 11 Grad gemessen. Am morgigen Dienstag wechseln Sonne und Wolken mit ein paar Gewittern in der zweiten Tageshälfte und am Mittwoch dann sorgt eine Kaltfront für zunehmend unbeständige Verhältnisse. Im Tagesverlauf kommt es da verbreitet zu gewittrigen Regenschauern und in der Folge frischt vielerorts Nordföhn auf und die Temperaturen, die gehen auch zurück.

0: Another You, das war Musik aus Südtirol, Tracy Merano hier im Frühstücksradio an diesem Montag, 29. Juni. Einen schönen guten Morgen, es ist 7:10. Wer hoch über dem Tal einen Bergbauernhof bewirtschaftet, der braucht nicht nur Kraft, sondern auch viel Zuversicht. Werner Bergmann vom Unterradschillhof in St. Martin im Kofel hat bei Thomas Siegmund im Frühstücksradio am Sonntag gestern über sein Leben als Bergbauer gesprochen. Über harte Arbeit, über schwere Rückschläge und darüber, warum ihm sein Glaube bis heute Halt gibt.
1: Man muss wissen, dass wenn es einen Schutzengel gibt, der einen auch vorne schaut, dass man sich da schon gleich in viel bessere Hände sich fühlt. Und die haben eigentlich schon im Leben schon ein paar Mal einen Schutzengel gehabt.
2: Darüber wollen wir sprechen. 2017 hast du einen schweren Arbeitsunfall erlebt. Eine schwere Leitschiene aus Stahl, an der rund 3 Zentner Fleisch aufgehängt waren, ist auf dich herabgestürzt. Das hätte tödlich enden können. Du bist überzeugt, dass dir damals mehr geholfen hat als nur Glück?
1: Ja, nicht nur überzeugt, ich habe es auch gespürt. Wie mich der Schutzengel unter den Achseln packte und mich herauszog. Die Schiene, die schlug auf meinen Kopf ein, mich stauchte es zusammen und bis zuletzt war mein Fuß darunter eingeklemmt.
2: Du hättest sterben können?
1: Ja.
2: Oder vielleicht ein anderer wäre gestorben?
1: Ja, wie auch immer. Das ist, wie schon gesagt, mit Dank und Bitte an den Schutzengel und den guten Glauben, da ist man einfach auf der sicheren Seite und es endet, es ist ja nicht ganz spurlos geendet, aber relativ im Großen und Ganzen sehr, sehr, sehr glimpflich ausgegangen.
2: So ein Erlebnis prägt?
1: Ja, klar. Dadurch wird der Glauben viel stärker. Aber die springende Frage ist ja schon vorher, wenn ich keinen Glauben habe, wie soll mir dann der Schutzengel dann überhaupt helfen? Und da müssen wir uns wieder zurück besinnen oder zu den Wurzeln zurückkehren. Wir reden immer von Belastung, von der schweren Arbeit am Hof. Es ist immer vom Straßenverkehr, es ist immer gefährlich. Es gibt immer wieder gefährliche Momente. Und der eine und der andere sagt, da habe ich es auch gehabt oder Glück gehabt. Aber ich sage, ich habe einen Schutzengel gehabt, der mir an meiner Seite steht. Und natürlich muss man den auch pflegen und hegen. Wenn wir fürs Wohlbefinden sprechen, dann muss man sagen, woher kommt es, das Wohlbefinden. Und das Wohlbefinden kommt von innen heraus.
2: Ja, du hast dazu einmal gesagt, ein guter Geist bewahre den Menschen davor, auf dumme Gedanken zu kommen. Ist das vielleicht auch der Grund, warum du trotz aller Schwierigkeiten so zuversichtlich geblieben bist?
1: Ja, ganz genau, weil wenn ich so sehe, wie es mir eigentlich, ich war Bauernjungdomann und 2010 war das und mein Stellvertreter, mein bester Freund und Kumpel verstarb in meinem sehr jungen Alter an einer Krankheit. Später, 12 Jahre später, verstarb mein Stellvertreter beim Bodenverbesserungskonsortium an einer schweren Krankheit. Und das sind prägende Erlebnisse. Und da denkt man sich immer wieder zurück. Ich hatte schon einen riesigen Schutzengel.
0: Für Werner Bergmann beginnt Wohlbefinden nicht bei den äußeren Umständen, sondern im Inneren des Menschen. Wie ein Bergbauer die steilen Wiesenhänge hoch über dem Tal bewirtschaftet, wie er Körper, Geist und Seele im Gleichgewicht halten möchte, warum für ihn natürliche Lebensmittel und eine artgerechte Tierhaltung zusammengehören, darüber spricht Werner Bergmann im ausführlichen Gespräch mit Thomas Siegmund. 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
0: 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Es ist 6.30 Uhr. 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
4: Nach heftigen Gewittern im Burggrafenamt mussten 69 Personen ihre Häuser verlassen. Die USA und der Iran wollen sich morgen in Katar zu neuen Gesprächen treffen. Das Wetter zunächst sonnig, später Gewitter bei 29 bis 37 Grad. Nach heftigen Unwettern mussten im Burggrafenamt gestern 69 Personen in Sicherheit gebracht werden. Die Straße nach Hafling wurde gegen 17 Uhr auf einer Länge von 30 Metern unterspült und daraufhin gesperrt. In der Folge ging in Meran der Weißplatter Bach über. An der Kreuzung Neifdammweg-Katzensteinstraße wurden drei Wohnhäuser bis zum zweiten Stock vermurt und stark beschädigt. Einige Personen mussten mit dem Hubschrauber ausgeflogen werden. Auch vier Autos wurden durch die Schlammlawinen zerstört. Zur Stunde findet eine Lagebesprechung der Einsatzkräfte statt. Die starken Niederschläge haben auch im Finchgau mehrere Muren ausgelöst. Zwischen Schluderns und Mals musste die Finchgauer Staatsstraße auf der Höhe des Kraftwerkes zeitweise gesperrt werden. Deswegen ist in diesem Bereich auch die Bahnlinie bis heute früh unterbrochen. Die freiwilligen Feuerwehren mussten auch zu mehreren Auspumparbeiten ausrücken. Im Vossental, einem Seitental des Schnalztales, haben Schlamm- und Geröllmassen die Straße verschüttet. Mehrere Anwohner sowie Touristen saßen deshalb vorübergehend fest. Auch auf die Kaunertaler Gletscherstraße in Nordtirol sind nach einem Gewitter mit Starkregen Muren abgegangen. Teile der Straße wurden verschüttet und beschädigt. Sie bleibt vorerst gesperrt. Rund 200 Menschen sind eingeschlossen. Für heute sind Evakuierungen mit vier Hubschraubern geplant. Verletzt wurde niemand. Es gibt auch keine Hinweise auf vermisste Personen. Die USA und der Iran haben einen Stopp der Kämpfe und einen neuen Verhandlungstermin für morgen Dienstag vereinbart. Das berichten amerikanische Medien übereinstimmend. Das Treffen findet in Doha in Katar statt. Am Wochenende hatte es trotz der geltenden Waffenruhe gegenseitige Angriffe gegeben. Damit drohte der Konflikt knapp zwei Wochen nach Unterzeichnung eines Rahmenabkommens wieder zu eskalieren. Die Untersuchungen zur Brandursache in der Bäckerei Eisenstecken in Kaltern sind noch nicht abgeschlossen. Der Brand am frühen Samstagabend hatte verheerende Folgen. Die Bäckerei ist weitgehend zerstört. Das Dach des dreistöckigen Gebäudes ist einsturzgefährdet. Der 65-jährige Inhaber liegt mit starken Verbrennungen im Krankenhaus in Verona. Sein Zustand ist derzeit stabil. 160 Feuerwehrleute standen 12 Stunden lang im Einsatz. Kanada ist der erste Achtelfinalist der Fußball-WM. Der Co-Gastgeber besiegte zum Auftakt der K.O.-Phase, dank eines Treffers in der Nachspielzeit, Südafrika mit 1:0. Heute folgen die Achtelfinali zwischen Brasilien und Japan sowie Deutschland und Paraguay. In der Nacht auf morgen treffen auch noch die Niederlande und Marokko aufeinander. Das Wetter, der Vormittag verläuft teils sonnig, vereinzelt sind bereits erste Regenschauer möglich. Am Nachmittag steigt die Gewitterneigung wieder an. Es wird erneut heiß mit Höchstwerten zwischen 29 Grad im Wipptal und 37 Grad im Etschtal. Morgen am Dienstag wechseln Sonne und Wolken mit ein paar Gewittern in der zweiten Tageshälfte. Die Temperaturen gehen langsam zurück auf Höchstwerte von 34 Grad. Von Reis Südtirol hörten Sie Nachrichten. Redaktion Markus Kaserer.
5: Einen schönen guten Morgen, hier ist der Reis-Südtirol-Verkehrsfunk um 6:54. Montag früh, noch ist es ruhig auf den Straßen, im Moment vor allem auf den Hauptdurchzugsstraßen, aber aufgrund der Unwetter gestern und der Murenabgänge gibt es einige Sperren im Westen unseres Landes, die wichtig sind zu wissen. Also Schenna, vom Kreisverkehr Rametz bis Sienich, Sperre nach einem Murenabgang. Dann zwischen Vill und Neumarkt, zwischen der Tankstelle und der Kreuzung mit der Cavallese-Straße, gibt es eine Sperre von heute Montag 8 Uhr bis Dienstag 13 Uhr wegen des Villner Kirchtags. Umleitung, die Umleitung erfolgt über die Staatsstraße, über die Brenner Staatsstraße. Dann zwischen Mölden und Hafling, zwischen dem Kreisverkehr mit der Landesstraße Sinig-Verdins und Hafling, sperren nach einem Murenabgang. Dann zwischen Meran und Bozen, zwischen der Sinig-Bachstraße in Sinig und dem Antoniusviertel der Romstraße in Untermais, Sperre aus Sicherheitsgründen. Und die Katzensteinstraße in Meran ist zwischen der Dante-Straße und dem Kreisverkehr mit der Landesstraße Sinig-Verdins aus Sicherheitsgründen auch gesperrt. Die Eisenbahn, die Bahnstrecke zwischen Lana und Untermais ist unterbrochen wegen Unwetterschäden. Züge fahren nur zwischen Bozen und Vilbian oder fallen aus. Trenitalia stellt einen Ersatzbus zwischen Vilbian und Meran zur Verfügung, der die Strecke im Pendelverkehr bedient. Und die Finchka-Bahn im Abschnitt Spondinig-Mals ist auch aus Sicherheitsgründen gesperrt. Wir wünschen trotzdem eine gute und eine sichere Fahrt.

0: Gary Rafferty mit Right Down the Line. Einen schönen guten Morgen. Sie hören Reis Südtirol hier, das Frühstücksradio, an diesem Montag, 29. Juni. Es ist 6.41 Uhr. Die Freilichtspiele Lana, die brachten im vergangenen Sommer ein historisches Theaterstück auf die Bühne. Die verkaufte Heimat, eine Südtiroler Familiensaga aus der Optionszeit von Felix Mitterer. Reis Südtirol hat die Freilichtaufführung aufgezeichnet und präsentiert sie heute Abend bei uns im Fernsehen. Wir erleben da viele tragische Momente unserer Geschichte. Unter Androhung von Strafen wurden ab 1923 rund 15.000 Südtiroler gezwungen, ihre deutschen Familiennamen ins Italienische zu übersetzen, anzupassen oder durch historische Fantasienamen zu ersetzen.
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2: Calma, calma. Come vi chiamate?
1: Ha?
2: Wie heißen Sie?
1: Rabensteiner. Oh. Josef Rabensteiner. Oh.
2: Molto bene, Rabensteiner. Rabensteiner, Rabe, Rabe wie, wie Vogel? Rabe?
3: Sì, signor segretario. Vogel, Rabe.
2: Corvo.
3: Ja, genau.
2: Stein, Pietra, per cui... Corvo, Pietra.
1: Was?
3: Corvo, Pietra, he klingt echt nicht so nett.
1: Corvo, Pietra? Ich kann speim.
2: No, no, no, scusate, avete ragione, Corvo, Pietra, non va bene. Pietra, Corvo. Es klingt gut, musikalischer.
3: Pietra Corvo Giuseppe und Pietra Corvo Katharina.
2: Ah, Katharina.
3: Ah, Katharina. Ottimo.
0: Karin Verdorfer und Norbert Knollseisen in einer Szene von Mitterers Verkaufte Heimat unter der Regie von Thomas Hochkofler. Die Produktion der Freilichtspiele Lana 2025 sehen Sie also heute Abend bei uns nach der Tagesschau.
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0: Das war Lemo mit Vielleicht der Sommer. Schönen guten Morgen noch einmal hier an diesem Montagmorgen. Die Fußball-WM läuft derzeit und ein Spiel, das bleibt wirklich ganz sicher in Erinnerung, und zwar das Spiel Österreich-Algerien gestern früh. Viele konnten es nicht live sehen, das Spiel, da es wirklich mitten in der Nacht begonnen hat, aber das bereuen viele jetzt im Nachhinein, denn es war ein Spiel, das in Erinnerung bleiben wird. Viele hatten wegen der Gruppenkonstellation einen Langweiler erwartet, aber beim Spiel Algerien gegen Österreich kommt alles anders. Die Beteiligten sind danach völlig am Ende. Burkhard Hube, ARD-Korrespondent, berichtet für uns über dieses Spiel, das in die Geschichte eingehen wird.
1: Es gibt ja in Zeichentrickfilmen oftmals Verfolgungsjagden, in denen der Verfolgte über einen Abgrund hinweg rennt und dann in der Luft stehend erkennt, oh Mist, jetzt geht's gleich bergab. So ungefähr ging es Österreich in den letzten Augenblicken des letzten Vorrundenspiels gegen Algerien.
2: Macht die Bude! 3-2 Algerien!
1: Doch anders als in den Zeichentrickfilmen gelang Österreich etwas, was allen Gesetzen der Schwerkraft und der Wahrscheinlichkeit widersprach. Sie drehten sich in der Luft um und sprinteten zurück an Land.
2: Was für Österreich, die über die linke Seite kommt, freien Flanken. Da ist Gregoric, Kopf und Möglichkeit, Ausgleich! Das ist der Ausgleich, Sascha Kalajdzic! Was ist denn hier?
1: Und dann
2: los?
1: Standen die Österreicher schaudernd am Abgrund, starrten noch einmal hinab und berichteten mit zitternder Stimme. Zum Beispiel Michael Gregoric.
3: Ja, Wir waren halt raus für ein paar Minuten und
1: selbst der sonst so gefasste und analytische Trainer Ralf Rangnick erlebte im Stadion von Kansas ein Gefühlschaos, das ihn fast überforderte.
4: Ich habe im Moment keine Worte, sage ich ganz ehrlich, über das, was die letzten 90 Sekunden passiert ist. Ich glaube, das habe ich so noch nie erlebt und wahrscheinlich die meisten anderen auch noch nie.
1: Zweimal hatte Österreich geführt, Algerien zweimal ausgeglichen. Und dann in den letzten 20 Minuten der regulären Spielzeit schoben die Algerier den Ball von links nach rechts und wieder zurück. Und die Österreicher zockelten gemächlich hinterher.
2: Eigentlich müsste Schiedsrichter Ilgis Tantaschew jetzt mal einfach nur die Situation abfeiern und sagen, so, ist das wirklich euer Ernst, dass ihr das Ding hier so zu Ende spielt in der Gruppe J?
1: Vieles erinnerte an jenes Spiel zwischen Deutschland und Österreich 1982 bei der WM in Spanien, als die Deutschen im letzten Gruppenspiel führten und Österreich eine knappe Niederlage zum Weiterkommen reichte. Damals waren ausgerechnet die Algerier die Angeschmierten. Dieses Mal gewann am Ende doch der Fußball, obwohl und weil es 3-3 ausging.
4: Wir sind jetzt zum ersten Mal nach 44 Jahren wieder über die Gruppenphase hinausgekommen. Das sagt eigentlich schon alles aus. Aber im Moment ist gerade wirklich noch alles ein bisschen skurril.
1: Ein Spiel für die österreichischen Geschichtsbücher mit dem deutschen Trainer Ralf Rangnick in einer Hauptrolle.
0: Ja, da werden sich die Österreicher noch lange erzählen, was da an diesem Sonntag früh in Kansas City passiert ist. Fakt ist, der nächste Gegner von Österreich ist Spanien. Heute noch zu sehen Deutschland-Paraguay, Brasilien-Japan und Niederlande-Marokko.

0: Jennifer Rush mit Destiny. Sonne, Wolken, Gewitter, das bringt der heutige Montag, 29. Juni, und eine Abkühlung, nämlich stark an. Fein, dass Sie uns zuhören und wir Sie in diese neue Woche begleiten dürfen.
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0: Was bedeutet es eigentlich, reich zu sein? Ist Reichtum, so viel Geld wie möglich zu haben, oder bedeutet reich sein vielleicht etwas, das man nicht kaufen kann? Reich sein an Wissen, an Bildung, an Erfahrungen? Darüber Gedanken gemacht haben sich dazu Jakob Gasser, Andrea Hauer und Aaron Leitner von der vierten Klasse des klassischen Gymnasiums Vincentinum in Brixen. Sie haben gemeinsam dazu einen Text verfasst, den uns Samuel Leitner jetzt vortragen wird.
2: Elon Musk gilt als der reichste Mensch der Welt. Sein Vermögen wird auf eine halbe Billion Dollar geschätzt. Doch ist er damit wirklich der reichste Mensch? Bedeutet Reichtum tatsächlich nur Geld und Besitz? Oder gibt es andere, vielleicht wertvollere Formen des Reichtums? Der römische Dichter Horaz formulierte dazu eine berühmte Sentenz: Dives qui sapiens est. Reich ist, wer weise ist. Für ihn liegt der wahre Reichtum nicht im Materiellen, sondern in der Weisheit. Weisheit ist jedoch nicht gleichzusetzen mit Wissen. Dieses kann man heute überall und schnell abrufen. Weisheit liegt im Geistigen, in Bildung, in Erfahrung, in der Beschäftigung mit sich selbst und den anderen. Diese Schätze sind es, die das Leben nachhaltig prägen und bereichern. Materielle Güter können zwar kurzfristig Freude bereiten, doch dieses Glück vergeht schnell. Weisheit, Bildung, auch und gerade Herzensbildung begleiten uns ein Leben lang, erweitern unseren Horizont, stärken unseren Charakter und machen uns reich. In einer Zeit, in der materieller Besitz oft als Maßstab für Erfolg gilt, erinnert uns Horaz daran, dass wahrer Reichtum nichts mit äußeren Symbolen zu tun hat. Gesellschaften, die Weisheit, Bildung und menschliche Reife höher schätzen als Luxus und Status, schaffen die Grundlage für ein erfüllteres Miteinander. Geistiger Reichtum fördert nicht nur das individuelle Glück, sondern auch das kollektive Wohl. Denn eine kluge, reflektierte Gemeinschaft ist widerstandsfähiger, gerechter, toleranter und menschlicher. Weisheit bewahrt uns vor Maßlosigkeit, Ungerechtigkeit und Selbstüberschätzung. Reichtum ohne Weisheit bleibt leer. Weisheit ohne Reichtum kann jedoch sehr wirkungsvoll sein. Reich ist, wer weise ist. In diesem Sinne, Ihnen allen einen guten Tag.
0: Das war ein Text von Jakob Gasser, Andrea Hauer und Aaron Leitner von der vierten Klasse des klassischen Gymnasiums Vincentinum in Brixen. Gelesen wurde der Text von Samuel Leitner.

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1: Bei heftigen Gewittern im Burggrafenamt wurden 3 Gebäude zum Teil schwer beschädigt. Die USA und der Iran wollen sich morgen in Katar zu neuen Gesprächen treffen. Das Wetter: zunächst sonnig, später Gewitter bei 29 bis 36 Grad. Nach den schweren Murenabgängen im Burggrafenamt haben die Einsatzkräfte in Hafling und Meran die ganze Nacht hindurch gearbeitet. Insgesamt mussten 69 Personen ihre Häuser zumindest vorübergehend verlassen. In Meran wurden 3 Gebäude von den Schlammmassen zum Teil schwer beschädigt. Markus Kaserer.
2: Es war gegen 17 Uhr, als infolge einer heftigen Gewitterzelle die Straße von Meran nach Hafling vor dem letzten Tunnel auf einer Länge von 30 Metern unterspült wurde. In der Folge ging in Meran unterhalb von Schloss Trautmannsdorf der Weißplatterbach über. Er sorgte für eine Schneise der Verwüstung. An der Kreuzung Neifdammweg Katzensteinstraße wurden 3 Wohnhäuser zum Teil bis zum 2. Stock vermurt. 4 Autos wurden zerstört. Einige der Bewohner mussten mit dem Hubschrauber ausgeflogen werden. In einer eilig einberufenen Pressekonferenz informierte Bürgermeisterin Katharina Zeller noch am Abend über die Situation. Von den 69 evakuierten Personen konnten die meisten inzwischen wieder in ihre Häuser zurück. Die Feuerwehren arbeiteten mit Baggern und Radladern die ganze Nacht hindurch, auch weil noch Material nachkam. Insgesamt standen rund 140 Wehrleute im Einsatz.
1: Die Landesstraße nach Hafling bleibt vorerst gesperrt. Hafling ist über Terlan und Mölten erreichbar. Die starken Niederschläge haben auch im Finchgau mehrere Muren ausgelöst. Zwischen Schluderns und Mals musste die Finchgauer Staatsstraße auf der Höhe des Kraftwerks zeitweise gesperrt werden. Deswegen ist in diesem Bereich auch die Bahnlinie bis heute früh unterbrochen. Die freiwilligen Feuerwehren mussten auch zu mehreren Auspumparbeiten ausrücken. Im Vossental, einem Seitental des Schnalstales, haben Schlamm- und Geröllmassen die Straße verschüttet. Mehrere Anwohner sowie Touristen saßen deshalb vorübergehend fest. Auch auf die Kaunertaler Gletscherstraße in Nordtirol sind nach einem Gewitter mit Starkregen Muren abgegangen. Teile der Straße wurden verschüttet und beschädigt. Sie bleibt vorerst gesperrt. Rund 200 Menschen sind eingeschlossen. Für heute sind Evakuierungen mit 4 Hubschraubern geplant. Verletzt wurde niemand. Es gibt auch keine Hinweise auf vermisste Personen. Für den Meteorologen Dieter Peterlin kam die gestrige Gewitterfront wenig überraschend. Darauf habe man die ganze Woche gewartet. Nur wisse man eben nicht, wo die Gewitter sich entladen, sagte Peterlin zu Rai Südtirol. Laut dem Meteorologen im Landeswetterdienst geht die Hitzewelle zu Ende. Spätestens übermorgen gehen die Temperaturen spürbar zurück. Auch wenn in Südtirol nur maximal 37 Grad gemessen wurden, sei die gefühlte Temperatur relativ hoch gewesen, so Peterlin.
3: Ja, die waren vor allem bei uns relativ hoch, diese gefühlte Temperatur. Gestern wurde ja zum Beispiel in Wien 40 Grad gemessen, aber in einer trockenen Luftmasse. Bei uns dagegen nur maximal 37 Grad, aber eben viel schwüler. Und deshalb war die gefühlte Temperatur teilweise auch bei uns über 40 Grad. Das ist nämlich entscheidend, auch bei einer Hitzewelle, nicht nur die rein gemessene Temperatur, sondern wirklich auch die gefühlte Temperatur inklusive der Luftfeuchtigkeit. Die macht es dann nämlich wirklich unangenehm.
1: Die Hitzewelle in Europa ist nach Einschätzung der Weltgesundheitsorganisation WHO mitverantwortlich für hunderte zusätzliche Todesfälle. Seit dem 21. Juni seien in Europa mehr als 1300 zusätzliche Todesfälle verzeichnet worden, die im Zusammenhang mit den hohen Temperaturen stehen, schrieb der WHO-Chef. Europa sei der sich am schnellsten erwärmende Kontinent der Erde, warnte er. Die USA und der Iran haben einen Stopp der Kämpfe und einen neuen Verhandlungstermin für morgen Dienstag vereinbart. Das berichten amerikanische Medien übereinstimmend. Das Treffen findet in Doha in Katar statt. Elisabeth Barteli.
4: Fast 2 Wochen sind mittlerweile vergangen, seit sich die USA und der Iran auf einen Waffenstillstand geeinigt haben. Eigentlich sollte es seither um die Bedingungen für einen dauerhaften Frieden im Nahen Osten gehen. 60 Tage waren für diese Vereinbarung ausgehandelt worden. Doch von einem Frieden scheint man noch weit entfernt. Der Waffenstillstand war von Anfang an brüchig. Am Wochenende hat es erneut Angriffe gegeben. Die USA haben Ziele im Iran angegriffen und das mit einem Drohnenangriff auf einen Öltanker in der Straße von Hormuz begründet. Für diesen machen sie den Iran verantwortlich. Der antwortete mit Attacken auf US-Basen in den Golfstaaten Bahrain und Kuwait.
1: Das israelische Militär hat nach eigenen Angaben im Südlibanon einen Tunnel der Hisbollah-Miliz zerstört. Die USA seien im Voraus über den Angriff informiert worden, teilte die israelische Regierung mit. Eine Stellungnahme der radikal-islamistischen Hisbollah oder des Libanon gibt es bisher nicht. Die Untersuchungen zur Brandursache in der Bäckerei Eisenstecken in Kaltern sind noch nicht abgeschlossen. Die Berufsfeuerwehr Bozen hatte gestern Vormittag nochmals einen Brandinspektor zum Ort des Geschehens geschickt. Der Brand hatte verheerende Folgen. Die Bäckerei ist weitgehend zerstört. Der 65-jährige Inhaber liegt schwer verletzt im Krankenhaus in Verona. Nina Schröder.
5: Der Zustand des Besitzers der Bäckerei ist derzeit stabil, aber er hat schwere Brandverletzungen erlitten. Seine Frau konnte das Krankenhaus Bozen bereits wieder verlassen. Die dichte große Rauchsäule war am Samstagabend weitum sichtbar. Der Einsatz der Feuerwehren und Helfer nach der mutmaßlichen Explosion eines der Backöfen am frühen Abend dauerte 12 Stunden. Jetzt ist das Dach des dreistöckigen Gebäudes in Kaltern einsturzgefährdet. Sämtliche freiwilligen Feuerwehren der Umgebung und die Berufsfeuerwehr standen im Einsatz mit großem technischen Gerät und mehreren Atemschutztrupps. Insgesamt waren mehr als 160 Feuerwehrleute beteiligt. Carabinieri und Berufsfeuerwehr Bozen ermitteln.
1: Der ehemalige Tennisprofi Andreas Seppi hat den TC Kaltern in die Serie B1 der italienischen Mannschaftsmeisterschaft geführt. Nachdem der 39-Jährige bei seinem Comeback vor einer Woche im Duell gegen Pinerolo noch seine beiden Matches verloren hatte, gewann die ehemalige Nummer 18 der Welt diesmal seine beiden Spiele. Dank des 4:2 Auswärtserfolgs steigt Seppis Heimatverein in die Serie B1 auf. Kanada ist der erste Achtelfinalist der Fußball-WM. Der Co-Gastgeber besiegte zum Auftakt der K.O.-Phase dank eines Treffers in der Nachspielzeit Südafrika mit 1:0. Heute folgen die Achtelfinali zwischen Brasilien und Japan sowie Deutschland und Paraguay. In der Nacht auf morgen treffen auch noch die Niederlande und Marokko aufeinander. Jannik Sinner eröffnet heute um 14.30 Uhr das berühmteste Tennisturnier der Welt in Wimbledon. Der Titelverteidiger trifft auf den Serben Miomir Kecmanovic. 4 Wochen nach dem bitteren Zweitrundenaus in Paris ist der Weltranglisten-Erste aus Sechsten der Favorit auf den Turniersieg. Von RAI Südtirol hörten Sie Nachrichten. Redaktion Elisabeth Partelli und Markus Kaserer.
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6: Die teils heftigen Gewitter von gestern haben das Ende dieser ungewöhnlich frühen Hitzewelle eingeläutet. Im Norden Südtirols liegen die Höchstwerte bereits heute um oder unter der 30-Grad-Marke. Im Süden steigen die Temperaturen noch einmal auf rund 36 Grad. In den kommenden Tagen wird es aber auch dort weniger heiß. Dazu bleibt das Wetter zeitweise unbeständig. Heute und morgen bilden sich am Nachmittag und Abend ein paar Gewitter, die heute stellenweise auch noch recht kräftig ausfallen können. Am Mittwoch zieht im Tagesverlauf dann eine Kaltfront durch und sorgt für verbreitete Regenschauer. In der zweiten Wochenhälfte wird das Wetter mit Nordföhn dann wieder stabiler. Und hier noch die gemessenen Temperaturen von 7 Uhr. Auer 20 Grad, Meran und Schlanders 19, Bozen und Brixen 18 Grad, in Bruneck, Sterzing, am Brenner und am Reschen jeweils 14, in Toblach und auf der Blose 13 Grad, Innsbruck meldet 12, Lienz 17 und Trient 21 Grad. Das war's vom Wetterdienst mit Philipp Tartarotti.
7: Guten Morgen aus der Landesverkehrsmeldezentrale wünscht Renate Stauder. Auf der Brenner Autobahn in Richtung Norden zwischen Sterzing und dem Brenner LKW-Stau wegen Überlastung. Weiterhin nach Murnabgängen gesperrt sind folgende Straßen. die Landesstraße Bozen-Meran in Sinig zwischen der Sinigbachstraße und der Romstraße, in der Gemeinde Meran die Romstraße zwischen Sinig und dem Antoniusviertel in Untermais, die Landesstraße Sinig-Werdings zwischen Sinig und dem Kreisverkehr am Metz und die Landesstraße Meran-Mölten zwischen dem Kreisverkehr Schenner und Hafling. Die Bahnstrecke ist zwischen Lana und Untermais und dem Abschnitt zwischen Spondinig und Malz aus Sicherheitsgründen gesperrt. Gute Fahrt!
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8: Und Karl Pfeiffer begleitet mich heute an der Sendetechnik. Einen schönen guten Morgen in dieser neuen Woche, Montag, der 29. Juni. Unerwartet kamen sie nicht, die Gewitter gestern Abend am Ende einer langen Hitzewelle. In Hafling fielen binnen einer Stunde 50 Liter pro Quadratmeter. Die Straße wurde dabei auf einer Länge von 30 Metern unterspült. Das abgegangene Material sorgte für eine Kettenreaktion und am Ende für eine Schneise der Verwüstung. 69 Personen mussten zumindest vorübergehend in Sicherheit gebracht werden. In Meran wurden drei Häuser zum Teil schwer beschädigt und wir sprechen gleich mit den Einsatzkräften, die die ganze Nacht hindurch gearbeitet haben.

0: aus dem Jahr 1981, Joe Scarberry mit Believe It or Not. Schönen guten Morgen, Sie hören hier Reis Südtirol, das Frühstücksradio. Die ganze Nacht hindurch haben die Wehrleute in Meran und Hafling gearbeitet, um mit Baggern und anderen Einsatzgeräten die Folgen der Muren von gestern Abend zu beseitigen. Nach einer gemeinsamen Sitzung um 6 Uhr früh folgte eine Begehung vor Ort. Markus Kasserer ist jetzt live mit dem Kommandanten der Freiwilligen Feuerwehr Untermais, Thomas Zwischenbrucker, verbunden.
1: Guten Morgen, Herr Zwischenbrucker.
2: Ja, schönen guten Morgen auch meinerseits.
1: Die wichtigste Frage gleich vorneweg: Besteht aktuell noch Gefahr für Einsatzkräfte und Bewohner der betroffenen Gebiete?
2: Ja, zurzeit ist die Lage mal entspannt, weil die Regenfälle nachgelassen haben. Aber sollte es Nachmittag wieder zu den Regenfällen kommen, dann kann natürlich sein, dass die Gefahr wieder da ist.
1: Wurden durch die Murenabgänge auch Personen verletzt?
2: Also durch die Murenabgänge wurden gestern hat man 6 leicht verletzte Personen, die sich aber selber konnten befreien und die vom Rettungsdienst übernommen worden sind.
1: Bürgermeisterin Katharina Zeller sprach gestern Abend von 69 Personen, die in Sicherheit gebracht werden mussten. Konnten diese zumindest zum Teil wieder in ihre Häuser zurückkehren?
2: Also von denen weiß ich jetzt gar nichts, die was ungekannt zurückkehren in die Häuser. Also wir sind momentan vor Ort und schauen uns die Lage nochmal an, bei welchen Häusern man wieder kann reingehen und nicht. Und das kann jetzt ja auch im ganzen Laufe des Vormittags dauern.
1: Der Weißblatterbach ist ja eigentlich ein unscheinbarer Bach. Wie ist es möglich, dass da so viel Material zu Weg kommt?
2: Also laut Wildbachverbauung ist da ein Riesenfleck, sage ich jetzt einmal, auf der Haflinger Straße weggebrochen. Das, was natürlich über den Weißblatterbach bis nach in die Katzensteinstraße gelangt ist.
1: Kann man denn sagen, wie lange es gedauert hat, bis die Schlammmassen die Häuser erreicht haben? Sprechen wir da von Sekunden oder Minuten?
2: Ja, das können wir jetzt genau nicht sagen, weil wir ja nicht verstanden haben, wenn die Sache oben passiert ist in Hafling. Aber ich glaube, das dauert nicht so lang und das ist alles schon bei den Häusern gelangt.
1: Das hat die dort lebenden Menschen an der Kreuzung Neifdammweg Katzensteinstraße sicher überrascht. Bestand da für irgendjemandem zu irgendeiner Zeit, soweit Sie das beurteilen können, Lebensgefahr?
2: Ja, also die Lebensgefahr war sicher doch, ja.
1: Aber die Personen, die konnten sich selbst befreien oder wurden die von den Feuerwehrleuten befreit?
2: Ja, die Personen konnten sich selbst befreien. Wir haben sie nur noch auf die Straße begleitet, aber von den Häusern raus konnten sie selbst. 2 Personen, die haben sich auf dem Balkon gerettet. Wir sind aber nicht mehr rankommen und mussten mit dem Pelikan 1, mit der Flugrettung, die Personen evakuieren.
1: Welche Schäden hat denn die Mure angerichtet? Können Sie das ein bisschen zusammenfassen, was da genau alles passiert ist?
2: Ja, die Mauer ist zwischen 2 Häuser gekommen. Also da sind wir sicher die 2 Erdgeschosse vermurcht. Beim Nachbarhof, wo die Mauer sich abgelagert hat, da ist sicher auch der untere ganze Erdgeschoss und Keller vermurcht.
1: Und ich nehme an, die Gebäude sind zumindest zum Teil auch schwer beschädigt.
2: Ja, richtig. Eben die Gebäude sind alle, sage jetzt einmal, von der Mauer umhüllt. Wir sind aber dabei, mit 4 Baggern zu den Häusern zu kommen und das dauert eben jetzt auch die Zeit.
1: Also noch sind Sie mit den Geräten noch gar nicht bis zu den Häusern vorgedrungen?
2: Ja, das ist richtig. Also wir sind jetzt die ganze Nacht, sind da 4 Bagger in der Arbeit und wir versuchen, das zu befreien.
1: Welche Schäden sind denn noch entstanden? Man hat auf Bildern gesehen, dass auch Obstwiesen überschwemmt wurden oder vermurrt wurden und auch einige Fahrzeuge beschädigt wurden oder zerstört wurden.
2: Ja, natürlich, die abgestellten Fahrzeuge, was vor die Häuser waren, die hat es natürlich von der Mauer alle mitgerissen. Und bei den Obstplantagen, da sind einmal von Hagelnetzer und natürlich auch Bäume drunter, die was beschädigt sind.
1: Sie haben gesagt, die ganze Nacht hindurch wurde gearbeitet. Ist da in der Nacht auch noch Material nachgekommen von oben?
2: Ja, es ist die ganze Nacht eben allerweil wieder abgebrochen. Es passiert jetzt auch zur Zeit allerweil noch, dass kleine Steine und Geröll abbrechen und das natürlich alles wieder da zu Weg kommt in der Katzensteinstraße.
1: Wie viele Einsatzkräfte waren bzw. sind denn insgesamt in Ort im Einsatz? Kann man das in etwa abschätzen?
2: Also wir waren gestern mit ca. 100 Mann vor Ort. Und zurzeit jetzt bei den Aufräumarbeiten, was jetzt startet, müssen wir erst einmal einteilen und dann wird es auch wieder bei den 50 bis 100 Leute sein.
1: Welche sind denn die dringendsten Arbeiten, die jetzt anstehen? Was passiert jetzt als erstes?
2: Also was auch die ganze Nacht versucht worden ist, ist den Bach wieder zurück in sein Bachbett zu leiten. Und das ist jetzt momentan das Wichtigste, die wichtigste Arbeit, was von den Baggern gemacht wird.
1: Lässt sich schon abschätzen, wie lange denn die Aufräumarbeiten voraussichtlich dauern werden?
2: Ja, das ist jetzt schwierig zu sagen, dass man überhaupt sieht, wie viel der Geröll sich angelagert hat. Aber heute zum Beispiel werden wir mal den ganzen Tag die LS8 gesperrt bleiben wegen Aufräumarbeiten, dass die Baggern und LKWs da das Material alles können wegfahren.
1: Können Sie vielleicht noch einmal zusammenfassen, welche Straßen aktuell noch gesperrt sind?
2: Also momentan ist jetzt die LS8 gesperrt von Kreisverkehr Sienich bis Rametz und die Straße nach Hafling.
1: Und wann die wieder geöffnet werden, lässt sich wahrscheinlich im Moment noch nicht abschätzen.
2: Nein, das kann man jetzt noch nicht sagen. Also wie gesagt, wir müssen schauen, wie wir mit den Arbeiten weiterkommen und nachher wird man das im Laufe des Tages sehen.
1: Herr Zwischenbrucker, danke für das Gespräch und Ihren Einsatz und weiterhin gute Arbeit.
2: Dankeschön.
0: Das war Markus Kaserer live mit dem Kommandanten der Freiwilligen Feuerwehr Untermais, Thomas Zwischenbrucker. Auch heute Nachmittag sind wieder Gewitter zu erwarten. Danach gehen die Temperaturen aus heutiger Sicht zurück. Das Gespräch nachhören können Sie auch wie immer auf bz.rheinnews.it.

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0: Passenger, Let Her Go. Einen schönen guten Morgen an diesem Montag, 29. Juni. Gleich hier die Nachrichten mit den Neuigkeiten zu den gestrigen Unwettern in Meran. Vorher möchte ich Ihnen noch unser Sommerspiel nahelegen, das mit heute beginnt. Und wir, sagst du, Dialektwörter erraten. Nach acht reden wir ausführlich nochmal darüber.
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1: 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Es ist 7.30 Uhr. 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Hier sind die Nachrichten mit Christoph Biechler.
5: Die freiwilligen Feuerwehren im Raum Meran waren nach Murenabgängen die ganze Nacht im Einsatz. Die USA und der Iran wollen sich morgen in Katar zu neuen Gesprächen treffen. Das Wetter zunächst sonnig, später Gewitter bei 29 bis 36 Grad. Die Vermurung der Haflinger Straße und von drei Häusern in Meran infolge des Gewitterregens ist innerhalb kürzester Zeit erfolgt. Noch immer breche Schlamm und Gestein im Gebiet Katzensteinstraße aus, sagte Thomas Zwischenbrucker, der Einsatzleiter der Freiwilligen Feuerwehr Untermais, im Morgengespräch auf Reis Südtirol. Der Weißplatterbach sei gestern innerhalb kürzester Zeit zu einem reißenden Gewässer geworden und über die Ufer getreten. Die Freiwilligen Feuerwehren waren die ganze Nacht mit Baggern im Einsatz, erklärte Zwischenbrucker. Noch ist die Gefahr laut dem Einsatzleiter nicht gebannt. Im Burggrafenamt mussten gestern 69 Personen in Sicherheit gebracht werden. Die Straße nach Hafling wurde gegen 17 Uhr auf einer Länge von 30 Metern unterspült und daraufhin gesperrt. In der Folge ging in Meran der Weißplatterbach über. An der Kreuzung Neifdammweg, Katzensteinstraße, wurden drei Wohnhäuser bis zum zweiten Stock vermurt und stark beschädigt. Einige Personen mussten mit dem Hubschrauber ausgeflogen werden. Auch vier Autos wurden durch die Schlammlawinen zerstört. Die starken Niederschläge haben auch im Finchgau mehrere Muren ausgelöst. Zwischen Schluderns und Mals musste die Finchgauer Staatsstraße auf der Höhe des Kraftwerks zeitweise gesperrt werden. Deswegen ist in diesem Bereich auch die Bahnlinie bis heute früh unterbrochen. Die Freiwilligen Feuerwehren mussten auch zu mehreren Auspumparbeiten ausrücken. Im Vossental, einem Seitental des Schnalztals, haben Schlamm- und Geröllmassen die Straße verschüttet. Mehrere Anwohner sowie Touristen saßen deshalb vorübergehend fest. Auch auf die Kaunertaler Gletscherstraße in Nordtirol sind nach einem Gewitter mit Starkregen Muren abgegangen. Teile der Straße wurden verschüttet und beschädigt. Sie bleibt vorerst gesperrt. Rund 200 Menschen sind eingeschlossen. Für heute sind Evakuierungen mit vier Hubschraubern geplant. Verletzt wurde niemand. Es gibt auch keine Hinweise auf vermisste Personen. Die USA und der Iran haben einen Stopp der Kämpfe und einen neuen Verhandlungstermin für morgen Dienstag vereinbart. Das berichten amerikanische Medien übereinstimmend. Das Treffen findet in Doha in Katar statt. Am Wochenende hat es trotz der geltenden Waffenruhe gegenseitige Angriffe gegeben. Damit drohte der Konflikt knapp zwei Wochen nach Unterzeichnung eines Rahmenabkommens wieder zu eskalieren. Trotz Rückschlägen in der Ukraine gibt sich Russlands Präsident Wladimir Putin weiter siegessicher. Die russische Armee unternehme alles, um die Ziele der Spezialoperation, wie der Angriffskrieg gegen die Ukraine in Moskau offiziell noch immer genannt wird, umzusetzen. Das sagte Putin im russischen Staatsfernsehen. Der russische Präsident ortete einen Personalmangel der ukrainischen Streitkräfte. Kanada ist der erste Achtelfinalist der Fußball-WM. Der Co-Gastgeber besiegte zum Auftakt der K.O.-Phase dank eines Treffers in der Nachspielzeit Südafrika mit 1:0. Heute folgen die Achtelfinale zwischen Brasilien und Japan sowie Deutschland und Paraguay. In der Nacht auf morgen treffen auch noch die Niederlande und Marokko aufeinander. Das Wetter. Der Vormittag verläuft teils sonnig, vereinzelt sind bereits erste Regenschauer möglich. Am Nachmittag steigt die Gewitterneigung wieder an. Es wird erneut heiß mit Höchstwerten zwischen 29 Grad im Wipptal und 36 Grad im Etschtal. Morgen am Dienstag wechseln Sonne und Wolken mit ein paar Gewittern in der zweiten Tageshälfte. Die Temperaturen gehen langsam zurück auf Höchstwerte von 34 Grad. 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Redaktion Markus Kaserer.
2: Guten Morgen aus der Landesverkehrsmeldezentrale wünscht Renate Stauder. Auf der Brenner Autobahn in Richtung Norden zwischen Störzing und dem Brenner LKW-Stau wegen Überlastung. Weiterhin nach Murenabgängen gesperrt sind folgende Straßen. Die Landesstraße Bozen-Meran in Sinig zwischen der Sinigbachstraße und der Romstraße. In der Gemeinde Meran die Romstraße zwischen Sinig und dem Antoniusviertel in Untermais. Die Landesstraße Sinig-Werdings zwischen Sinig und dem Kreisverkehr am Metz. Und die Landesstraße Meran-Mölten zwischen dem Kreisverkehr Schenna und Hafling. Die Bahnstrecke ist zwischen Lana und Untermais und dem Abschnitt zwischen Spondinig und Malz aus Sicherheitsgründen gesperrt. Gute Fahrt!

0: Christopher Cross mit Ride Like the Wind. Einen schönen guten Morgen. Der 29. Juni ist heute Peter und Paul. Es ist jetzt 8:09. Nach den Erdbeben in Venezuela in der vergangenen Woche liegt die Zahl der Todesopfer offiziell bei 1450. Mehrere 10.000 werden aber noch vermisst. Ab und zu gibt's gute Nachrichten, ab und zu werden Vermisste lebend gefunden, zuletzt ein Vater und sein Sohn. An diese Hoffnung klammern sich die Angehörigen der Vermissten, auch wenn sich im Katastrophengebiet La Guaira mittlerweile der Geruch verwesender Leichen ausbreitet. ARD-Korrespondentin Anne Demmer ist dort.
1: Auf dem Bürgersteig der Küstenstraße von La Guaira sitzen einige Frauen unter einem Sonnenschirm. Vor ihnen liegen nur noch Trümmer von Vista Mar, wie das Gebäude sich nennt. Es hat mal einen Architektenwettbewerb gewonnen, erzählt Jenny Cabrera müde. Sie hofft, dass ihre Eltern noch leben. Tag und Nacht tat sie vor dem Gebäude aus, schläft auf einem weißen Plastikstuhl. Wenn in den letzten Tagen jemand von den Rettungskräften hier vorbeikam, bin ich immer schnell hingerannt. Ich habe die Deutschen hierher geholt, die Feuerwehr, alle, die bereit waren zu helfen. Hier sind noch Menschen, die leben. Die Hoffnung haben wir und wir werden sie nicht verlieren. Es gibt ein Lebenszeichen einer 56-jährigen Frau, wie es heißt. Auch solche Nachrichten bestärken Jenny Cabrera. Sie setzt sich zurück unter den Sonnenschirm. Es ist heiß in der Küstenstadt. Überall wimmelt es von Menschen in Schutzwesten und gelben Helmen, von plötzlich obdachlos gewordenen Menschen, die nicht wissen, wohin. Die mit Plastiktüten auf dem Bürgersteig umherirren oder vor ihren zerstörten Häusern auf Matratzen kampieren. Überall herrscht Chaos. Auf einem staubigen Grundstück hat das Militär ein provisorisches Camp eingerichtet. Kleiderspenden wurden achtlos auf einen Haufen geschüttet. Männer, Frauen und Kinder fischen nach passenden Kleidungsstücken. Viele haben alles von einem Moment auf den anderen verloren. Das Militär verteilt Medikamente, Windeln, Wasser und Lebensmittel. Familien haben Bettenlager aufgebaut. Drumherum gibt es nur noch Trümmer und Verwüstung. Ein Hubschrauber landet, Staub wirbelt auf und legt sich auf die Bettenlager. Janelle hält die Hände schützend vor das Gesicht ihrer Tochter. Sie ist verzweifelt. Sie wohnte in einem der Sozialbauten der Regierung. Jetzt weiß sie nicht wohin. Informationen von offizieller Seite gäbe es nicht, erzählt sie.
2: Perdí el día, la fecha.
1: Ich habe das Gefühl für die Zeit verloren. Welcher Wochentag es ist, welches Datum, die Uhrzeit. Ich bin so dankbar, dass die ganzen internationalen Helfer gekommen sind. Ich bin zweimal im Treppenhaus gestürzt, habe mich verhakt. Meine Nachbarin hat die Kleine genommen. Ich bin barfuß rausgerannt.
2: Salí descalza.
1: Ihr Mann sei mit einer anderen Nachbarin hinterhergekommen. Sie wollte aber unbedingt zurück ihre Ersparnisse und Wertsachen mitnehmen. Sie hat es nicht überlebt. Für La Guaira ist es nicht die erste Katastrophe. Im Jahr 1999 verwüsteten Erdrutsche, die durch massive Regenfälle ausgelöst wurden, die Armenviertel in den Hügeln der Stadt und forderten mindestens 15.000 Todesopfer. Und nun das Beben. Inzwischen sind Rettungsteams aus mindestens 17 Ländern unterwegs in die Krisenregion oder bereits dort eingetroffen, unter anderem das Technische Hilfswerk aus Deutschland, Rettungskräfte aus Spanien, El Salvador, Kolumbien, Mexiko. Vor den Trümmern von Vista Mar gibt es Bewegung. Die freiwilligen Helfer der venezolanischen Organisation Angeles de las Villas gibt der Menschentraube zu verstehen, dass sie Platz machen soll. Und dann wird eine 56-jährige Frau ganz langsam über das Geröll herausgetragen. Auch John Morrison ist mit seinem Rettungsteam aus den USA dabei. 13 Stunden hat es von der ersten Kontaktaufnahme gedauert, bis sie gerettet werden konnte. Vorher wurden ihr durch eine Öffnung bereits Medikamente gegeben. Dann haben wir die Öffnung immer weiter ausgehöhlt, um sie herauszuholen. Das war eine großartige Teamarbeit. Mehr als 4 Tage nach dem Beben wurde Katie Arcaya gerettet.
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0: Schönen guten Morgen. Es ist genau 7:45 an diesem Montag. Sie hören Reis Südtirol, das Frühstücksradio. Für diese neue Woche ist Hitzeentwarnung angesagt. Kühle Luft vom Atlantik beendet die bereits zweite Hitzewelle heuer. Diesmal mit Rekordtemperaturen an sehr vielen Orten. Ich begrüße jetzt Thomas Heinz hier. Guten Morgen, Thomas.
1: Morgen.
0: Heute noch einmal ein zentrales Thema, also diese Hitzewelle in der Tagespresse.
1: Das ist ja absolut caldo. Mille trecento morti in Europa, also 1300 Tote in Europa, so titelt der Corriere. Und diese Zahl taucht heute in vielen Medien auch auf. Unser Kontinent ist derjenige, der sich am schnellsten erwärmt, schreibt der Corriere, mit eben zum Beispiel Rekordtemperaturen wie in Berlin, zuletzt 40 Grad oder bisherige Höchsttemperaturen in Großbritannien oder in Frankreich, wo das Thermometer dieser Tage fast 44 Grad erreicht hat. Auch ein neuer Rekord, die höchste je gemessene Tiefsttemperatur in Turin. Dort ist das Quecksilber in der gestrigen Nacht nicht mehr unter die 27 Grad gesunken. Und auch andere Städte, die leiden unter dieser Hitzewelle. Zum Beispiel berichtet der Corriere von Mailand, das völlig leer ist untertags. Also es halten sich kaum mehr Menschen dort auf. Sie flüchten alle natürlich vor der Hitze in der Stadt. Also da gibt es einige Berichte heute noch, die in diese Richtung eben zielen. Bissige Satire dazu auch von den Karikaturisten Gianelli mit zwei schwitzenden Pensionisten, die sich nostalgisch an die Zeiten des Kalten Krieges zurückerinnern. Bei tempi quelli della guerra fredda. Das war ja kein Krieg, Gott sei Dank, der mit Waffen ausgetragen wurde, aber die Temperaturen, die waren freilich andere als heute. Auch die deutschen Zeitungen, die ziehen nochmal dieses Thema heraus. Die Bild-Zeitung zum Beispiel, ganz interessant, die berichtet heute davon, dass Hitze Deutschland die Nacht zum Tag macht. Also der Biergarten am chinesischen Turm in München um 17.17 Uhr, völlig leer, nicht ein einziger Mensch, und um 22.30 Uhr ist das Ganze proppenvoll. Also die Leute verlegen ihre sozusagen die Freizeitaktivitäten in die Nacht. Das ist auch eine Möglichkeit, um der Hitze zu entfliehen.
0: Thomas, schauen wir kurz auf innenpolitische Themen. Bis zu den nächsten Parlamentswahlen dauert es zwar noch ein bisschen, aber die politischen Kräfte in Italien bringen sich dennoch schon in Stellung.
1: Ja, vor allem einer hat da jetzt schon mit dem Wahlkampf begonnen, obwohl er relativ neu auf der politischen Bühne ist. Der Ex-General Roberto Vannacci will das eh schon rechte politische Spektrum noch weiter von rechts außen aufrollen. Da kommt er vor allem mit seinem schärfsten Rivalen in Konflikt, Verkehrsminister und Vizepremier Salvini. Salvini-Vannacci, scontro a destra, so titelt die Repubblica. Ja, Vannacci, der seit seiner Parteigründung mit scharfer Rhetorik zum Dauergast in den Medien geworden ist, scheint die Lega in den Umfragen immer mehr in die Defensive zu drängen, auch mit verbalen Angriffen an die aktuelle Regierung. Und jetzt gibt er sich aber plötzlich verhandlungsbereit, bietet sich mit seiner neuen rechtsextremen Partei Futuro Nazionale auch für ein mögliches Wahlbündnis beim kommenden Urnengang an. Das will Salvini auf jeden Fall verhindern. Il Contrattacco di Salvini, eben auch im Innenteil ein größerer Artikel, ausführlicher Artikel, der Titel lautet eben so: Weitere drei Jahre wird Salvini die Lega anführen. Er sagte wörtlich: Vannacci non mi frega più. Und er schimpft natürlich auf den Mann, der ihn bereits einmal gelinkt habe, als er für die Lega ins Europaparlament eingezogen ist, von Salvini unterstützt. Und jetzt fällt er ihm eben in den Rücken mit Parteigründung und ideologischer Konkurrenz. Ja, und Salvini setzt noch eines drauf. Er will zurück ins Innenministerium, fordert er hier. Voglio il Viminale, wird er zitiert. Dort hatte sich Salvini ja in der ersten Regierung mit der Fünf-Sterne-Bewegung stets öffentlichkeitswirksam ins Zähne gesetzt. Il generale replica non mi vuole. Amen. Also, wenn er mich nicht will, dann soll das so sein. Also die Töne werden hier offensichtlich schärfer.
0: Kurzer Blick in die Lokalpresse. Auch dort Thema die Hitze und die Folgen. Wir haben es im Morgengespräch gehört, Gewitter und Murren.
1: Ja, Hagel und Murren, Hitzegewitter bringen nicht nur Abkühlung, die Dolomiten. Sie hat natürlich hier ganz ausführlich auch die Murren im Meran, wir hatten es auch im Morgengespräch, eine Schneise der Verwüstung hat dieses Gewitter vor allem im Burggrafenamt geschlagen. Dazu eben haben wir einiges bereits gehört. Aber die Dolomiten schaut auch ein bisschen auf die Tierwelt. Nicht nur die Menschen leiden, sondern auch die Tiere. Südtirols Vieh im Hitzestress, Kühe, Schweine, Hühner brauchen Abkühlung, fressen weniger und leisten auch weniger, weil vielen Tieren eben die Schweißdrüsen fehlen. Das Thema in den Dolomiten. Der Adige dagegen, der macht auch natürlich mit den Bildern der Verwüstungen in Meran auf, aber auf der anderen Seite auch mit dem Todesfall Klaus Brunner, der eben am Strand von Viserba sich unter einen Sonnenschirm gelegt hat, eingeschlafen ist und dort dann verstorben. Inwieweit das mit der Hitze zusammenhängt, weiß man nicht. Jedenfalls war es offensichtlich ein Herzinfarkt, das Themen in der Lokalpresse.
0: Viele sind dieser Tage auf dem Weg in den lang ersehnten Urlaub. Ganz interessant und vielleicht auch eine kostensparende Lektüre zum möglichen Kostenfall in der Süddeutschen Zeitung. Ein Hinweis betrifft da ein Kürzel, das wir hier auch kennen, ZTL. Was genau heißt das, Thomas?
1: Ja, ZTL, das wäre sozusagen die Zona Traffico Limitata, also die verkehrsberuhigte Zone. Und die gibt es ja bei uns in Bozen auch und ist jetzt auch vor kurzem erst ausgeweitet worden. Und ja, die Süddeutsche nennt das eine teure Fahrverbotszone in Italien, denn wenn man da reinfährt, dann kann man bis zu 100 € Strafe zahlen und wir kennen diese Bilder. Ja, manchmal von deutschen

0: sind die Preise bei uns hier in Italien auch erheblich höher als in Deutschland. Dort kostet eine Geschwindigkeitsübertretung von 20 Stundenkilometern gerade mal 70 Euro. In Italien kostet das gut dreimal so viel. In Norwegen, Achtung, vorsichtig, dort kostet es fast 600 Euro. Also hier möglichst auf die Bremse treten.
1: Okay, gut. Danke für diese Informationen, Thomas Heinz, und für diesen Überblick, was Sie heute in den Zeitungen finden, welche Themen. Nach 8 stellen wir Ihnen heute zum Auftakt unser Sommerspiel vor, und es geht wieder um unsere vielfältigen Dialekte im ganzen Land. Und wir, sagst du, unser Sommerspiel von letztem Jahr geht in eine weitere Runde, und zwar kommt gleich meine Kollegin Verena Amort dazu. Sie ist die Verantwortliche für dieses Sommerspiel bei uns auf Freisüdtirol.

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1: Im Jumbus Brixen hebt sich der Vorhang für die neue Eigenproduktion Gerüchte, Gerüchte. Eine rasante Komödie, in der hinter glänzenden Fassaden plötzlich alles bröckelt. Ein Schuss, ein verletzter Unternehmer, eine verschwundene Ehefrau und eine Geburtstagsrunde, die beschließt, der Wahrheit lieber nicht zu genau ins Auge zu sehen. Regisseur Lukas Lobis verlegt Neil Simons Klassiker konsequent nach Südtirol. In eine Villa zwischen Kunstbetrieb, Unternehmertum und gesellschaftlicher Selbstdarstellung. Dort prallen Statussymbole, Eitelkeiten und lokale Anspielungen aufeinander, während die Gäste mit Ausreden, Halbwahrheiten und immer neuen Erklärungsversuchen versuchen, einen Skandal zu verhindern und ihn dabei erst recht heraufbeschwören. Entstanden ist eine temporeiche Sommerproduktion voller Situationskomik, Wortwitz und Überraschung.

0: Wendungen, getragen von einem großen Ensemble aus bekannten und neuen Gesichtern. Gerüchte, Gerüchte, heute am Mittwoch und am Freitag um 20.30 Uhr im Jumpus in Brixen. Beim Südtiroler Jazz Festival steht heute ein besonderes Konzert auf dem Programm. Die italienische Geigerin Anais Drago gastiert mit ihrem Projekt Relevé. Drago zählt zu den spannendsten Stimmen der jungen europäischen Jazzszene. Ihr Spiel verbindet improvisierte Musik, zeitgenössische Klänge und elektronische Elemente, oft loopbasiert, rhythmisch komplex und voller überraschender Wendungen. Mit Relevé entwickelt sie ihren sehr persönlichen Stil weiter. Eine Mischung aus experimenteller Violine, melodischen Linien und atmosphärischen Soundflächen, die live zu einem dichten, energiegeladenen Klangbild verschmelzen. Zu hören heute um 21 Uhr im Semiruralipark in Bozen. Halt macht das Jazzfestival heute außerdem auch in Bad Ratzers, wo ein Konzert der Schweizer Bassistin, Sängerin und Komponistin Luise Knobel präsentiert wird. Ihre Musik versteht sie als persönliches Tagebuch in Klangform. Da treffen Minux-Wucht und Kontrabass-Punk auf Chanson-Eleganz und eine Prise Glitzer-Ästhetik. Gemeinsam mit Chloé Marcigny an der Bassklarinette und Fabien Girotto am Schlagzeug entsteht ein Trio-Sound, der kraftvoll, eigenwillig und zugleich sehr intim wirkt. Ein Abend zwischen Energie, Experiment und feinen Stimmungen, heute um 18 Uhr im Hotel Bad Ratzers in Seis am Schlarren. In Stern lädt der Heimatabend Sons y Traditions dazu ein, Gadertaler Kultur in lebendiger Form zu erleben. Auf dem Programm stehen traditionelle Musik mit der lokalen Musikgruppe Böhmische Badia, Tänze mit der Volkstanzgruppe Union Bal Popular Val Badia und Einblicke in lokale Bräuche. Ein Abend, der zeigt, wie stark die Verbindung zwischen Alltag, Geschichte und gelebter Tradition im Tal geblieben ist. Der Heimatabend richtet sich an Einheimische wie Gäste und bietet die Gelegenheit, Volksmusik, Tracht und Gadertaler Lebensart in stimmungsvoller Atmosphäre kennenzulernen. Beginn um 20.30 Uhr im Veranstaltungssaal in Stern.
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2: Die freiwilligen Feuerwehren im Raum Meran waren nach Murenabgängen die ganze Nacht im Einsatz. Die USA und der Iran wollen sich morgen in Katar zu neuen Gesprächen treffen. Das Wetter zunächst sonnig, später Gewitter bei 29 bis 36 Grad. Seit den Murenabgängen im Burggrafenamt am frühen Abend sind die Feuerwehrleute ununterbrochen im Einsatz. Innerhalb kürzester Zeit wurden gegen 17 Uhr die Haflinger Straße und drei Häuser in Meran vermurt. Noch immer breche Schlamm und Gestein im Gebiet Katzensteinstraße aus, sagte Thomas Zwischenbrucker, der Einsatzleiter der Freiwilligen Feuerwehr Untermais, im Morgengespräch auf Rhein Südtirol. Der Weißplatterbach sei gestern innerhalb kürzester Zeit zu einem reißenden Gewässer geworden und über die Ufer getreten. Zwischenbrucker?
3: Also laut Bildbachverbauung ist da ein Riesenfleck, sage ich jetzt einmal, auf der Haflinger Straße weggebrochen. Das, was natürlich über den Weißplatterbach bis in die Katzensteinstraße gelangt ist. Die Mauer ist zwischen zwei Häuser gekommen. Also da sind wir sicher die zwei Erdgeschosse vermurcht. Beim Nachbarhof, wo die Mauer sich abgelagert hat, da ist sicher auch der untere ganze Erdgeschoss und Keller vermurcht. Wir sind aber dabei, mit vier Baggern zu den Häusern zu kommen und das dauert eben jetzt auch die Zeit.
2: Nachdem die Regenfälle nachließen, habe sich die Lage vorübergehend entspannt, sagte Feuerwehrkommandant Zwischenbrucker. Sollte es heute erneut regnen, könnte es wieder gefährlich werden. Im Burggrafenamt mussten gestern 69 Personen in Sicherheit gebracht werden. An der Kreuzung Neifdammweg-Katzensteinstraße in Meran wurden drei Wohnhäuser bis zum zweiten Stock vermurrt und stark beschädigt. Einige Personen mussten mit dem Hubschrauber ausgeflogen werden. Auch vier Autos wurden durch die Schlammlawinen zerstört. Die starken Niederschläge haben auch im Finchgau mehrere Muren ausgelöst. Zwischen Schluderns und Mals musste die Finchgauer Staatsstraße auf der Höhe des Kraftwerks zeitweise gesperrt werden. Deswegen ist in diesem Bereich auch die Bahnlinie bis heute früh unterbrochen. Die freiwilligen Feuerwehren mussten auch zu mehreren Auspumparbeiten ausrücken. Im Vossental, einem Seitental des Schnalztales, haben Schlamm- und Geröllmassen die Straße verschüttet. Mehrere Anwohner sowie Touristen saßen deshalb vorübergehend fest. Auch auf der Kaunertaler Straße in Nordtirol sind nach einem Gewitter mit Starkregen Muren abgegangen. Teile der Straße wurden verschüttet und beschädigt. Sie bleibt vorerst gesperrt. Rund 200 Menschen sind eingeschlossen. Für heute sind Evakuierungen mit 4 Hubschraubern geplant. Verletzt wurde niemand. Es gibt auch keine Hinweise auf vermisste Personen. Für den Meteorologen Dieter Peterlin kam die gestrige Gewitterfront wenig überraschend. Darauf habe man die ganze Woche gewartet. Nur wisse man eben nie, wo sich die Gewitter entladen, sagte Peterlin zu Rai Südtirol. Laut den Meteorologen im Landeswetterdienst geht die Hitzewelle zu Ende. Spätestens übermorgen gehen die Temperaturen spürbar zurück. Auch wenn in Südtirol nur maximal 37 Grad gemessen wurden, sei die gefühlte Temperatur relativ hoch gewesen, so Peterlin.
4: Ja, die waren vor allem bei uns relativ hoch, diese gefühlte Temperatur. Gestern wurde ja zum Beispiel in Wien 40 Grad gemessen, aber in einer trockenen Luftmasse. Bei uns dagegen nur maximal 37 Grad, aber eben viel schwüler. Und deshalb war die gefühlte Temperatur teilweise auch bei uns über 40 Grad. Das ist nämlich entscheidend, auch bei einer Hitzewelle, nicht nur die rein gemessene Temperatur, sondern wirklich auch die gefühlte Temperatur inklusive der Luftfeuchtigkeit. Die macht es dann nämlich wirklich unangenehm.
2: Die Untersuchungen zur Brandursache in der Bäckerei Eisenstecken in Kaltern sind noch nicht abgeschlossen. Der Brand am frühen Samstagabend hatte verheerende Folgen. Die Bäckerei ist weitgehend zerstört, das Dach des dreistöckigen Gebäudes ist einsturzgefährdet. Der 65-jährige Inhaber liegt mit starken Verbrennungen im Krankenhaus in Verona. Sein Zustand ist derzeit stabil. Die USA und der Iran haben einen Stopp der Kämpfe und einen neuen Verhandlungstermin für morgen Dienstag vereinbart. Das berichten amerikanische Medien übereinstimmend. Das Treffen findet in Doha in Katar statt. Elisabeth Parteli.
5: Fast 2 Wochen sind mittlerweile vergangen, seit sich die USA und der Iran auf einen Waffenstillstand geeinigt haben. Eigentlich sollte es seither um die Bedingungen für einen dauerhaften Frieden im Nahen Osten gehen. 60 Tage waren für diese Vereinbarung ausgehandelt worden. Doch von einem Frieden scheint man noch weit entfernt. Der Waffenstillstand war von Anfang an brüchig. Am Wochenende hat es erneut Angriffe gegeben. Die USA haben Ziele im Iran angegriffen und das mit einem Drohnenangriff auf einen Öltanker in der Straße von Hormus begründet. Für diesen machen sie den Iran verantwortlich. Der antwortete mit Attacken auf US-Basen in den Golfstaaten Bahrain und Kuwait.
2: Trotz Rückschlägen in der Ukraine gibt sich Russlands Präsident Wladimir Putin weiter siegessicher. Die russische Armee unternehme alles, um die Ziele der Spezialoperation, wie der Angriffskrieg gegen die Ukraine in Moskau offiziell noch immer genannt wird, umzusetzen. Das sagte Putin im russischen Staatsfernsehen. Der russische Präsident ortete einen Personalmangel der ukrainischen Streitkräfte. Kanada ist der erste Achtelfinalist der Fußball-WM. Der Co-Gastgeber besiegte zum Auftakt der K.O.-Phase dank eines Treffers in der Nachspielzeit Südafrika mit 1:0. Heute folgen die Achtelfinali zwischen Brasilien und Japan sowie Deutschland und Paraguay. In der Nacht auf morgen treffen auch noch die Niederlande und Marokko aufeinander. Das Wetter. Der Vormittag verläuft teils sonnig, vereinzelt sind bereits erste Regenschauer möglich. Am Nachmittag steigt die Gewitterneigung wieder an. Es wird erneut heiß mit Höchstwerten zwischen 29 Grad im Wipptal und 36 Grad im Etschtal. Morgen am Dienstag wechseln Sonne und Wolken mit ein paar Gewittern in der zweiten Tageshälfte. Die Temperaturen gehen langsam zurück auf Höchstwerte von 34 Grad. 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Redaktion Markus Kaserer.
6: Guten Morgen aus der Landesverkehrsmeldezentrale wünscht Renate Stauder. Nach Murenabgängen sind weiterhin folgende Straßen gesperrt. Die Landesstraße Sinich-Verdienst zwischen Sinich und dem Kreisverkehr Metz und die Landesstraße Meran-Mölten zwischen dem Kreisverkehr Schenner und Hafling. Die Bahnstrecke ist zwischen Spondinic und Malz aus Sicherheitsgründen gesperrt. Die Saarenthaler Straße ist zwischen Benz und dem Benzer Joch bis 19 Uhr wegen Asphaltierungsarbeiten gesperrt. Gute Fahrt!
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7: Und gemeinsam mit Karl Pfeiffer begleite ich Sie gerne hinein in diesen vorletzten Junitag. Heute ist der 29. Der Monat Juni, der endet bald und es war wieder ein ganz besonderer Monat, vor allem was das Wetter betrifft, aber auch weil die Ferienzeit mit diesem Monat immer beginnt und mit dem Urlaubsfeeling und dem Sommerbeginn haben wir von Rai Südtirol auch immer was Besonderes für Sie in dieser Zeit vorbereitet. Und heuer geht es wieder um unsere wunderbaren, vielfältigen Dialekte. Und wir, sagst du? Unser Sommerspiel auf Rai Südtirol beginnt wieder mit heute, es geht in eine zweite Runde. Letztes Jahr haben viele von Ihnen mitgemacht und mitgeraten bei den vielen verschiedenen Dialektwörtern, die wir Ihnen präsentiert haben, aus den verschiedensten Tälern und Ecken des Landes. Und heuer geht's weiter. Warum, wieso und vor allem, wie Sie mitspielen können, das erfahren Sie gleich hier von Verena Amort. Sie ist die Hauptinitiatorin dieses Sommerspiels bei uns hier. Mit ihr spreche ich gleich.

0: Schönen guten Morgen, Sie hören das Frühstücksradio auf Rai Südtirol an diesem Montag, 29. Juni. Peter und Paul ist heute übrigens. Ja, und heute geht's wieder los, das Mitmachspiel und wir sagst du auf Rai Südtirol zu den verschiedenen Südtiroler Dialekten. Auch dazu haben wir wieder in allen Landesteilen die Ohren gespitzt und Dialektwörter gesammelt. Koordiniert wird das Ganze von meiner Kollegin Verena Ammert. Guten Morgen, Verena.
1: Guten Morgen.
0: Verena, bereits im vergangenen Sommer ist dieses Mitmachspiel bei uns das Thema gewesen. Jetzt die Neuauflage, das heißt, es ist gut angekommen.
1: Ja, ich denke, es ist gut angekommen. Zumindest merken wir das aus den vielen Rückmeldungen, die schon im letzten Jahr bei uns eingegangen sind. Also die Leute am Radio hatten ihre Freude daran, einfach diese Dialektwörter zu hören. Es hat vielleicht auch ein bisschen angeregt, selber über den eigenen Dialekt nachzudenken, darüber zu reden. Und wir haben schon so gemerkt, es wird einfach ein bisschen zum Gespräch unter den Leuten, wie wir reden und welche Wörter wir benutzen.
0: Und vielleicht hat es auch irgendwas Heimeliges, dass man irgendwie, weil ich mir denke, warum ist das so gut angekommen? Ist Dialekt bei jungen Leuten auch noch in?
1: Ja, das ist er auf jeden Fall. Wir reden ja alle in unserem Dialekt und Dialekt ist auf jeden Fall identitätsstiftend und vielleicht hat diese Reihe das auch ein bisschen ausgelöst, dass wir, oder dieses Mitmachspiel, dass sich Menschen ja an die eigene Kindheit, an die eigene Jugend erinnert haben und es ist in vielen Fällen ein vereinendes Element und es ist aber auch ein sozusagen ein unterscheidendes Element, weil natürlich redet genau. Ein Arntaler anders als eine Finchkerin.
0: Genau. Wo überall im Land wart ihr unterwegs?
1: Wir waren mit meinen Kolleginnen hier auf Rai Südtirol in vielen verschiedenen Landesteilen unterwegs, sind sozusagen ausgeströmt in den Finchgau, ins Eisacktal, Unterlandberg zum Beispiel, Pustertal, Arntal, Passaier, Ulten, Wipptal. Ja, also wir haben versucht, so ziemlich alle Landesteile ein bisschen abzudecken und mit reinzunehmen.
0: Und wen habt ihr da befragt? Wer kennt sich denn da so gut aus? Mhm.
1: In vielen Fällen sind es Leute, die selber in der Dialektforschung tätig sind, Sprachwissenschaftler auch oder eben Dialektforscher, Forscherinnen, aber auch einfach Leute, die sich mit der Mundart beschäftigen. Mundartdichterinnen zum Beispiel sind dabei. Leute, denen der Dialekt einfach ein Anliegen ist, die so ein bisschen ein Gespür dafür haben, ein Ohr dafür haben und auch gut vermitteln können, was mit diesem Wort natürlich gemeint ist.
0: Klar. Und wir haben auch etwas, oder du hast etwas dabei, das wir uns jetzt auch anhören.
1: Genau, wie gesagt, aus allen Landesteilen haben wir gesammelt und so ungefähr klingt das dann.
2: Es dachelt, Zellhorst. Es tröpfelt, also es regnet nicht, es tröpfelt.
3: Sträch um oder strachet sein. Ein Mensch, der Sträch hat, kann man nicht gut sie irgendetwas anders überreden. Er ist eigensinnig.
4: Also die Schwämme können schon auch die Pilze sein, aber wenn es einzeln ist, dann ist die Schwämme ein besonderer Bereich in Wirtshaus, wo der Pudel steht.
5: Ich denke, ich habe das mitgebracht, das ist das Wort Hurahara. Kennt es das?
1: Ja, kennt ihr das? Das wird oft gefragt und ja, man kommt so ins Nachdenken darüber.
0: Sind es aber immer Wörter, die noch in Gebrauch sind oder muss ich da irgendwie Geschichte studiert haben?
1: Also es ist ein Mix, würde ich sagen. Also es sind natürlich Wörter dabei, die nicht mehr so gebräuchlich sind, die vielleicht so im bäuerlichen Wesen noch gebraucht wurden in Vergangenheit. Handwerkszeug, bäuerliches Werkzeug und so weiter. Das schon, das kennt man heute nicht mehr so, aber wir haben schon natürlich versucht, die größte Anzahl der Wörter, die wir gesammelt haben, die wird im Hier und Heute noch benutzt und ist eigentlich noch im Gebrauch, ja.
0: Die zweite Auflage sozusagen von Und wir sagst du, allerdings mit einer Neuheit, Verena.
1: Ja, heuer haben wir was ganz Besonderes vorbereitet. Es kommen nämlich zu den Südtiroler Dialekten ladinische Wörter dazu. Also es ist so ein kleiner Ladinischkurs.
0: Das ist ganz schwierig für uns Deutschsprachige.
1: Den wir auch anbieten im Rahmen dieses Mitmachspiels Und wir sagst du. Sie ist ja bekannte ladinische Schriftstellerin, Autorin, setzt sich wirklich mit allen Varianten des Ladinischen auseinander. Und und kann das auch sehr gut vermitteln, zum Beispiel die Sprachbilder im Ladinischen, zum Beispiel dieses Wort hier.
6: Lega burvanda ist das grönerische Wort Gerdaina für den Regenbogen, l'arcobaleno. Der Begriff ist ein Kompositum aus zwei alten romanischen Wörtern und beschreibt im übertragenen Sinne das Trinken von Wasser durch den Himmel.
1: Ein schönes Bild,
0: wow,
1: oder?
0: Ja, wirklich.
1: Und das mit einem einzigen schön Wort gesagt auf Ladinisch. Und Ruth Bernardi hat zu diesen Wörtern auch Ortsnamen, wird sie uns vorstellen. Das ist auch sehr interessant. Und genau da sieht man auch die ganze Varianz im Ladinischen zwischen Gröden, Abtei. Und sie hat eben da uns einige solcher Toponyme mitgebracht, zum Beispiel.
6: Und zwar Jevung, das Säben Sabiona bedeutet. Gerdaina sagen wir eben Jevung auf Grödnerisch. Badjot im Gadertal sagt man im oberen Tal Jeo, im mittleren Tal Jeung, in Wengen-Laval Jon und in Enneberg auf Mareo Jän.
0: Also interessant, wie vielseitig ein Wort sein kann in derselben Sprache, aber Ladinisch ist ja talbezogen, also da gibt es wirklich
1: natürlich
0: große Unterschiede.
1: Also das, wir machen da so immer wieder in unserem Mitmachspiel so Fenster eben aufs Ladinische und kommen auf viel Interessantes drauf, würde ich sagen.
0: Genau, man lernt wieder vieles in diesem Sommer. Heute geht's los mit unserem Dialekt-Mitmachspiel und wie sagst du, wann und wie und was alles muss unser Zuhörer, unsere Zuhörerin wissen, um da mitspielen zu können, Verena?
1: Ja, eigentlich gar nicht viel. Wir spielen den ganzen Juli und den ganzen August durch, von Montag bis Freitag, immer im Treffpunkt und am Nachmittag. Das heißt also 10-mal die Woche sozusagen haben unsere Hörerinnen und Hörer die Gelegenheit, bei uns anzurufen. Das Ihre dazu zu sagen, kennen Sie das Wort, kennen Sie es nicht, wird es vielleicht in Ihrem Dialekt anders ausgesprochen oder haben Sie es überhaupt noch nie gehört? Also wir sind da einfach neugierig und reden mit unseren Hörerinnen und Hörern über Dialekte in Südtirol.
0: Da ist für uns auch sicher wieder vieles dabei, das wir lernen. Du hast wahrscheinlich schon bei der Vorbereitung einiges gelernt. Verena, ist irgendetwas dabei, das du für dich jetzt schon in der Vorbereitung gelernt hast oder mitnimmst?
1: Ja, da ist ganz viel dabei und ich muss immer wieder staunen, weil ich glaube, dass ich schon mich halbwegs ein bisschen auskenne in den Südtiroler Dialekten. Es kommen immer wieder Wörter vor bei diesen Aufnahmen, von denen mir die Menschen sagen, die sind im täglichen Gebrauch, die habe ich noch nie gehört.
0: Danke, Verena Amort, für diese Infos. Übrigens, für alle, die mitmachen, gibt es ein kleines Dankeschön. Und zwar wird aus allen Teilnehmerinnen und Teilnehmern ausgelost. Und einige werden dann eingeladen in unser Haus hier am Mazziniplatz und bekommen eine exklusive Führung durch die Reihe. Das Ganze dann aber erst im Herbst. Und wie gesagt, es wird ausgelost. Das erste Mal gespielt wird übrigens heute um 22:45 bei Theo Henrich.

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1: Die Freiwilligen Feuerwehren im Raum Meran sind nach den Murenabgängen gestern im Dauereinsatz. Nach dem Erdbeben in Venezuela gibt es kaum noch Hoffnung auf Überlebende. Das Wetter zunächst sonnig, später Gewitter bei 29 bis 36 Grad. Nach den Murenabgängen im Raum Meran am frühen Abend werden die vermurten Häuser nun mit Baggern freigelegt. Die Feuerwehrleute sind im Dauereinsatz, sagte Thomas Zwischenbrucker, der Einsatzleiter der Freiwilligen Feuerwehr Untermais, im Morgengespräch auf Rhein Südtirol. Noch immer breche Schlamm und Gestein im Gebiet südlich der Gärten von Schloss Trautmannsdorf aus. Der Weißplatterbach sei gestern innerhalb kürzester Zeit zu einem reißenden Gewässer geworden und über die Ufer getreten, erklärte Zwischenbrucker. Im Burggrafenamt mussten gestern 69 Personen in Sicherheit gebracht werden. An der Kreuzung Neifdammweg-Katzensteinstraße in Meran wurden drei Wohnhäuser bis zum zweiten Stock vermurt und stark beschädigt. Einige Personen mussten mit dem Hubschrauber ausgeflogen werden. Auch vier Autos wurden durch die Schlammlawinen zerstört. Die starken Niederschläge haben auch im Finchgau mehrere Muren ausgelöst. Zwischen Schluderns und Mals musste die Finchgauer Staatsstraße auf der Höhe des Kraftwerks zeitweise gesperrt werden. Die Bahnlinie war auf diesem Abschnitt bis heute früh unterbrochen. Die Freiwilligen Feuerwehren mussten mehrere Gebäude auspumpen. Im Vossental, einem Seitental des Schnalztales, haben Schlamm- und Geröllmassen die Straße verschüttet. Mehrere Anwohner sowie Touristen saßen deshalb vorübergehend fest. In Venezuela versuchen Hilfskräfte verzweifelt, das Leben einer Frau und ihrer drei Kinder zu retten. Diese hatten italienische Einsatzkräfte unter den Trümmern ausfindig gemacht. Die Hoffnung, weitere Überlebende zu finden, schwindet zunehmend. 72 Stunden nach Ausbruch des Bebens sinkt Experten zufolge die Chance rapide. Nach Angaben der venezolanischen Behörden wurden bisher mehr als 1400 Tote registriert. Die USA und der Iran haben einen Stopp der Kämpfe und einen neuen Verhandlungstermin für morgen Dienstag vereinbart. Das berichten amerikanische Medien übereinstimmend. Das Treffen findet in Doha in Katar statt. Am Wochenende hatte trotz der geltenden Waffenruhe gab es gegenseitige Angriffe. Damit drohte der Konflikt knapp zwei Wochen nach Unterzeichnung eines Rahmenabkommens wieder zu eskalieren. Trotz Rückschlägen in der Ukraine gibt sich Russlands Präsident Wladimir Putin weiter siegessicher. Die russische Armee unternehme alles, um die Ziele der Spezialoperation, wie der Angriffskrieg gegen die Ukraine in Moskau offiziell noch immer genannt wird, umzusetzen. Das sagte Putin im russischen Staatsfernsehen. Der russische Präsident ortete einen Personalmangel in den ukrainischen Streitkräften. Von Rhein Südtirol hörten Sie Nachrichten, Redaktion Gudrun Esser.
2: Guten Morgen aus der Landesverkehrsmeldezentrale wünscht Renate Stauder. Nach Murenabgängen sind weiterhin folgende Straßen gesperrt. Die Landesstraße Sinich-Verdienst zwischen Sinich und dem Kreisverkehr am Metz und die Landesstraße Meran-Mölten zwischen dem Kreisverkehr Schenner und Hafling. Die Bahnstrecke ist zwischen Spundinik und Mals aus Sicherheitsgründen gesperrt. Die Sarentaler Straße ist zwischen Benz und dem Benzer Joch bis 19 Uhr wegen Asphaltierungsarbeiten gesperrt. Gute Fahrt!
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3: Es ist 4 Minuten nach 8:30. Ich hoffe, es geht Ihnen gut und Sie sind in den letzten Tagen der Hitze Herr und Frau geworden. Denn die Hitze hat jetzt wirklich viele Menschen auf eine Probe gestellt. Diese Hitzewelle, wir haben es gehört, heute geht zu Ende laut dem Landeswetterdienst. Gestern kam ja schon eine Abkühlung und auch heute geht es weiter, wie uns jetzt Philipp Tatarotti berichtet.
4: Die teils heftigen Gewitter von gestern haben das Ende dieser ungewöhnlich frühen Hitzewelle eingeläutet. Im Norden Südtirols liegen die Höchstwerte bereits heute um oder unter der 30-Grad-Marke. Im Süden steigen die Temperaturen noch einmal auf rund 36 Grad. In den kommenden Tagen wird es aber auch dort weniger heiß. Dazu bleibt das Wetter zeitweise unbeständig. Heute und morgen bilden sich am Nachmittag und Abend ein paar Gewitter, die heute stellenweise auch noch recht kräftig ausfallen können. Am Mittwoch zieht im Tagesverlauf dann eine Kaltfront durch und sorgt für verbreitete Regenschauer. In der zweiten Wochenhälfte wird das Wetter mit Nordföhn dann wieder stabiler.
3: Vielen Dank, Philipp Tatarotte, für diese Informationen und ich reiche noch aktuelle Werte aus unserem Land nach. Es ist frischer als in den vergangenen Tagen in der Früh. In Sexten werden jetzt 18 Grad gemessen, in St. Valentin auf der Heide 14, in Schlanders 20 Grad, in St. Martin in Passaia werden derzeit 19 Grad gemessen, in Antholz Obertal 18 und hier in Bozen in der Landeshauptstadt werden zur Stunde 23 Grad gemessen.

0: Billy Joel mit «Don't Ask Me Why». Schönen guten Morgen. Sie hören Reis Südtirol an diesem Montagmorgen. Es ist 8.43 Uhr. Ein bekannter britischer Schlagzeuger feiert an diesem heutigen 29. Juni seinen Geburtstag. Ian Paice. Er gibt seit der Bandgründung 1968 bei der Rockband Deep Purple den Takt an. Als einziges noch aktives Gründungsmitglied war er an jedem der bisher erschienenen Alben der Band beteiligt, berichtet Roland Leitner.
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2: Dieses Riff mit dem kräftig einsetzenden Schlagzeugbeat zählt wohl zu den bekanntesten Klängen der Rockmusik. Im Hintergrund tingelt und trommelt Ian Paice. Der Erfolgstitel «Smoke on the Water» von Deep Purple aus dem Jahr 1971 gilt mit über 12 Millionen verkauften Exemplaren als eines der bekanntesten Werke der Rockmusik. Ian Paice wurde am 29. Juni 1948 in Nottingham geboren. Schon früh zeigte er Begeisterung für Musiker wie Gene Krupa, Buddy Rich oder Ringo Starr von den Beatles. Bevor er im Alter von 15 Jahren sein erstes Schlagzeug bekam, spielte er Violine. Doch kaum waren die Trommeln im Haus, gab es kein Halten mehr. Kurze Zeit später war er bereits mit der Tanzband seines Vaters Georgie and the Ravens unterwegs. Es folgten The Shindings und darauf eine Band namens The Maze. Während einer kleinen Italien-Tour mit The Maze lernte er den jungen Gitarristen Ritchie Blackmore kennen. Eine schicksalshafte Begegnung, denn die beiden verstanden sich auf Anhieb prächtig und beschlossen, eine Band zu gründen. Der Name war schnell gefunden. Deep Purple, tiefes Violett oder Purpur. Der Name geht angeblich auf einen gleichnamigen Jazzstandard zurück. Das Lied war der absolute Lieblingssong der Großmutter des Gitarristen Ritchie Blackmore. Der Rest ist Rockgeschichte. Mit Deep Purple stieg Ian Paice in den Hardrock-Olymp auf und hält sich dort seit fast 6 Jahrzehnten. Das Album Live in Japan, das während der Japan-Tournee im August 1972 entstand, zeigt Ian Paice als Musiker der Extraklasse in einem beeindruckenden Solo. Die legendäre Mark II-Besetzung aus der Machine Head-Zeit bestand aus Ian Gillans Stimme, Ritchie Blackmore-Gitarre, Roger Glover-Bass, John Lord-Keyboard und Ian Paice am Schlagzeug. Und genau mit dieser Besetzung wagte man 1984 eines der wohl erfolgreichsten und spektakulärsten Comebacks der Rockgeschichte. Mit Perfect Strangers erschien dazu das perfekt getimte Album. Obwohl Ian Paice mit Klassikern wie Smoke on the Water, Highway Star oder Perfect Strangers womöglich längst ausgesorgt hat, veröffentlichen Paice und Deep Purple nach wie vor neue Musik und sind fleißig auf Tour. Auch im Sommer 2026, sogar in unserer Nähe, in Este bei Padua, aber auch in Pisa oder in München wird man die Band Mitte Juli live zu sehen bekommen. Im Unterland gibt es seit vielen Jahren die Deep Purple Tribute Band Highway Star. Leadsänger Andy DeSantis erzählt von seinem besonderen Bezug zur Band.
3: Ich habe ein kleines Medley zusammengestellt und habe es dem Ian Paice geschickt, dem Schlagzeuger von Deep Purple. Ich habe ihn kennengelernt vor ein paar Jahren und es ist ein wunderbarer Mensch, also ein herzensguter Mensch, wie halt alle Grasen sein. Und er hat mir zurückgeschrieben, also ihm hat es gepasst.
2: Ein wertschätzendes Kompliment aus der Feder eines Weltstars für Andy DeSantis und seine Tribute-Band Highway Star. Bandgründer Paice war als einziges Mitglied bei jedem Deep Purple-Album dabei. Das jüngste davon, Album Nummer 24 mit dem Titel Splat mit Ausrufezeichen, soll in wenigen Tagen am 3. Juli weltweit erscheinen. Darauf zu hören ist natürlich Schlagzeuglegende Ian Paice. Alles Gute zum Geburtstag und weiterhin viel Freude beim Trommeln.
0: Deep Purple gelten als stilprägende und einflussreiche Vertreter des Hard Rock und späteren Heavy Metal. Die Besetzung von Deep Purple veränderte sich in den vergangenen 55 Jahren oft, aber eine Konstante der 58-jährigen Bandgeschichte ist bis heute geblieben. Ian Paice am Schlagzeug, der heute seinen 77. Geburtstag feiert. Ja, wir wünschen alles Gute auf diesem Weg und hier eine weitere Rockband der Superlativen, die Rolling Stones mit Satisfaction.

0: Das waren die Rolling Stones mit Satisfaction. Schönen guten Morgen noch einmal. Es ist 8:08 und gleich hier nach 9 geht es natürlich wie immer weiter mit dem Treffpunkt. Heute begleitet sie durch den Radiovormittag Theo Henrich. Guten Morgen, Theo.
1: Einen schönen guten Morgen. Hallo, Gertrud.
0: Eine Abkühlung ist gekommen, Theo. Hat ja. sie dich gefreut?
1: Gefreut, ja. Es ist auf alle Fälle sehr, sehr angenehm. Man schläft wesentlich besser und intensiver. Und das merkst du doch heute, dass ich gut ausgeschlafen
0: bin. Wie ausgewechselt, Theo. Ich erkenne dich kaum wieder.
1: nein, es war sehr angenehm. Wobei, ich bin ja aus Meran und es ist ja unglaublich, was dieser kurze, sehr heftige, intensive Regenfall gestern in Meran, da oberhalb von Freiberg, schon angerichtet hat. Das ist schon unglaublich. Mhm. Ja.
0: Alle News dazu natürlich in den Nachrichten auch. Theo, was Positives vielleicht, das Sommerspiel geht wieder los. Ich habe es schon verraten, bei dir wird das erste Mal gespielt.
1: Ja, wir gehen heute das erste Mal mit dem Sommerspiel in unsere Runde. Das wird dann nach 11 Uhr soweit sein. Du hast es ja heute im Frühstück

0: Ich habe geraten und ich weiß die Antwort noch nicht. Wir werden sie dann aber im Treffpunkt hören.
1: Es bleibt spannend. Gut, dann einfach dranbleiben bei Theo Heinrich beim Treffpunkt. Gleich nach 9 geht's los. Wir vom Frühstücksradio Karl Pfeiffer an der Sendertechnik und ich, Gertrud Brenn, sagen danke fürs Zuhören bis hierher. Morgen ab 6 Uhr sind wir gerne wieder für Sie da. Einen schönen Radiovormittag.

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1: Die Freiwilligen Feuerwehren im Raum Meran sind nach den Murenabgängen im Dauereinsatz. Nach dem Erdbeben in Venezuela gibt es kaum noch Hoffnung auf Überlebende. Das Wetter zunächst sonnig, später Gewitter bei 29 bis 36 Grad. Nach den Murenabgängen im Raum Meran am frühen Abend werden die vermurten Häuser nun mit Baggern freigelegt. Die Feuerwehrleute sind im Dauereinsatz, sagt Thomas Zwischenbrucker, der Einsatzleiter der Freiwilligen Feuerwehr Untermais, im Morgengespräch auf Rai Südtirol. Noch immer brechen Schlamm und Gestein in der Katzensteinstraße südlich der Gärten von Schloss Trautmannsdorf aus. Der Weißplatterbach sei gestern innerhalb kürzester Zeit zu einem reißenden Gewässer geworden und über die Ufer getreten, erklärte Zwischenbrucker. Im Burggrafenamt mussten gestern 69 Personen in Sicherheit gebracht werden. An der Kreuzung Neifdammweg-Katzensteinstraße in Meran wurden drei Wohnhäuser bis zum zweiten Stock vermurt und stark beschädigt. Einige Personen mussten mit dem Hubschrauber ausgeflogen werden. Auch vier Autos wurden durch die Schlammlawinen zerstört. Nach den Murenabgängen ist die Straße von Meran nach Hafling weiterhin gesperrt. Auch die Gärten von Schloss Trautmannsdorf und das Touriseum sind heute geschlossen. Die starken Niederschläge haben auch im Finchgau mehrere Muren ausgelöst. Zwischen Schluderns und Mals musste die Finchgauer Staatsstraße auf der Höhe des Kraftwerkes zeitweise gesperrt werden. Die Bahnlinie war auf diesem Abschnitt bis heute früh unterbrochen. Die freiwilligen Feuerwehren mussten mehrere Gebäude auspumpen. Im Vossental, einem Seitental des Schnalztales, haben Schlamm- und Geröllmassen die Straße verschüttet. Mehrere Anwohner sowie Touristen saßen deshalb vorübergehend fest. Zwischen Spondinic und Mals ist die Bahnlinie voraussichtlich noch bis Mittag gesperrt. In Venezuela versuchen Hilfskräfte verzweifelt, das Leben einer Frau und ihrer drei Kinder zu retten. Diese hatten italienische Einsatzkräfte unter den Trümmern ausfindig gemacht. Die Hoffnung, weitere Überlebende zu finden, schwindet zunehmend. 72 Stunden nach Ausbruch des Bebens sinkt, Experten zufolge, die Chance rapide. Nach Angaben der venezolanischen Behörden wurden bisher mehr als 1400 Tote registriert. Die USA und der Iran haben einen Stopp der Kämpfe und einen neuen Verhandlungstermin für morgen Dienstag vereinbart. Das berichten amerikanische Medien übereinstimmend. Das Treffen findet in Doha in Katar statt. Am Wochenende hatte es trotz der geltenden Waffenruhe gegenseitige Angriffe gegeben. Damit drohte der Konflikt knapp zwei Wochen nach Unterzeichnung eines Rahmenabkommens wieder zu eskalieren. Das israelische Militär hat nach eigenen Angaben im Südlibanon einen Tunnel der Hisbollah-Miliz zerstört. Die USA seien im Voraus über den Angriff informiert worden, teilte die israelische Regierung mit. Eine Stellungnahme der radikal-islamistischen Hisbollah oder des Libanon gibt es bisher nicht. Trotz Rückschlägen in der Ukraine gibt sich Russlands Präsident Wladimir Putin weiter siegessicher. Die russische Armee unternehme alles, um die Ziele der Spezialoperation, wie der Angriffskrieg gegen die Ukraine in Moskau offiziell noch immer genannt wird, umzusetzen. Das sagte Putin im russischen Staatsfernsehen. Der russische Präsident ortete einen Personalmangel der ukrainischen Streitkräfte. Am Vormittag ist es größtenteils recht sonnig, vereinzelt sind bereits erste Regenschauer möglich. Am Nachmittag nimmt die Gewitterneigung zu. Die Temperaturen steigen auf Höchstwerte von 29 Grad in Sterzing bis 36 Grad in Bozen. Morgen Dienstag wechseln Sonne und Wolken mit ein paar Gewittern in der zweiten Tageshälfte. Die Tageshöchsttemperatur geht leicht zurück. Von Rai Südtirol hörten Sie Nachrichten, Redaktion Markus Kaserer.
2: Daniel Hofer begrüßt Sie aus der Landesverkehrsmeldezentrale. Wegen Murenabgängen weiterhin gesperrt sind die Landesstraße Meran-Hafling zwischen der Neif und Hafling sowie die Landesstraße Sinich-Wardins zwischen Sinich und dem Kreisverkehr Rametz. Es kommt dabei zu Kolonnenverkehr und Stau vom Obermeist in Fahrtrichtung Meran und auch auf der Baseira-Staatsstraße talauswärts ab der Tiroler Kreuzung. Wegen Arbeiten gesperrt sind die Benzer-Jog-Straße zwischen Benz und dem Benzer-Jog bis 19 Uhr und die Landesstraße Kastelroth-Weidbruck zwischen der Abzweigung Dissens und der Abzweigung St. Oswald. Gute und sichere Fahrt!
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1: Und es ist Thomas Malknecht, der uns heute an der Technik begleitet. Wir beide sagen Hallo, einen schönen Vormittag hier aus dem Studio von RAI Südtirol an diesem Montag. Es geht hinein in eine neue Woche. Wir haben es ja in den Nachrichten gehört. In Meran haben die Unwetter natürlich für einige Schäden gesorgt. Zur Sachlage, da informiert sie natürlich unsere Redaktion laufend, was da passiert. Was wir hier jetzt im Treffpunkt allerdings machen können, ist an so einer Stelle wieder mal Vergelt's Gott zu sagen, ein Dankeschön auszusprechen an all die zahlreichen Helferinnen und Helfer, die Freiwillige Feuerwehr, die da seit gestern schon im Einsatz steht. Ich glaube, dieses Dankeschön muss an dieser Stelle auch mal ausgesprochen werden. Tolle Arbeit, die da geleistet wird bei all der Tragödie, die natürlich im Hintergrund steht, bei deren Arbeit. Aber wie gesagt, zur Sachlage informiert sie unsere Redaktion. Wie geht's jetzt in den Treffpunkt hinein? Wir blicken mal in die Woche. Wir erfahren ausführlich, was denn in dieser Woche so auf uns zukommt. Wir haben viele, viele tolle Themen. Musikalisch geht's mit einem ganz, ganz großen Song los jetzt. Und zwar Bill Medley und Jennifer Warnes mit The Time of My Life.

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0: Ja, und da fliegt er hin, sorgenlos, der Reinhard May. Schönen Vormittag hier im Treffpunkt auf Rai Südtirol. Heute Montag, der 29. Juni, das dürfte soweit klar sein, weitgehend. Aber was werden wir in dieser Woche denn so alles erleben? Was kommt denn in dieser Woche so auf uns zu? Hier jetzt mal einen kleinen Ein- und Ausblick in die bevorstehende Woche. Der heutige Montag, 29. Juni. Die Fußball-Weltmeisterschaft in den USA, Kanada und Mexiko läuft weiter und befindet sich in der entscheidenden Gruppenphase. Sie bleibt das weltweit dominierende Sportereignis dieser Woche. Wobei, Achtung, ab heute geht es auch los, und zwar im Wimbledon, und damit rückt ein anderes Sportereignis in den Vordergrund, dieses renommierte Tennisturnier. Der Hauptwettbewerb läuft ab heute bis zum Sonntag, 12. Juli, unter den Topfavoriten Titelverteidiger Jannik Sinner. Und wir haben heute den Peter- und Paul-Tag. In Rom ein lokaler Feiertag, da die beiden Apostel als Schutzpatrone der Stadt gelten. Zwar seit langem kein nationaler Feiertag, und er wird auch als Hochfest in der römischen katholischen Kirche begangen. Mittwoch, der 1. Juli. Es beginnt ein neuer Monat. Für alle Buchhalter und Buchhalterinnen ein wichtiger Tag, denn sie starten ins dritte Quartal des Jahres. Und Irland übernimmt turnusgemäß die EU-Ratspräsidentschaft und löst damit Zypern ab. Gleichzeitig bildet der Wechsel den Start einer neuen 18-monatigen Trio-Präsidentschaft, in der Irland eng mit Litauen und Griechenland zusammenarbeitet. Donnerstag, der 2. Juli. Südtirol, das Land der Genossenschaften. Wichtig zu wissen, denn der 2. Juli ist der internationale Tag der Genossenschaften. Freitag, der 3. Juli. Ja, auch so etwas gibt es, nämlich den Tag des Ungehorsams. Dieser Tag ruft den Akt des zivilen Ungehorsams ins Gedächtnis. Dabei geht es darum, dass ein Bürger oder Bürgerin aktiv an der Politik seines Landes teilnimmt, indem er friedlich gegen ein Gesetz protestiert, was er für unangebracht, unmoralisch oder aus sonstigen triftigen Gründen für nicht rechtmäßig erachtet. Samstag, der 4. Juli. Die Vereinigten Staaten von Amerika feiern ihre Geschichte und ihre Unabhängigkeit. Es handelt sich um einen gesetzlichen Feiertag im Gedenken an die Unabhängigkeitserklärung der USA vom 4. Juli 1776, und zwar vom Königreich Großbritannien. Der 250. Independence Day wird mit großen Feierlichkeiten, wie von Präsident Donald Trump angekündigt, im ganzen Land gefeiert. Und ein weiteres Sportereignis rückt in den Vordergrund. Die Tour de France startet am Samstag, 4. Juli in Barcelona. Es folgen 21 Etappen und das Finale findet dann, wie üblich, in Paris am 26. Juli statt. Sonntag, der 5. Juli, Tag der Workaholic. Dabei handelt es sich um ein Krankheitsbild, denn wir sprechen von arbeitssüchtigen Menschen. Für einen Arbeitssüchtigen haben Familie und soziale Kontakte kaum mehr Bedeutung. Er lebt nur noch für seine Arbeit. Und dieser Tag macht auf das Phänomen aufmerksam.
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0: Daniel Hofer begrüßt Sie auf der Landesverkehrsmeldezentrale. Wegen Murenabgängen weiterhin gesperrt sind die Landesstraße Meran-Hafling zwischen der Neif und Hafling sowie die Landesstraße Sinich-Wardins zwischen Sinich und dem Kreisverkehr Rametz. Es kommt dabei zu Kolonnenverkehr und Stau vom Obermeist in Fahrtrichtung Meran und auch auf der Baseira Staatsstraße talauswärts ab der Tiroler Kreuzung. Wegen Arbeiten gesperrt sind die Benzer-Jog-Straße zwischen Benz und dem Benzer-Jog bis 19 Uhr und die Landesstraße Kastelroth-Weidbruck zwischen der Abzweigung Dissens und der Abzweigung St. Oswald. Gute und sichere Fahrt!
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2: Ja, wettertechnisch gehen wir einer recht wechselhaften und unbeständigen Woche entgegen, wenngleich dies auf die Temperaturen keine großen Auswirkungen haben wird. So erwarten wir heute zum Beispiel Höchstwerte zwischen 29 Grad im Großraum Sterzing und bis zu 36 Grad in Bozen und im Süden des Landes. Am Vormittag größtenteils recht sonnig, vor allem im Süden des Landes. Entlang des Alpenhauptkammes sind bereits erste Regenschauer möglich. Und dann am Nachmittag nimmt die Gewitterneigung heute wieder zu. Soweit der heutige Montag. Blicken wir noch kurz auf den Dienstagmorgen. Ganz ähnlich, am Vormittag relativ sonnig, auch einige Wolken werden auftauchen. Und am Nachmittag steigt dann wieder die Gewitterneigung bei Temperaturen zwischen 27 und 34 Grad.

0: Die unglaubliche Stimme von Adele im Treffpunkt auf Freisüdtirol schon am Vormittag. Reden wir jetzt über Jazz. Jazz auf der Bergwiese, Jazz im Minigolfpark, Jazz im Stollen. Das Südtirol Jazz Festival Alto Adige hat am vergangenen Freitag wieder eröffnet, und zwar mit der 44. Ausgabe. Groß, laut, unvorhersehbar, so lautet auch das Motto dieses Jahr. Insgesamt 10 Tage, über 50 Konzerte und Spielorte, die kaum unterschiedlicher sein könnten. Kollegin Karin Durecker hat mit dem Festivalpräsidenten und einem der künstlerischen Leiter, Stefan Festini-Kucko, gesprochen über ein Festival, das namhafte Größen aus dem In- und Ausland zusammenbringt. Spannend sind vor allem die unterschiedlichsten Aufführungsorte.
1: Ja, ganz genau. Also wir sind auch dieses Jahr wieder an über 30 Orten in ganz Südtirol präsent. Das geht von den Städten, also von Bozen, Brixen, Meran, Sterzing, Bruneck bis hin zu den Bergkonzerten, die im Ridnaulen bzw. Passaiertal stattfinden, am Figeljoch. In Bretau haben wir im Klimastollen ein Konzert. Das ist zwar nicht auf dem Berg, aber im Berg. Mhm. Und auch in den Dolomiten sind wir mit einem Konzert im Langental wieder zugange. Und ja, also wir versuchen wirklich, das Festival über das ganze Land zu erstrecken.
2: Wollen wir vielleicht so ein bisschen zu den Formaten kommen? Also es gibt ja unterschiedliche Formate für dieses Festival.
1: Genau, also wir haben einige festivaleigene Formate entwickelt, zum Beispiel die Sonic Reactions, die wir letztes Jahr eingeführt haben ins Programm. Da geht es um reine Improvisationskonzerte, die sehr intim sind. Dieses Jahr finden sie alle im Waghaus in Bozen statt. Und da treffen immer zwei Musikerinnen und Musiker zusammen, die noch nie zuvor miteinander gespielt haben. Also es entstehen da ganz intensive musikalische Momente und auch intime Momente mit dem Publikum normalerweise.
2: Und das heißt also von kleineren Konzerten bis zu großen Konzerten oder Performances, vielleicht kann ich es so nennen, da ist alles so ein bisschen dabei. Darum geht es auch,
1: ja,
2: oder?
1: Ja, absolut. Also wir lieben es ja auch, kreativ zu sein in der Programmausarbeitung. Wir haben letzte Woche auch dafür einen wichtigen europäischen Preis bekommen, den AGN Award for Adventurous Programming.
2: Oh, spannend.
1: Der wird vom Europe Jazz Network vergeben. Das ist eines der größten Netzwerke in Europa im Bereich Jazzmusik. Und da geht es eben um Innovation im Programm vorbereitet, im Musikprogramm und auch in den musikalischen Formaten.
2: Weil Sie jetzt kreativ sein angesprochen haben, Innovation, das Schöne ist ja bei so einem Festival, vor allem bei Ihrem Festival, es entstehen während des Festivals schon neue Projekte, die dann nachhaltig wirken, so quasi ein Networking, ein Ort der Begegnung für die Musiker und Musikerinnen.
1: Ja, ganz genau. Also wir sehen das Festival schon auch als Plattform für Musikerinnen und Musiker. Es haben sich in den letzten Jahren auch einige Projekte sind hier geboren in Südtirol, haben sich dann weiterentwickelt und touren heute auch durch ganz Europa. Also das kommt immer wieder vor und das wollen wir auch sein. Wir wollen einen aktiven Part in der Gestaltung der Jazzmusik spielen.
2: Viele der Aufführungsorte sind ja im Freien, also heute sollte es recht stabil sein für das Eröffnungskonzert. Nächste Woche, ja, ab Montag wird es vielleicht ein bisschen instabiler. Wie haben Sie sich da als Festivalleitung darauf vorbereitet? Gibt es alternative Spielorte?
1: Ja, also das ist bei uns immer ein sehr großes Thema. Es ist ein Thema, das relativ großen Stress bereitet für die Entscheidungen. Also macht man es dann schlussendlich draußen, riskiert man es oder zieht man den Plan B durch und geht in die alternative Location praktisch, die dann überdacht ist. Also wir haben immer eine Alternative parat. Die Frage ist dann, wenn das Wetter aufzieht, wenn es eine halbe Stunde vor dem Konzert erst aufzieht, dann tun wir uns schwer, das ganze Technik-Setup und alles schnell umzubauen.
0: So der Festivalpräsident Stefan Festini-Kucko im Gespräch mit Karin Durecker. Das gesamte Programm finden Sie online unter www.südtiroljazzfestival.com und da gibt's auch den Ticketverkauf. Viel Spaß sollten Sie mit dabei sein wollen.
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0: Treffpunkt 3 Südtirol. Schönen Vormittag. Die Freilichtspiele Lana brachten letzten Sommer ein historisches Theaterstück auf die Bühne. Verkaufte Heimat, eine Südtiroler Familiensaga aus der Optionszeit von Felix Mitterer. Rai Südtirol, wir haben die Freilichtaufführung aufgezeichnet und zeigt heute Abend im Fernsehen dieses Theaterstück eben vom letzten Sommer. Wir erleben gleich zu Beginn, wie eine Katakombenlehrerin entdeckt und vor ihren Schülern abgeführt wurde.
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0: Verkaufte Heimat, und zwar unter der Regie von Thomas Hochkofler, die Produktion der Freilichtspiele Lana vom letzten Jahr 2025, sehen Sie in einer TV-Aufzeichnung bei uns auf Rai Südtirol. Sozusagen ein Logenplatz direkt bei Ihnen zu Hause. Heute gleich im Anschluss an die Tagesschau.

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1: Nach den Murrenabgängen im Raum Meran können die ersten Personen zurück in ihre Häuser. Trotz Rückschlägen an der Front gibt sich der russische Präsident im Krieg gegen die Ukraine siegessicher. Das Wetter zunächst sonnig, später Gewitter bei 29 bis 36 Grad. Nach den schweren Unwettern im Burggrafenamt dauern die Aufräumungs- und Sicherungsarbeiten im Murengebiet zwischen Meran und Hafling an. Die Räumfahrzeuge arbeiten sich derzeit zu den drei Häusern vor, die durch die Schlammlawinen teilweise stark beschädigt wurden. Gleichzeitig wird das mit Schlamm und Geröll gefüllte Rückhaltebecken am Neifbach schnellstmöglich geräumt, um ausreichend Platz für weitere Niederschläge zu schaffen. Nach Angaben der Feuerwehren bleibt die Lage angespannt, weil vom Hang noch Material nachrutschen kann und für den Nachmittag erneut kräftige Gewitter vorhergesagt werden. Im Burggrafenamt mussten gestern 69 Personen in Sicherheit gebracht werden, 39 in Meran und 30 in Hafling. Laut Auskunft von Bürgermeisterin Katharina Zeller konnten in Meran 14 Personen wieder zurück in ihre Häuser, nachdem sie die Nacht bei Verwandten verbracht hatten. Die Feuerwehren versuchen derzeit, die anderen Wohnhäuser vom Schlamm zu befreien. Die Schlamm- und Gesteinsmassen sind teilweise schon erhärtet, das erschwert die Aufräumarbeiten. Hafling ist weiterhin nur über Terlan und Mölten erreichbar. Die Gärten von Schloss Trautmannsdorf und das Touriseum bleiben heute wegen der Aufräumarbeiten geschlossen. Die starken Niederschläge haben auch im Finchgau mehrere Muren ausgelöst. Zwischen Schluderns und Mals musste die Finchgauer Staatsstraße auf der Höhe des Kraftwerks zeitweise gesperrt werden. Zwischen Spondinig und Mals ist die Bahnlinie voraussichtlich noch bis Mittag gesperrt. Es gibt einen Schienenersatzdienst. Die freiwilligen Feuerwehren mussten mehrere Gebäude auspumpen. Im Pfossental, einem Seitental des Schnalstales, haben Schlamm- und Geröllmassen die Straße verschüttet. Mehrere Anwohner sowie Touristen saßen deshalb vorübergehend fest. Trotz Rückschlägen in der Ukraine gibt sich Russlands Präsident Wladimir Putin weiter siegessicher. Die russische Armee unternehme alles, um die Ziele der Spezialoperation, wie der Angriffskrieg gegen die Ukraine in Moskau offiziell noch immer genannt wird, umzusetzen, sagte Putin im russischen Staatsfernsehen. Der russische Präsident ortete einen Personalmangel der ukrainischen Streitkräfte. Im eigenen Land berief Putin eine Krisensitzung zum Treibstoffmangel ein. Die gegenseitigen Angriffe der USA und des Iran am vergangenen Wochenende haben auch Auswirkungen auf die Gaspreise. An der richtungsweisenden Börse in Amsterdam stiegen die Preise zu Handelsbeginn heute früh deutlich an. Für morgen haben die beiden Kriegsparteien einen neuen Verhandlungstermin vereinbart. Das Treffen findet in Doha in Katar statt. Ein Flugzeug mit 225 Passagieren an Bord ist in der Nacht auf dem deutschen Flughafen Erfurt-Weimar notgelandet. Die Passagiere wurden im Terminal untergebracht und versorgt. Grund für die Notlandung war, Angaben des Flughafens zufolge, eine unklare Rauchentwicklung. Ein Brand wurde nicht festgestellt. Verletzt wurde niemand. Die Maschine war auf dem Weg von Griechenland nach London. Das Wetter: Am Vormittag ist es größtenteils recht sonnig. Vereinzelt sind bereits erste Regenschauer möglich. Am Nachmittag nimmt die Gewitterneigung zu. Die Temperaturen steigen auf Höchstwerte von 29 Grad in Sterzing bis 36 Grad in Bozen. Morgen Dienstag wechseln Sonne und Wolken mit ein paar Gewittern in der zweiten Tageshälfte. Die Tageshöchsttemperatur geht leicht zurück. Von RAI Südtirol hörten Sie Nachrichten, Redaktion Markus Kaserer.
2: Aus der Landesverkehrsmeldezentrale begrüßt Sie Renate Stauder. Nach Murenabgängen sind weiterhin folgende Straßen gesperrt: die Landesstraße Sinig-Verdienst zwischen Sinig und dem Kreisverkehr am Metz, die Landesstraße Meran-Mölten zwischen der Neif und Hafling und die Landesstraße Weitburg-Kastlo zwischen der Abzweigung St. Oswald und der Abzweigung Disenz. Die Penzer-Joch-Straße ist zwischen Penz und dem Penzer-Joch bis 19 Uhr wegen Asphaltierungsarbeiten gesperrt. Eine Einbahnregelung wegen Arbeiten gibt es unter anderem auf der Brünner Staatsstraße nördlich von Fahren, auf der Gadertaler Staatsstraße bei Zwischenwasser und auf der Gröner Staatsstraße zwischen Waldbruck und Buntives bei Prempach. Die Bahnstrecke ist zwischen Spundinik und Mals aus Sicherheitsgründen gesperrt. Gute Fahrt!
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3: Schönen und angenehmen Montagvormittag. Wo beginnt denn bei Ihnen Wohlbefinden? Damit Sie sich so richtig gut befinden, sind es eher die äußeren Umstände oder sind es innere Werte? Einer, der uns diese Frage beantworten wird, ist einer, der lebt auf steilen Wiesenhängen hoch über den Tal, bewirtschaftet mit seinem körperlichen Einsatz einen Bergbauernhof und fühlt sich dabei wohl. Was ist das Ausschlaggebende für ihn? Er wird es uns erklären, gleich in einem Gespräch hier in wenigen Minuten im Treffpunkt. Fein, dass Sie dabei sind. Uns allen einen angenehmen Montagvormittag.

0: Wer hoch über dem Tal einen Bergbauernhof bewirtschaftet, der braucht nicht nur Kraft, sondern auch Zuversicht. Werner Bergmann vom Unterratschilhof in St. Martin im Kofel hat bei Thomas Siegmund im Frühstücksradio am gestrigen Sonntag über sein Leben als Bergbauer gesprochen, über die harte Arbeit, über schwere Rückschläge und darüber, warum ihn sein Glaube bis heute Halt gibt.
1: Man muss wissen, dass wenn es einen Schutzengel gibt, der einen auch vorne schaut, dass man sich da schon gleich in viel bessere Hände sich fühlt. Und die haben eigentlich schon im Leben schon ein paar Mal einen Schutzengel gehabt.
2: Darüber wollen wir sprechen. 2017 hast du einen schweren Arbeitsunfall erlebt. Eine schwere Leitschiene aus Stahl, an der rund 3 Zentner Fleisch aufgehängt waren, ist auf dich herabgestürzt. Das hätte tödlich enden können. Du bist überzeugt, dass dir damals mehr geholfen hat als nur Glück?
1: Ja, nicht nur überzeugt, ich habe es auch gespürt. Wie mich der Schutzengel unter den Achseln packte und mich herauszog. Die Schiene, die schlug auf meinen Kopf ein, mich stauchte es zusammen und bis zuletzt war mein Fuß darunter eingeklemmt.
2: Du hättest sterben können?
1: Ja.
2: Oder vielleicht ein anderer wäre gestorben?
1: Ja, wie auch immer. Das ist, wie schon gesagt, mit Dank und Bitte an den Schutzengel und den guten Glauben, da ist man einfach auf der sicheren Seite und es endet, es ist ja nicht ganz spurlos geendet, aber relativ im Großen und Ganzen sehr, sehr, sehr glimpflich ausgegangen.
2: So ein Erlebnis prägt?
1: Ja, klar. Dadurch wird der Glauben viel stärker. Aber die springende Frage ist ja schon vorher, wenn ich keinen Glauben habe, wie soll mir dann der Schutzengel dann überhaupt helfen? Und da müssen wir uns wieder zurückbesinnen oder zu den Wurzeln zurückkehren. Wir reden immer von Belastung, von der schweren Arbeit am Hof. Es ist immer vom Straßenverkehr, es ist immer gefährlich. Es gibt immer wieder gefährliche Momente. Und der eine und der andere sagt, da habe ich es auch gehabt oder Glück gehabt. Aber ich sage, ich habe einen Schutzengel gehabt, der mir an meiner Seite steht. Und natürlich muss man den auch pflegen und hegen. Wenn wir fürs Wohlbefinden sprechen, dann muss man sagen, woher kommt es, das Wohlbefinden. Und das Wohlbefinden kommt von innen heraus.
2: Ja, du hast dazu einmal gesagt, ein guter Geist bewahre den Menschen davor, auf dumme Gedanken zu kommen. Ist das vielleicht auch der Grund, warum du trotz aller Schwierigkeiten so zuversichtlich geblieben bist?
1: Ja, ganz genau. Weil wenn ich so sehe, wie es mir eigentlich, ich war Bauernjungdomann und 2010 war das und mein Stellvertreter, mein bester Freund und Kumpel verstarb in meinem sehr jungen Alter an einer Krankheit. Später, 12 Jahre später, verstarb mein Stellvertreter beim Bodenverbesserungskonsortium an einer schweren Krankheit. Und das sind prägende Erlebnisse. Und da denkt man sich immer wieder zurück. Ich hatte schon einen riesigen Schutzengel.
0: Ja, und sind eben solche Erlebnisse, die einen fürs Leben prägen. Für Werner Bergmann beginnt Wohlbefinden nicht bei den äußeren Umständen, sondern im Inneren des Menschen. Wie ein Bergbauer die steilen Wiesenhänge hoch über den Tal bewirtschaftet, wie er Körper, Geist und Seele im Gleichgewicht halten möchte, warum für ihn natürliche Lebensmittel und eine artgerechte Tierhaltung zusammengehören, weshalb die Wallfahrt übers Niederjöchl ins Schnalztal jedes Jahr zu seinem Leben gehört und warum er überzeugt ist, dass die Zukunft der Berglandwirtschaft auch eine Frage des politischen Willens ist. Darüber sprach Werner Bergmann im gesamten Gespräch mit Thomas Siegmund. 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

Bruno Mars mit Direct Smile. Schönen Vormittag im Treffpunkt. Ja, im Land, da ist allerhand los. Seit Wochen stellen wir ja hier zum Beispiel auf Rhein-Südtirol ganz speziell immer wieder verschiedene Musikfestivals unseres Landes vor. In dieser Woche im Fokus unserer Jazz-Sendung blickt die Sendung nach Meran. Näheres erfahren Sie gleich von den zwei Protagonisten, die die Sendung für uns gestalten, Abenteuer Jazz, und zwar Helga Blankensteiner und Michel Lösch.

0: Die heutige Sendung steht ganz im Zeichen vom Merano Jazz 2026. Das renommierte Festival feiert in diesem Jahr sein 30-jähriges Bestehen und blickt auf 3 Jahrzehnte zurück. Gleichzeitig ehrt die Stadt Meran einen ihrer bedeutendsten musikalischen Botschafter, den Pianisten und Komponisten Franco D'Andrea, der heuer seinen 85. Geburtstag feierte und seit Jahrzehnten zu den prägenden Persönlichkeiten des europäischen Jazz zählt.
1: Ein weiteres Jubiläum gilt es ebenfalls zu feiern. Die vom Verein Musbilli gegründete Jazz Academy wird 25 Jahre alt. Seit ihrer Gründung hat sie Generationen junger Musikerinnen und Musiker begleitet und die Jazzszene in Südtirol nachhaltig mitgestaltet. Die Jubiläen von Merano Jazz, Franco D'Andrea und der Jazz Academy bilden deshalb den roten Faden unserer heutigen Sendung.
2: Ja, und neben dem Merano Jazz Festival stehen weitere spannende Themen auf dem Programm. 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

0: Aus der Landesverkehrsmeldezentrale begrüßt Sie Renate Stauder. Nach Murenabgängen sind weiterhin folgende Straßen gesperrt: die Landesstraße Sinig-Verdienst zwischen Sinig und dem Kreisverkehr am Metz, die Landesstraße Meran-Mölten zwischen der Neif und Hafling und die Landesstraße Weitburg-Kastlo zwischen der Abzweigung St. Oswald und der Abzweigung Disenz. Die Penzer-Joch-Straße ist zwischen Penz und dem Penzer-Joch bis 19 Uhr wegen Asphaltierungsarbeiten gesperrt. Eine Einbahnregelung wegen Arbeiten gibt es unter anderem auf der Brenner Staatsstraße nördlich von Fahren, auf der Gardertaler Staatsstraße bei Zwischenwasser und auf der Gröner Staatsstraße zwischen Waldbruck und Bontives bei Prempach. Die Bahnstrecke ist zwischen Spundinik und Mals aus Sicherheitsgründen gesperrt. Gute Fahrt!
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2: Das Wetter, es ist unbeständig, aber auf die Temperaturen wirkt sich das nicht sehr aus. Wir haben heute Höchstwerte von 29 Grad im Raum Sterzing und bis zu 36 Grad im Süden des Landes. Am Vormittag noch größtenteils recht sonnig bei uns im Land, erste Regenschauer allerdings entlang des Alpenhauptkammes. Am Nachmittag dann Quellwolkenbildung und die Gewitterneigung nimmt wieder zu. Also die Lage ist alles andere als entspannt. Soweit das Wetter heute am Montag. Blicken wir auf den Dienstag. Morgen, auch morgen, da wechseln sich Sonne und Wolken ab. Und es sind immer wieder ein paar Gewitter möglich, vor allem in der zweiten Tageshälfte bei 27 bis 34 Grad. Kurz noch schnell der Mittwoch. Am Mittwoch, da erreicht uns eine Kaltfront und die sorgt eben auch noch für diese unbeständigen Wetterverhältnisse. Im Tagesverlauf kommt es immer wieder zu gewittrigen Regenschauern, in der Folge dann auch immer wieder Nordföhn. Die Temperaturen, die gehen am Mittwoch leicht zurück, Höchstwerte zwischen 24 und 32 Grad.

Ihr Treffpunkt 3 Südtirol heute am Montag, schönen Vormittag. Wenn es um die Geschichte Südtirols geht, dann kann man sagen, wenn man aufmerksam durch unser Land geht, da begegnet uns die Geschichte auf Schritt und Tritt. Ob als versteinerte Schnecke oder als vielbestaunter Ötzi, als mehrsprachige Ortsschilder oder martialische Betonbunker, als verstörende Denkmäler oder atemberaubende Felsmassive. Josef Rohrer erzählt in 25 Episoden die Südtiroler Geschichte, die bis heute nachhallen, von der Faltung der Alpen über die Römer und die Tiroler Aufstände von 1809 mit Andreas Hofer und bis zum Anschluss an Italien. Und das Ganze in einer sehr kompakten und wirklich übersichtlich gestalteten Ausgabe, einer handlichen Ausgabe vom Tiroler Journalisten und Autor Josef Rohrer. Geschichte Südtirols erleben, kompakt im Folio Verlag erschienen. Dieses Buch, dieses handliche Buch, das können Sie hier und jetzt bei uns im Treffpunkt gewinnen. Sie rufen an unter der gebührenfreien Nummer 83 mal die 0 144 77, nochmal 83 mal die 0 144 77.

0: Ja, und Alois ruft uns aus Lappach an. Alois, hallo, schönen Vormittag.
1: Hallo, guten Morgen, guten
0: Tag. Lieber Alois, es geht darum, ein schönes, kompaktes Geschichtsbuch zu gewinnen. Geschichte Südtirols erleben im Folio Verlag erschienen. Wie schaut es denn aus mit der Südtiroler Geschichte? Sind Sie da ein bisschen sattelfest, Alois?
1: Ja.
0: Schon?
1: Ich glaube schon.
0: Probieren wir es einfach einmal. Ich habe mir da eine Frage überlegt.
1: Ja, das ist halt ein Spiel, gell?
0: Ja, genau. Und verlieren kennen sie auch nichts, gell?
1: Nein, eben nicht.
0: Genau. Lieber Alois, es geht um den Andreas Hofer. Der ist ja natürlich schon ein Begriff, gell? Ist natürlich fest verankert in Südtirols Geschichte. Eine herausragende historische Figur der Südtiroler Geschichte. Ich möchte Ihnen von Ihnen jetzt ganz was Praktisches wissen vom Andreas Hofer, okay?
1: Ja.
0: Der Andreas Hofer hatte auch neben seiner Tätigkeit als Landeskommandant einen Beruf. Und zwar, welchen Beruf hatte denn der Andreas Hofer? War der Andreas Hofer Bauer, also Landwirt? Ne? Oder war der Andreas Hofer Wein- und Viehhändler? Oder war Andreas Hofer ein Schmied? Was war er denn? Bauer, Wein- und Viehhändler oder ein Schmied? Hm? Alois.
1: Ja, sagen Sie mal, Roland.
0: Hm? Was war denn? Einfach gleich.
1: Zweite Sache.
0: Ein Wein- und ein Viehhändler. Und das stimmt auch, ja. Er war Wein- und Viehhändler und das kam ihm auch sehr zugute, denn er kam in diesem Beruf weit herum im Land. Ne? Also man kannte ihn wie ein bunter Hund. Und durch diese Tätigkeit, er kam auch viel nach Welschtirol. Ne? Und der Andreas Hofer, der konnte auch Italienisch sprechen und schreiben. Und auch das kam ihm in seiner Aufgabe als Landeskommandant zugute, weil er auch mit den Welschtiroler Schützen kommunizieren konnte. Ja, er war Wein- und Viehhändler. Das war eigentlich sein Beruf. Nur mal so nebenbei. Aber in diesem Buch gibt es noch viele, viele andere Sachen, die Sie über Südtirols Geschichte erfahren. Vielen Dank fürs Mitspielen, Alois. Servus.
1: Gut, danke. Schöne Grüße nach Bozen.

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der Wahrheit lieber nicht zu genau ins Auge zu sehen. Regisseur Lukas Lobis verlegt Neil Simons Klassiker konsequent nach Südtirol. In eine Villa zwischen Kunstbetrieb, Unternehmertum und gesellschaftlicher Selbstdarstellung. Dort prallen Statussymbole, Eitelkeiten und lokale Anspielungen aufeinander, während die Gäste mit Ausreden, Halbwahrheiten und immer neuen Erklärungsversuchen versuchen, einen Skandal zu verhindern und ihn dabei erst recht heraufbeschwören. Entstanden ist eine temporeiche Sommerproduktion voller Situationskomik, Wortwitz und überraschender Wendungen, getragen von einem großen Ensemble aus bekannten und neuen Gesichtern. Gerüchte, Gerüchte, heute am Mittwoch und am Freitag um 20.30 Uhr im Chumpus in Brixen. Beim Südtiroler Jazz Festival steht heute ein besonderes Konzert auf dem Programm. Die italienische Geigerin Anais Drago gastiert mit ihrem Projekt Relevé. Drago zählt zu den spannendsten Stimmen der jungen europäischen Jazz-Szene. Ihr Spiel verbindet improvisierte Musik, zeitgenössische Klänge und elektronische Elemente, oft loop-basiert, rhythmisch komplex und voller überraschender Wendungen. Mit Relevé entwickelt sie ihren sehr persönlichen Stil weiter. Eine Mischung aus experimenteller Violine, melodischen Linien und atmosphärischen Soundflächen, die live zu einem dichten, energiegeladenen Klangbild verschmelzen. Zu hören heute um 21 Uhr im Semiruralipark in Bozen. Halt macht das Jazzfestival heute außerdem auch in Bad Ratzers, wo ein Konzert der Schweizer Bassistin, Sängerin und Komponistin Luise Knobil präsentiert wird. Ihre Musik versteht sie als persönliches Tagebuch in Klangform. Da treffen Minux, Wucht und Kontrabass Punk auf Chanson-Eleganz und eine Prise Glitzerästhetik. Gemeinsam mit Chloé Marcigny an der Bassklarinette und Fabien Girotto am Schlagzeug entsteht ein Trio-Sound, der kraftvoll, eigenwillig und zugleich sehr intim wirkt. Ein Abend zwischen Energie, Experiment und feinen Stimmungen, heute um 18 Uhr im Hotel Bad Ratzers in Seis am Schlaren. In Stern lädt der Heimatabend Sons y Traditions dazu ein, Gadertaler Kultur in lebendiger Form zu erleben. Auf dem Programm stehen traditionelle Musik mit der lokalen Musikgruppe Böhmische Badia, Tänze mit der Volkstanzgruppe Union Bal Popular Val Badia und Einblicke in lokale Bräuche. Ein Abend, der zeigt, wie stark die Verbindung zwischen Alltag, Geschichte und gelebter Tradition im Tal geblieben ist. Der Heimatabend richtet sich an Einheimische wie Gäste und bietet die Gelegenheit, Volksmusik, Tracht und Gadertaler Lebensart in stimmungsvoller Atmosphäre kennenzulernen. Beginn um 20.30 Uhr im Veranstaltungssaal in Stern.

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1: Betroffene der Moore von Meran sprechen von Todesangst. Nach Unwettern im Kaunertal werden eingeschlossene Gäste ausgeflogen. Das Wetter zunächst sonnig, später Gewitter bei 29 bis 36 Grad. Nach den schweren Unwettern im Burggrafenamt dauern die Aufräumungs- und Sicherungsarbeiten im Murengebiet zwischen Meran und Hafling an. Die Räumfahrzeuge arbeiten sich derzeit zu den zwei Häusern vor, die durch die Schlammlawinen stark beschädigt worden sind. Die Schlamm- und Gesteinsmassen sind teilweise schon erhärtet, das erschwert die Aufräumarbeiten. Er und seine Familie seien quasi in Unterhosen aus dem Haus gerannt, sonst wären sie jetzt wohl tot. Das sagte Wolfgang Tomasi, einer der Hauptbetroffenen zu Reise Südtirol. Im Burggrafenamt mussten gestern insgesamt 69 Personen in Sicherheit gebracht werden, 39 in Meran und 30 in Hafling. Laut Auskunft von Bürgermeisterin Katharina Zeller konnten in Meran 14 Personen wieder zurück in ihre Häuser, nachdem sie die Nacht bei Verwandten verbrachten. Hafling ist weiterhin nur über Terlan und Mölten erreichbar. Die Gärten von Schloss Trautmannsdorf und das Touriseum bleiben heute wegen der Aufräumarbeiten geschlossen. Die Einsatzkräfte von Feuerwehr und Wildbachverbauung sind dabei, die Läufe des Weißplatterbaches und des Neifbaches sowie die Rückhaltebecken in Meran frei zu bekommen. Dadurch würde Platz frei für mögliche weitere Muren, sagt der Techniker im Amt für Wildbach- und Lawinenverbauung Martin Pfitscher zu Reise Südtirol. Auch für heute sind punktuell Gewitter vorhergesagt. Aus dem Kaunertal in Nordtirol werden seit dem Morgen eingeschlossene Personen ausgeflogen. Rund 200 Tagesgäste saßen wegen schwerer Unwetter seit gestern Nachmittag im hinteren Talbereich fest. Drei Muren hatten die Gletscherstraße verschüttet. Sie wurde zum Teil stark beschädigt. Verletzt wurde niemand. Die türkische Polizei hat bei der Pride Parade in Istanbul mindestens 50 Menschen festgenommen. Unter ihnen ist laut den Angaben der Organisatoren auch eine Journalistin. Die Parade hatte trotz eines Verbots durch die Behörden sowie der Abriegelung des zentralen Taksim-Platzes stattgefunden. Homosexualität ist in der Türkei nicht illegal. Die jährlich stattfindende Pride Parade wird seit 2015 aber systematisch verboten und unterdrückt. Trotz Rückschlägen in der Ukraine gibt sich Russlands Präsident Wladimir Putin weiter siegessicher. Die russische Armee unternehme alles, um die Ziele der Spezialoperation, wie der Angriffskrieg gegen die Ukraine in Moskau offiziell noch immer genannt wird, umzusetzen. Das sagte Putin im russischen Staatsfernsehen. Der russische Präsident ortete einen Personalmangel der ukrainischen Streitkräfte. Im eigenen Land berief Putin eine Krisensitzung zum Treibstoffmangel ein. Ein Flugzeug mit 225 Passagieren an Bord ist in der Nacht auf dem deutschen Flughafen Erfurt-Weimar notgelandet. Die Passagiere wurden im Terminal untergebracht und versorgt. Grund für die Notlandung war, Angaben des Flughafens zufolge, eine unklare Rauchentwicklung. Ein Brand wurde aber nicht festgestellt. Verletzt wurde niemand. Die Maschine war auf dem Weg von Griechenland nach London. Am Vormittag ist es größtenteils recht sonnig. Vereinzelt sind bereits erste Regenschauer möglich. Am Nachmittag nimmt die Gewitterneigung zu. Die Temperaturen steigen auf Höchstwerte von 29 Grad in Sterzing bis 36 Grad in Bozen. Morgen Dienstag wechseln Sonne und Wolken mit ein paar Gewittern in der zweiten Tageshälfte. Die Tageshöchsttemperatur geht leicht zurück. Von Reise Südtirol hörten Sie Nachrichten, Redaktion Markus Kaserer.
2: Daniel Hofer begrüßt Sie aus der Landesverkehrsmeldezentrale. Nach Murenabgängen gesperrt sind weiterhin die Landesstraße Meran-Hafling zwischen der Neif und Hafling und die Landesstraße Sinich-Wardins zwischen Sinich und dem Kreisverkehr Rametz. Deshalb kommt es in Obermais in Fahrtrichtung Meran und auch auf der Baseira Staatsstraße ab der Tiroler Kreuzung in Fahrtrichtung Meran zu Kolonnenverkehr und Staus. Ebenfalls Kolonnenverkehr und Stau wegen Überlastung gibt es auf der Bustertaler Staatsstraße in Fahrtrichtung Inichen zwischen Welsberg und der Abzweigung Brax. Zu Verzögerungen wegen Arbeiten kommt es immer wieder auf der Brenner Staatsstraße nördlich von Farn, auf der Grüner Staatsstraße zwischen Weidbruck und Pontives bei Brembach, auf der Gardertaler Staatsstraße bei Zwischenwasser und auf der Pustertaler Staatsstraße bei Innichen. Die Benzer Jochstraße ist zwischen Benz und dem Benzer Joch bis 19 Uhr wegen Asphaltierungsarbeiten gesperrt. Und die Landesstraße Kastelroth-Weidbruck bleibt zwischen der Abzweigung Tissens und der Abzweigung St. Oswald weiterhin wegen Sicherungsarbeiten gesperrt. Gute und sichere Fahrt!
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1: Einen schönen, angenehmen Vormittag haben Sie heute zufällig unser Frühstücksradio gehört. Da war auch Kollegin Verena Amort zu Gast und sie hat darüber informiert, dass ab heute wieder unser Sommerquiz-Spiel losgeht und startet. Und da ist auch Ihre Mitarbeit gefragt. Sollten Sie das Gespräch nicht gehört haben, worum ging es denn dabei und warum ist Ihre Mitarbeit gefragt? Hören Sie mal jetzt.
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1: Ja, und bereits heute, da geht's los. Gleich nach zwei Titeln gehen wir in die erste Runde dieses Sommerspiels. Sie sind eingeladen mitzumachen. Zwei Titel spielen wir. Und zwar Kleime Fischer und wie jetzt zu hören, Smokey mit Needles and Pens.

0: Wir schreiben heute den 29. Juni und Sie hören gerade den Treffpunkt auf Rhein-Südtirol und es ist wieder soweit. Wir starten mit unserem Sommerquiz.
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0: Ganz genau, Sie sind eingeladen zum Mitmachen. Es geht darum, wir erfahren jetzt ein Dialektalwort und Ihre Aufgabe ist, hier bei uns anzurufen und uns zu erklären, um welches Dialektalwort es sich handelt. Und dabei ist nicht ausschlaggebend, dass Sie es wissen müssen. Nein, Sie dürfen auch durchaus raten. Denn ausschlaggebend ist einzig und allein, dass Sie einfach mitmachen. Das erkläre ich nochmal genauer, aber jetzt hören wir einfach mal das erste, und zwar das erste Dialektalwort von der Mundartdichterin aus dem Eisacktal, Anna Steinacher.
2: Knofeln, Knofeln.
0: Knofeln, hat sie gesagt. Knofeln. Was kann dieses Dialektalwort wohl bedeuten? Also, wenn Sie anrufen, mitspielen, dann sind Sie automatisch mit dabei bei der Auslosung, denn jede Woche wird aus all den Anrufen eine Hörerin oder Hörer ausgelost, die dann am Ende der Sommeraktion zu einer Führung im Sitz von Rhein-Südtirol am Mazziniplatz eingeladen wird. Dann sehen Sie sämtliche Studios, wir haben neue, funkelnagelneue Radiostudios, da werden Sie auch durchgeführt. Und Sie werden dann eingeladen, alles Weitere dann in der Folge. Also jetzt ist einfach mal wichtig, anzurufen unter der gebührenfreien Nummer und zu erklären, egal ob Sie es wissen oder nicht, was Knofeln wohl bedeuten kann. 8, 3 mal die 0, 144, 77 lautet die gebührenfreie Nummer. Nochmal, 8, 3 mal die 0, 144, 77.

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1: Ja, und sie war heute ganz, ganz schnell und hat gesagt, da mache ich jetzt wohl mit. Das ist die Annalisa und die ruft uns aus Naturns an. Annalisa, hallo, schönen Vormittag.
2: Ja, hallo, grüß Gott.
1: Ja, Sie sind heute die Erste, die bei unserem Sommerspiel mitmacht. Und Sie wollen unbedingt bei einer Führung im Funkhaus mit dabei sein, oder? Das funktioniert jetzt so, wir spielen ja jetzt die ganze Woche dieses Spiel für 9 Wochen. Und nach jeder Woche wird einer der Anruferinnen oder Anrufer ausgelost und am Ende haben wir sozusagen dann 9 Gewinner oder Gewinnerinnen, die bei einer Führung mit dabei sind. Ich weiß nicht, ob sie gelost werden, das werden wir erst am Ende des Spiels erfahren. Aber was wir jetzt gerne wissen möchten, liebe Annalisa, was denn der Begriff bedeutet. Wobei, es geht nicht darum, dass Sie es wissen müssen, sondern vielleicht wollen Sie auch nur raten. Haben Sie schon eine Ahnung, was Knofeln bedeuten könnte?
2: Ja, ich vermute, das ist Rätseln oder ja, so Rätseln irgendwie.
1: Aha, Knofeln. Ah ja, so ein bisschen was ausknofeln oder ein bisschen so raten oder so. Oder?
2: Ja, raten, Rätseln. Ich bin auf dieser Schiene,
1: ja. Ja, ist auch eine gute Schiene, wenn Sie jetzt das so sagen. Ich bin auch gespannt, wie die richtige Antwort lautet. Wie gesagt, spielt überhaupt keine Rolle, ob Sie es wissen oder nicht. Die Mundartdichterin, die Anna Steinacher aus dem Eisacktal, die wird uns beiden jetzt erklären, was Knofeln genau bedeutet. Hören wir mal rein, gell?
2: Das hört man, ja.
3: Knofeln bedeutet, den kann ich nicht leiden. Oder den mag ich nicht. Den kann ich auch nicht knofeln.
1: Aha, jetzt sind wir beide schlauer, gell? Ja, also ich muss jetzt ganz ehrlich sagen, ich wäre jetzt eher auch auf Ihrer Schiene gewesen. Knofeln,
2: ja, ich auch,
1: ja. So ein bisschen mit dem Radeln, hätte man gedacht, ja, da hat die Annalisa, die ist da auf einem guten Weg, aber nein. Die ist anders. Wir haben wieder dazugelernt. Ist auch Sinn und Zweck des Spiels.
2: So ist es, ja. Genau,
1: auf alle
2: so
1: Fälle, Annalisa, Sie sind jetzt fix auf der Liste. Ich drücke Ihnen den Daumen, dass Sie ausgelost werden. In 9 Wochen wissen wir dann mehr und vielleicht sind Sie dann bei uns zu Gast und sehen auch unsere nagelneuen Studios, die wir hier haben. Gell?
2: Ja, okay.
1: Das danke. War's. Servus.
2: Danke auch. Danke auch. Wiederhören. Danke.
1: Und heute am Nachmittag geht's dann weiter in einer zweiten Runde mit unserem Ratespiel. Und wie sagst du?

Was gehört zu einem richtigen Sommer denn dazu? Natürlich die Sonne und die Wärme und die Hitze und dann der herrliche Urlaub, wenn möglich am Meer oder in der Sommerfrische. Ganz sicher aber auch eine richtig schöne, ordentliche Portion Eis. Ob Wassereis am Stiel oder Eiscreme, sul Gorno oder im Keksel, auf der Waffel, jeder hat da seine eigenen Vorlieben. Und was die beste und beliebteste Eissorte anbelangt, hierzulande oder weltweit, dazu gibt es auch immer wieder Studien und Statistiken. Um berühmte Eissorten und ihre Geschichte und um die ältesten Gelaterien des Landes geht's im heutigen Beitrag von Margot Schwirmpacher.

0: Nein, es ist nicht Il Gelato al Limon aus dem Lied von Paolo Conte, das das Rennen der beliebtesten Eissorten macht. Ein Zitroneneis mag zwar das Richtige sein zur Abkühlung an heißen Sommertagen, in Italien steht es aber nur an dritter Stelle der Lieblingssorten, hinter Schokolade und Haselnuss. In Frankreich, Schweden, Finnland und Griechenland ist Vanilleeis der Favorit. In Österreich, Ungarn und Kroatien Erdbeere. Deutschland scheint nach Pistazieneis verrückt zu sein. Und nur in Portugal, da ist tatsächlich ein Gelato al Limon die nationale Lieblingseissorte. Doch wer hat die vielen Eissorten überhaupt erfunden? Wie bei so vielen Lebensmitteln verlieren sich die Ursprünge im Dunkel der Geschichte. Von einigen Sorten aber lässt sich ihre Entstehungsgeschichte sehr gut zurückverfolgen. So zum Beispiel die der Eissorte Malaga, einer Kultsorte für Erwachsene mit süß-sahnigem Geschmack und alkoholischer Note. Die spanische Stadt Malaga ist tatsächlich der Ursprungsort dieser Sorte. Erfunden hat sie Anfang der 1970er Jahre Prudente Dimas Mira, Enkel der Gründerfamilie der Eisdiele Mira, die schon seit 1890 besteht. Ursprünglich wollte Prudente Anwalt werden, musste nach dem frühen Tod des Vaters aber ins Eisgeschäft einsteigen. Aus Freude am Experimentieren und aus seiner Liebe zum süßen Wein seiner Gegend entwickelte er eine neue Eissorte, bestehend nur aus Rosinen, Malaga-Wein und Milch. Ein Klassiker bis heute. Die Geschichte einer anderen, sehr beliebten Eissorte lässt sich ebenfalls bis zu den Anfängen rekonstruieren. Enrico Panattoni war als ganz junger Mann in den 1940er Jahren aus der Toskana nach Bergamo gekommen und hatte hier ein Café eröffnet, La Mariana. Kulinarische Experimente hatten ihn schon immer gereizt. 1961 erfand Panattoni eine ganz eigene Eismischung. Weißes, cremiges Fiordilatte-Eis, in das er warme, geschmolzene Schokolade fließen ließ, die dann in kleine Splitter erstarrte. Das Ergebnis erinnerte den Koch an die berühmte Stracciatella-Suppe aus Rom mit aufgeschlagenem Ei. Und so kam auch die neue Eissorte Stracciatella zu ihrem Namen. Die erste Eissorte der Moderne entstand im 16. Jahrhundert am Hof der Medici in Florenz. Hier war es Bernardo Buontalenti, Architekt, Bildhauer und Alchemist, der für Fürst Cosimo I. anlässlich eines Festes eine ganz besondere Eisspezialität kreiert hat. Aus Milch, Eiern und Honig, bis heute bekannt als Gelato alla Crema. Das Genießen von Eis war damals eindeutig nur etwas für die obersten Kreise. Damit sich Eisdielen im heutigen Sinne für ein breites Publikum entwickeln konnten, brauchte es noch einige Jahrhunderte und viele technische Erfindungen für die Kühlung der Zutaten. Eine der ältesten, heute noch bestehenden Eisdielen in Südtirol befindet sich in Meran. Hier eröffnete 1932 an der Passapromenade das Café Costantin seine Tore. In Bozen hingegen wird durchgehend seit 1957 in der Gelateria Cadore in der Italienallee Eis hergestellt. Natürlich auch, wie könnte es anders sein, ein Gelato al Limon.
1: Ja, also ein bisschen Lust auf Eis hat man jetzt schon bekommen in diesem Beitrag da von Margot Schirmbacher. Und jedem und jeder ist es überlassen, welche Eissorte wohl die beliebteste ist. Ja, da läuft einem schon das Wasser im Mund zusammen. Gut, kurzer Blick auf die Uhr. 11 Uhr und 31 Minuten, eine Minute nach 11:30. Was tut sich jetzt Richtung Verkehr? Wir machen einen Blick mit der Landesverkehrsmeldezentrale und dann schauen wir mal, was das Wetter bringt heute und in den nächsten Tagen.
2: Daniel Hofer begrüßt Sie aus der Landesverkehrsmeldezentrale. Nach Murenabgängen gesperrt sind weiterhin die Landesstraße Meran-Hafling zwischen der Neif und Hafling und die Landesstraße Sinich-Wardins zwischen Sinich und dem Kreisverkehr Rametz. Deshalb kommt es in Obermais in Fahrtrichtung Meran und auch auf der Baseira Staatsstraße ab der Tiroler Kreuzung in Fahrtrichtung Meran zu Kolonnenverkehr und Staus. Ebenfalls Kolonnenverkehr und Stau wegen Überlastung gibt es auf der Bustertaler Staatsstraße in Fahrtrichtung Inichen zwischen Welsberg und der Abzweigung Brax. Zu Verzögerungen wegen Arbeiten kommt es immer wieder auf der Brenner Staatsstraße nördlich von Farn, auf der Grüner Staatsstraße zwischen Weidbruck und Pontives bei Brembach, auf der Gardertaler Staatsstraße bei Zwischenwasser und auf der Pustertaler Staatsstraße bei Innichen. Die Benzerjochstraße ist zwischen Benz und dem Benzerjoch bis 19 Uhr wegen Asphaltierungsarbeiten gesperrt. Und die Landesstraße Kastelroth-Weitburg bleibt zwischen der Abzweigung Tissens und der Abzweigung St. Oswald weiterhin wegen Sicherungsarbeiten gesperrt. Gute und sichere Fahrt!
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1: Kurz zusammengefasst, unbeständig, aber trotzdem heiß, so zumindest der heutige Montag. Jetzt noch bis zum Mittag, da dürfte es größtenteils recht sonnig sein. Entlang des Alpenhauptkammes aber schon unbeständig, da sind durchaus erste Regenschauer möglich. Am Nachmittag nimmt dann die Gewitterneigung im ganzen Land zu. Tageshöchstwerte heute zwischen 29 und 36 Grad. Morgen am Mittwoch, der beginnt auch recht sonnig, dann wechseln sich Sonne und Wolken ab und immer wieder sind ein paar Gewitter zu erwarten, vor allem in der zweiten Tageshälfte bei 27 bis 34 Grad. Und auch der Mittwoch, da erreicht uns eine Kaltfront, wobei Kaltfront jetzt im Sommer relativ zu bewerten ist. Auf alle Fälle Mittwoch sehr unbeständig. Im Tagesverlauf kommt es verbreitet immer wieder zu gewittrigen Regenschauern. Und in der Folge frischt dann vielerorts der Nordföhn auf. Die Temperaturen gehen am Mittwoch leicht zurück. Wir haben Höchstwerte zwischen 24 und 32 Grad.

Kelly Clarkson mit Because of You, der Treffpunkt heute am Montag. Ich weiß ja nicht, ob auch Sie schon des Öfteren so ein Aha-Erlebnis gehabt haben. Man fährt an einer sehr vertrauten Stelle vorbei oder geht an einer sehr vertrauten Stelle vorbei, tagtäglich, ohne darauf zu achten. Und plötzlich erhält man von irgendjemand eine Information, was es denn mit diesem Haus oder mit diesem Stein oder mit diesem Weg oder was es auch immer ist, auf sich hat. Und dann bekommt dieser Ort plötzlich eine ganz andere Bedeutung. So ist es auch im Finchgau auf dem Radweg. Was da zu finden ist und was es mit diesen beiden Symbolen auf sich hat, das werden wir erfahren und zwar gleich. Und zwar gleich heißt nach Johnny Nash oder jetzt eben auch noch einen Song und zwar Eric Clapton mit Change the World. Also Eric Clapton und dann gleich im Anschluss Johnny Nash. Und dann lüften wir vielleicht ein Geheimnis oder vielleicht ist Ihnen die Geschichte oder die Sache, über die wir reden, bereits bestens vertraut. Schönen Vormittag uns allen hier im Treffpunkt auf Rhein-Südtirol.

0: Ihr Treffpunkt 3 Südtirol hier heute am Montag. Ich habe es ja vorhin schon mal erwähnt. Vielleicht sind Sie ja oft an vielen Orten oder Stellen vorbeigegangen, vorbeigefahren und haben deren Bedeutung gar nicht mal so richtig gekannt. Und vielleicht sind Sie an dieser Stelle auch schon mal vorbeigefahren, an zwei Pfeilern am Radweg entlang der Etsch im mittleren Finchgau. Was es mit diesen Pfeilern auf sich hat und was ist Ihre Geschichte? Günter Götzsch.
1: Sie stehen auf einmal da, unvermittelt, steil aufragend. Zwei hohe, schlanke Türme, mit Natursteinen, massiv gemauert und offenkundig restauriert. Also müssen diese Türme etwas haben, das es wert ist, erhalten zu werden. Doch was hat es mit diesen seltsamen Gebilden tatsächlich auf sich, die da im mittleren Finchgau neben einem Fischteich stehen und die direkt beim Radwanderweg entlang der Etsch so viele Blicke auf sich lenken und ebenso viele Fragen aufwerfen? Raimund Rechenmacher ist Archivar und Bibliotheksleiter in Schlanders. Wenn einer Fragen beantworten kann, dann er.
2: Wir stehen jetzt da vor den Pfeilern auf Bruck, beim Fischteich in Bruck. Das sind die Reste von einem ehemaligen Kondelwall, wie wir ihn auch in Loos oben kennen. Da ist früher der Etschwall auf der rechten Seite von der Etsch ausgeladet worden, über einen gezimmerten Wall über die Etsch geleitet worden. Und da, dazu, um den Wall zu bauen, hat man müssen 8-9 Sturmpfeiler aufmauern und hat oben dann den Holzkondel drüber geleitet. Und 1855 ist es zu einem großen Hochwasser gekommen im Finchgau. Da ist der Mittersee am Reschenpass oben ausgebrochen, kombiniert mit einer späten Schneeschmelze. Und das hat zur Zerstörung für die Dörfer Bugeis, Schleiß, Lodsch, zur Überschwemmung von Gludens geführt. Und eben die Pfeiler vom Etschwall sind weggeschwemmt worden. Und zwar Höfe da, die früher an der Etsch gestanden sind, die Bruckhöfe, hat es auch weggeschwemmt.
1: Jeder Südtiroler weiß es. Die Wale sind künstlich angelegte historische Bewässerungskanäle, die es seit dem 13. Jahrhundert gibt, um die Felder, Obstwiesen und Weinberge im traditionell trockenen Finchgau zu bewässern. Ebenso aufwendig wie genial gebaut. Und geschichtlich so bedeutend, dass die Wale 2023 in den Rang eines Weltkulturerbes erhoben wurden. Richtig spannend wird es im alten Archiv von Kortsch, wo belegt ist, dass der Kortscher Etschwal schon einmal und fast 400 Jahre zuvor einen groben Schaden nahm. Dort in den vergilbten Urkunden findet sich so manche Kuriosität und so manches weitere tragische Unglück.
2: Am St. Veitstag 1485 ist der Etschwall unterhalb von Loos ausgebrochen. Der Grund war, dass Vieh über den Wolldamm getrieben worden ist oder da geweidet hat und den Damm zerstört hat. Und das hat zum Überlaufen von Wollwasser geführt und das hat dann den Damm auf eine weitere Strecke weggefressen, sodass ein großer Schaden entstanden ist. Also in der Folge haben da die Kortscher gegen die Hofsinhaber gestritten, die das Vieh aufgetrieben haben. Und die sind auch verurteilt worden, für den Schaden zu haften. Der hat sich auf ungefähr 500 Gulden belaufen. Also die haben das müssen ersetzen und das hat sie sicher in große wirtschaftliche Schwierigkeiten gebracht.
1: Und während die Historie von Kortsch und die Erinnerungen an den Etschwal hier in den hölzernen Schubladen hinter einer schweren Eisentür verwahrt werden, stehen still und unverrückbar beim Fischteich Bruck die wenigen erhaltenen Aquäduktpfeiler. Sie trugen einst den Wal und das Wasser über die Etsch. Kleiner Tipp: Wer mit dem Bike den Etschtal-Radwanderweg vom Reschensee hinunter in Richtung Schlanders rollt, kommt direkt dort vorbei.
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1: Betroffene der Mure von Meran sprechen von Todesangst. Nach Unwettern im Kaunertal werden

0: eingeschlossene Gäste ausgeflogen. Das Wetter: Sonne, Wolken und Gewitter bei 29 bis 36 Grad. Nach den schweren Unwettern im Burggrafenamt dauern die Aufräumungs- und Sicherungsarbeiten im Murengebiet zwischen Meran und Hafling an. Die Räumfahrzeuge arbeiten sich derzeit zu den zwei Häusern am Weißplatterbach vor, die durch die Schlammlawinen stark beschädigt worden sind. Die Schlamm- und Gesteinsmassen sind teilweise schon erhärtet, das erschwert die Arbeit. Der Anrainer Wolfgang Tomasi schildert die bangen Momente von gestern Nachmittag.
1: Der Parterre ist wahrscheinlich, ich weiß es noch nicht ganz hundertprozentig, aber wahrscheinlich ist alles durchgespielt worden an der Mauer. Die Autos sind alle gedruckt, zusammengedruckt, irgendwo gelandet. Es ist gestern um 4 Uhr losgegangen, 4:30 ist die Mauer gekommen und das ist innerhalb von 10 Minuten, 5 Minuten, das ist so schnell gegangen. Es hat geklumpert, es hat gerumpelt, wir sind auch gestartet, wir sind auch gerannt, auf gut Deutsch, in die Unterhosen von Haus aus. Und wir sind weggekommen, zum Glück, weil sonst, wenn wir vorhin gestanden waren, dann waren wir wahrscheinlich hin.
0: Einige der Anrainer mussten mit dem Hubschrauber ausgeflogen werden. Insgesamt zogen sich 6 Personen leichte Verletzungen zu. Die Einsatzkräfte von Feuerwehr und Wildbachverbauung sind dabei, die Läufe des Weißplatterbaches und des Neifbaches sowie die Rückhaltebecken in Meran frei zu bekommen. Dadurch würde Platz frei für mögliche weitere Muren, sagte Techniker im Amt für Wildbach- und Lawinenverbauung Martin Pfitscher zu Rhein-Südtirol. Auch für heute sind Gewitter vorhergesagt. Außer im Burggrafenamt und im Finchgau ist es auch in Winnebach zu einem Murenabgang gekommen. Eine Zufahrtsstraße zu einem Hof und die Wasserfassung des E-Werks wurden verschüttet. Die Aufräumarbeiten dauern an. Nirgendwo ist die Lage aber so sehr angespannt wie zwischen Meran und Hafling. Lisa Hintner mit einem Überblick.
2: Rund 25 Menschen in Meran haben noch immer kein Obdach. Unter ihnen die rund 15 Bewohnerinnen und Bewohner der 2 vermurten Häuser in Meran. Nach Angaben von Bürgermeisterin Katharina Zeller wird derzeit nach Notunterkünften gesucht. Vorübergehend sollen Einrichtungen wie Schülerheime Schutz bieten. Doch auch für jene 14 Personen, die Nacht bei Verwandten verbracht hatten und inzwischen in ihre Häuser zurückkehren konnten, bleibt die Lage angespannt. Der Murkegel unterhalb der Landesstraße von Meran nach Hafling gilt weiter als instabil. Immer wieder lösten sich kleinere Geröllmassen. Hafling bleibt nach Auskunft der Bürgermeisterin Sonja Plank voraussichtlich die gesamte Woche nur über Terlan und Mölten erreichbar. Die Wanderer und Businsassen, die in Hafling vorübergehend im Vereinshaus untergebracht waren, konnten wieder ins Tal zurückkehren.
0: Auch im Kaunertal in Nordtirol sind gestern 3 Muren abgegangen. 200 Personen wurden eingeschlossen. Seit dem früheren Vormittag werden sie ausgeflogen. Elisabeth Parteli.
3: Diesen Sonntagsausflug hatten sich die rund 200 Gäste im Kaunertal gestern wohl anders vorgestellt. Ein heftiges Gewitter löste 3 Muren aus und beschädigte die Gletscherstraße so stark, dass an ein Heimkommen am Abend nicht mehr zu denken war. Vulnerable Personen seien sofort ausgeflogen worden, sagte der Bürgermeister der Gemeinde Kaunertal der Nachrichtenagentur APA. Alle anderen hätten die Nacht in Gastronomiebetrieben verbracht, unter anderem im Gletscherrestaurant. Es gehe allen gut, betonte er. Heute werden sie mit 2 Polizei- und 2 Bundesheerhubschraubern aus dem Tal gebracht. Auch die Tiroler Landesgeologen waren am Vormittag in der Luft. Sie waren auf Erkundungsflug, um die weiteren Schritte für die Räumung der Straße zu prüfen.
0: Die türkische Polizei hat bei der Pride Parade in Istanbul mindestens 50 Menschen festgenommen. Unter ihnen ist laut den Angaben der Organisatoren auch eine Journalistin. Die Parade hatte trotz eines Verbots durch die Behörden sowie der Abriegelung des zentralen Taksim-Platzes stattgefunden. Homosexualität ist in der Türkei nicht illegal. Die jährlich stattfindende Pride Parade wird seit 2015 aber systematisch verboten und unterdrückt. Die gegenseitigen Angriffe der USA und des Iran am vergangenen Wochenende haben auch Auswirkungen auf die Gaspreise. An der richtungsweisenden Börse in Amsterdam stiegen die Preise zu Handelsbeginn heute früh deutlich an. Für morgen haben die beiden Kriegsparteien einen neuen Verhandlungstermin vereinbart. Das Treffen findet in Doha in Katar statt. Ein Flugzeug mit 225 Passagieren an Bord ist in der Nacht auf dem deutschen Flughafen Erfurt-Weimar notgelandet. Die Passagiere wurden im Terminal untergebracht und versorgt. Grund für die Notlandung war Angaben des Flughafens zufolge eine unklare Rauchentwicklung, ein Brand wurde aber nicht festgestellt, verletzt wurde niemand. Die Maschine war auf dem Weg von Griechenland nach London. Das Konsortium Südtirol Wein hat im australischen Sydney mit Erfolg eine Verkostung Südtiroler Weine organisiert. Australiens Restaurants sollen als neue Abnehmer Südtiroler Weine gewonnen werden. Der australische Markt sei hochinteressant, sagte der Direktor des Konsortiums Südtirol Wein, Eduard Bernhardt. Der Bergwein aus Südtirol käme in Australien gut an.
4: Ja, ich war dabei, es war unglaublich spannend. Sehr viele Importeure waren dort anwesend, aber auch Mitgliedsbetriebe. Wir waren sehr gut besucht, wir mussten weitere Tische in den Raum stellen. Sie sind ja sozusagen neue Welt, Europa ist alte Welt. Es ist halt immer noch eine sehr starke Verbindung zu Italien und italienische Küche ist nach wie vor, hat in Australien schon eine Bedeutung. Und diese natürliche Frische, die wir eben in unserem Wein noch haben, dieser Bergwein und eben auch Wein aus Europa, hat schon eine Bedeutung in Australien.
0: Auch die Märkte in Japan und Südkorea werden weiter bearbeitet. Größte Abnehmer Südtiroler Weine im Ausland sind die USA, gefolgt von Deutschland. Die Carabinieri in Sterzing haben zwei mutmaßliche Betrüger angezeigt und 50.000 Euro sichergestellt. Ein Ehepaar war auf die Masche mit dem falschen Carabiniere hereingefallen. Die Anrufer gaben sich als Carabinieri aus. Sie brachten die Eheleute dazu, das Geld per Sofortüberweisung zu schicken. Die Opfer bemerkten den Betrug aber schnell und alarmierten die Carabinieri. So konnte das Konto rechtzeitig gesperrt und das Geld gesichert werden. Die zwei mutmaßlichen Betrüger wurden angezeigt. Für sie gilt bis zu einer rechtlichen Verurteilung die Unschuldsvermutung. Der langjährige Pfarrer von Mühlwald und Lappach, Anton Auer, ist gestern wenige Tage vor seinem 82. Geburtstag verstorben. Der Begräbnisgottesdienst wird am Freitag in der Pfarrkirche von Mühlwald gefeiert. Anschließend erfolgt die Beisetzung im Friedhof von Rhein in Taufers, dem Heimatort von Auer. Jannik Sinner eröffnet um 14.30 Uhr das berühmteste Tennisturnier der Welt in Wimbledon. Der Titelverteidiger trifft auf den Serben Miomir Kecmanovic. 4 Wochen nach dem bitteren Zweitrunden aus in Paris ist der Weltranglisten-Erste aus Sechsten dennoch der Favorit auf den Turniersieg. Von Rai Südtirol hörten Sie Nachrichten. Redaktion Elisabeth Parteli und Markus Kaserer.
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6: Mit der Sonne haben sich bereits wieder größere Quellwolken gebildet und am Nachmittag kommt es daraus zu ein paar Hitzegewittern. Während es im Norden Südtirols mit Höchstwerten bis 30 Grad weniger heiß wird als zuletzt, steigen die Temperaturen im Süden noch einmal auf rund 36 Grad. Morgen am Dienstag geht es ähnlich weiter. Nach einem recht sonnigen Vormittag kommt es am Nachmittag zu örtlichen Gewittern. Am Mittwoch zieht im Tagesverlauf eine Kaltfront durch und die sorgt verbreitet für teils kräftige Regenschauer. In der zweiten Wochenhälfte wird es mit Nordföhn dann stabiler und dazu gibt es normale Sommertemperaturen mit Höchstwerten von 27 bis 33 Grad. Soweit die aktuellen Aussichten mit Philipp Tartarotti.
7: Aus der Landesverkehrsmeldezentrale begrüßt Sie Renate Stauder. Nach Murenabgängen sind weiterhin folgende Straßen gesperrt. Die Landesstraße Sinich-Verdienst zwischen Sinich und dem Kreisverkehr am Metz und die Landesstraße Meran-Hafling zwischen der Neif und Hafling. Deshalb kommt es in Obermais in Fahrtrichtung Meran und auf der Passaerer Staatsstraße ab der Tiroler Kreuzung in Fahrtrichtung Meran zu Kolonnenverkehr und Staus. Auch auf der Pustertaler Staatsstraße gibt es Kolonnenverkehr und Stau wegen Überlastung in Richtung Inchen zwischen Welsberg und der Einfahrt ins Praxertal. Die Penzerjochstraße ist zwischen Penz und dem Penzerjoch bis 19 Uhr wegen Asphaltierungsarbeiten gesperrt. Zu Verzögerungen wegen Arbeiten kommt es immer wieder auf der Brenner Staatsstraße nördlich von Fahren, auf der Gadertaler Staatsstraße bei Zwischenwasser und auf der Grüner Staatsstraße zwischen Waldbruck und Bontives bei Brembach. Gute Fahrt!
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8: Ja, genau genommen schon Mittagszeit, daher Mahlzeit. Schön, dass Sie dabei sind. Ja, vor wenigen Tagen haben an der Philosophisch-Theologischen Hochschule in Brixen 33 Absolventen und Absolventinnen ihr Studium abgeschlossen, mit Erfolg. Jetzt raten Sie mal, wie viel von diesen 33 Absolventen Frauen waren und wie viele Männer. Während Sie raten, gibt's etwas Musik und ich garantiere Ihnen, dieses Verhältnis haben die allerwenigsten in diesem Ausmaße so auf dem Radar. Die Antwort darauf gleich in wenigen Minuten. Und dabei geht es auch über die Rolle und die Verantwortung der Frauen in der Kirche.

0: Frauen übernehmen heute in vielen Bereichen des kirchlichen Lebens Verantwortung. Auch bei den Wortgottesdienstfeiern sind sie Leiterinnen und eben auch Wortgottesdienstfeierleiterinnen. Das zeigt diese Entwicklung ganz, ganz deutlich. Erst vor wenigen Tagen haben an der Philosophisch-Theologischen Hochschule in Brixen 33 Absolventen und Absolventinnen ihre Ausbildung abgeschlossen. 33. Auffallend dabei, 29 Frauen standen lediglich 4 Männern gegenüber. So deutlich war das Verhältnis bislang noch nie. Welche Bedeutung diese Entwicklung in Zeiten des aktuellen Priestermangels hat und welche Möglichkeiten Frauen heute haben, sich aktiv in das liturgische Leben der katholischen Kirche einzubringen, darüber hat Thomas Siegmund mit Universitätsprofessor Pater Ewald Volker gesprochen. Er leitet diese Ausbildung seit rund 25 Jahren.
1: Zunächst einmal würde ich sagen, es ist eine selbstverständliche Einbindung von Frauen, natürlich auch Männern, aufgrund der Taufberufung in die Verantwortung, liturgisches Leben zu gestalten und zu vollziehen. Das ist das eine. Das andere ist, dass wir schon in den letzten Jahrzehnten sehr deutlich gespürt haben, dass aufgrund dieser Veränderungen, die wir beobachten können, Frauen doch in einer gewissen Weise auch dahin drängen, dass sie mehr Verantwortung in der Kirche übertragen bekommen, auch in Richtung Amt. Und wir werden sehen, wie die weitere Entwicklung in der Kirche gehen wird. Jedenfalls ist die Tatsache, dass Frauen doch tragende Elemente auch für das liturgische Leben in der Kirche sind, eine Hoffnungsperspektive, die für die Kirche sehr wichtig ist.
2: 25 Jahre gibt es jetzt schon diese Ausbildung zum Wortgottesfeierleiter bzw. zur Wortgottesfeierleiterin. Sie haben einmal von Bischof Wilhelm Ecker den Auftrag bekommen, wir brauchen die mitarbeitenden Laien in den Pfarrgemeinden, aber sorg mir dafür, dass sie gut ausgebildet sind. Hat Sie dieser Satz bis heute begleitet?
1: Ja, das war damals ein intensives Gespräch mit Bischof Wilhelm am Beginn meiner Tätigkeit an der Hochschule in Brixen und bei den Brixner theologischen Kursen, der mir gesagt hat, wie wichtig er die Laien in der Kirche sieht, aber dass eben gleichzeitig es wichtig ist, dass sie gut ausgebildet sind. Das war ja auch der Ansatz des Zweiten Vatikanischen Konzils, die kirchliche, die liturgische, die theologische Bildung eben zu fördern. Und da hat er mir diesen doch sehr denkwürdigen Satz mitgegeben, sorg mir aber dafür, dass sie gut ausgebildet sind. Und diesen Auftrag habe ich damals gehört und mitgenommen auf meinen Weg und bewegt mich nach wie vor. Ich bin überzeugt, dass er da einen wichtigen Grundsatz formuliert hat und einen wesentlichen Auftrag, den wir in der Kirche brauchen. Denn eine solche verantwortliche Aufgabe, wie es gerade die Liturgie und deren Gestaltung ist, braucht eben nicht nur den Willen zum Engagement, sondern braucht eben auch Kompetenzen, die auf den Ausbildungswegen vermittelt werden kann.
2: Und eine allerletzte Frage an Sie, Herr Professor Volker, wenn Sie an die Kirche der nächsten 10 oder 20 Jahre denken, auch wenn Sie heute Ihre Heimat in Oberösterreich haben, Sie sind in Brunnich geboren, Sie waren mehrere Jahre Kaplan in Sarntein, natürlich haben Sie den Lehrstuhl an der Philosophisch-Theologischen Hochschule Brixen, Sie werden dort heute auch die Diplomprüfungen entgegennehmen. Sie kennen also das Land recht gut. Welche Rolle werden Wortgottesfeierleiterinnen und Wortgottesfeierleiter künftig spielen?
1: Ja, ich bin überzeugt, dass sie in den nächsten Jahrzehnten eine ganz wesentliche und tragende Rolle für die Kirche spielen werden. Was diese Rolle bedeutet für die zukünftige Entwicklung des Amtes, werden wir dann sehen. Jedenfalls bin ich sehr, sehr dankbar, dass es diese Frauen und Männer in unseren Pfarrgemeinden gibt. Und es gilt Ihnen jetzt auch auf diesem Wege mein herzlicher Dank für Ihr Engagement, für Ihren Einsatz, für die Freude, die Sie auch in den Pfarrgemeinden für den Glauben hochhalten.
0: So Professor Pater Ewald Volker über die Rolle der Frau in der katholischen Kirche, über sein langjähriges Engagement in der Ausbildung der Wortgottesfeierleiterinnen und Wortgottesfeierleiterinnen und über seine Überzeugung, dass dieser Dienst auch in Zukunft eine der tragenden Säulen des kirchlichen Lebens sein wird. Das ganze Gespräch übrigens, das können Sie auch jederzeit in unserer Reihe Südtirol Radiomediathek nachhören. Ja, und was wollen wir denn jetzt hören? So kurz bevor das Mittagsmagazin mit den ausführlichen Nachrichten hier losgeht, die Kollegen aus der Redaktion werden Sie natürlich nochmal ausführlich über die Situation aufgrund der Unwetterschäden in Meran informieren. Das wird nur eines der Schwerpunktthemen sein. Es gibt natürlich noch weit mehrere Themen in den Nachrichten. Ab 13:30 die Kollegen der ladinischen Redaktion und viele Themen auch am Nachmittag ab 14 Uhr. Bei meiner Kollegin Miriam Thomas. Hallo Miriam.
3: Hallo Theo.
0: Ja, viele Themen, gell Miriam?
3: Ja, eindeutig viele Themen und ja. Da stelle ich dir direkt mal eine Frage.
0: Oh, jetzt kommt's.
3: Verwendest du denn die öffentlichen Verkehrsmittel?
0: Ja, ja. Ja. Dazu bekenne ich mich voll und ganz. Ich habe auch seit letztem Jahr schon den Südtirolpass gemacht und muss wirklich sagen, ich nutze sie wirklich viel. Auch, weil ich das Buch so aus einer Augenhälfte sehe, auch wirklich zum Wandern. Das funktioniert perfekt.
3: Ja genau, da muss ich kurz erklären, was ich hier für ein Buch auch in der Hand halte. Ja. Und zwar sieht man auf dem Buch gleich schon mal Berge, man sieht eine Hütte, aber man sieht auch das Südtirol-Mobil-Zeichen, das Kennzeichen eigentlich, wie man es erkennt. Und zwar heißt das Buch Öffi-Touren in Südtirol, 40 entspannte Wanderungen ohne Auto. Ein Buch von Rosmarie Rabanzager-Friller. Und da eben geht es genau darum, wie kann man Wanderungen machen, wo man aber eben auch die öffentlichen Verkehrsmittel nutzt. Und das gibt es heute bei mir am Nachmittag zu gewinnen um 14:45.
0: Kann ich aus eigener Erfahrung einfach nur empfehlen, man kann, wenn man das gut nutzt mit den Öffis, wirklich ganz tolle Touren machen, völlig anders planen. Aber mehr dazu dann heute am Nachmittag bei meiner Kollegin Miriam Thomasser. Und wie gesagt, sie hat noch viele andere Themen. Wir nehmen dich beim Wort, Miriam.
3: Das dürft ihr nehmen, ja.
0: Danke dir, Sie sind in allerbesten Händen. Bleiben Sie dran, ich sage Mahlzeit und kommen Sie gut durch den Tag.

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1: Und ich wünsche Ihnen einen guten Nachmittag im Namen der Redaktion. Die Aufräumarbeiten nach schweren Murenabgängen haben begonnen. Am härtesten hat es das Burggrafenamt getroffen. Wir bringen Sie auf den aktuellen Stand. Dass es Gewitter geben wird, wussten wir bereits vorher. Wieso also konnte man sich nicht besser darauf einstellen? Und ohne Ehrenamt würde es in Südtirol sehr leise. Aber viele Ehrenamtliche pfeifen aus dem letzten Loch und etliches läuft nicht rund. Wir berichten, wie man das ändern will. Und das neue Wahlgesetz soll noch vor der parlamentarischen Sommerpause in Rom verabschiedet werden. Wir informieren, wie das gelingen soll und an welchem Punkt das Parlament derzeit steht. Die ersehnte Abkühlung gestern Nachmittag nach der brütenden Hitze hatte einen bitteren Beigeschmack. Heftige Unwetter lösten Einsätze im Finchgau, Burggrafenamt und Winnebach aus. Lisa Hintner mit einem Überblick.
2: Niemand weiß, ob die Gefahr erneut hereinbrechen wird. Klar ist nur, auch für heute sind kräftige Gewitter vorhergesagt. Während die Ungewissheit bleibt, dauern die Aufräumarbeiten infolge der zahlreichen Murenabgänge an. Schauplatz 1, das Finchgau. Die Landesstraße zwischen Spondinic und Mals ist wieder befahrbar. Nicht jedoch die darunter verlaufende Finchgaubahn auf diesem Abschnitt. Die Regenmengen seien so groß gewesen, berichtet der Betriebsdirektor der Finchgaubahn, Marco Stabile, dass die Strecke voraussichtlich noch bis 16 Uhr gesperrt bleibt. Schauplatz 2, das Pfossental in Schnals. Die Gemeindestraße ist inzwischen wieder befahrbar. Schauplatz 3, Winnebach. Oberhalb des Dorfes war eine kleinere Mure abgegangen und hatte die Zufahrtsstraße zu einem Hof verschüttet. Der Hof bleibt jedoch über eine zweite Straße erreichbar. Die Aufräumarbeiten bei der vermurten Wasserfassung des E-Werks in Winnebach dauern weiter an, sagt der Einsatzleiter der örtlichen Freiwilligen Feuerwehr, Thomas Pfeiffer. Nirgendwo aber bleibt die Lage so angespannt wie im Burggrafenamt. Schauplatz 4. An der Landesstraße zwischen Meran und Hafling wurde die Fahrbahn unterspült und teilweise weggerissen. Die Mure ließ den sonst unscheinbaren Weißplatterbach innerhalb weniger Minuten zu einem reißenden Fluss anschwellen. Die Häuser an der Kreuzung Neifdammweg und Katzensteinstraße sind weiterhin von den Geröllmassen umzingelt. Rund 25 Menschen in Meran haben noch immer kein Obdach, unter ihnen die 15 Bewohnerinnen und Bewohner der vermurten Häuser. Nach Angaben von Bürgermeisterin Katharina Zeller wird derzeit nach Notunterkünften gesucht. Vorübergehend sollen Einrichtungen wie Schülerheime Schutz bieten. Doch auch für jene 14 Personen, die die Nacht bei Verwandten verbracht hatten und inzwischen in ihre Häuser zurückkehren konnten, bleibt die Lage angespannt. Nach Angaben der Haflinger Bürgermeisterin Sonja Plank wird die Straße zwischen Hafling und Meran voraussichtlich die gesamte Woche gesperrt bleiben. Hafling ist derzeit nur über Mölten und Terlan erreichbar. Die Wanderer- und Businsassen, die in Hafling vorübergehend im Vereinshaus untergebracht waren, konnten inzwischen wieder ins Tal zurückkehren.
1: Vielen Dank, Lisa Hintner. Ja, sie hat es eben erwähnt, am härtesten hat das Gewitter Meran und Umgebung getroffen. Die Feuerwehrleute sind seit dem frühen Abend gestern im Dauereinsatz. Thomas Heinz ist in der Früh nach Meran gefahren, um sich selbst ein Bild über die Lage zu verschaffen und das natürlich an Sie weiterzugeben. Thomas, was war der erste Eindruck?
3: Ja, schon die Zufahrt war schwierig. Richtung Trautmannsdorf ist alles zu. Dort bei der Abzweigung nach Fraxburg, also liegt meterhoch Schlamm. Die Eindrücke sind sehr deutlich. Schweres Gerät ist im Einsatz beim Räumen. Es sind ja mehrere Häuser direkt betroffen. Besonders schwer eines. Natürlich, die Einsatzkräfte sprechen vom großen Glück, dass niemand zu Schaden gekommen ist. Letztlich ist ja die Mure, wir haben es bereits gehört, über einen relativ kleinen Bachlauf gekommen, dessen Wasser normalerweise über eine schmale Rinne am Rand der Straße abgeführt wird. Da liegt jetzt über Meter hoch Schlamm. Losgegangen ist diese Mure ja erheblich weiter oben, wo sie die Straße nach Hafling praktisch weitgehend unterspült hat. Und dann ist sie natürlich mit viel Schlamm und Geröll talwärts gefahren. Bürgermeisterin Zeller beschreibt das Ganze.
4: Also diese Moore, die von der Straße nach Hafling gestartet ist, umfasst Material von ca. 3.000 bis 5.000 Kubikmetern, also enorme Mengen an Geröll, Schlamm, die hier den Hang heruntergerutscht sind und eben leider 2 bzw. 3 Wohnhäuser voll erfasst haben. Wir haben gestern in Meran 39 Personen evakuieren müssen. Von diesen konnten bisher 14 wieder in ihre Häuser zurück, also 4 Häuser, die zur Sicherheit evakuiert wurden, wurden wieder freigegeben. Andere hingegen wurden eben leider von der Mure voll erfasst und sind im Moment nicht bewohnbar und nicht betretbar.
1: Sagt die Meraner Bürgermeisterin Katharina Zeller. Thomas, der Einsatz läuft ja noch. Du bist darüber informiert, was die nächsten Schritte sind. Was ist da geplant?
3: Ja, die Zone, die betroffen ist, eigentlich relativ klein, aber dort schaut es doch sehr dramatisch aus. Es ist dort, wie gesagt, ein Haus praktisch unbewohnbar. Die Mure hat die Garage samt den Fahrzeugen weggerissen. Im ersten Stock sind die Schlammmassen eingedrungen. Man weiß da gar noch nicht, wie groß die Schäden sind. Ein weiteres Haus hat es nur am Rande erwischt. Ja, da hat es sogar eine kleine Hauskapelle gegeben, die frühere Generationen als Schutz gegen die Unwetter errichtet wurden oder errichtet haben. Die ist komplett weggerissen worden, auch dort ein Teil des Gartens. Ja, die Politik, die Bürgermeister sind jetzt bemüht, die ärgsten Folgen zu dämpfen. Aber zuerst ist mal angezeigt, die Situation zu klären, damit bei möglichen weiteren Niederschlägen nicht noch mehr Material nachkommt. Noch einmal Katharina Zeller.
4: Also es ist im Moment so, dass die Wildbachverbauung sich darum kümmert, das gesamte Gelände zu sichern, also eben mit den großen Maschinen oben das Bachbett wieder, also den Bach wieder zurück in seinen Verlauf zu bringen und eben das Bachbett vom Geröll zu befreien, um es auch zu sichern, falls weitere Unwetter kommen. Hingegen die Berufsfeuerwehr und die freiwilligen Feuerwehren konzentrieren sich voll auf die Hilfe für die Menschen, also die Wohnhäuser wieder freizuräumen, erstmal den Zugang zu verschaffen. Gestern mussten wir ja mit Hubschraubern evakuieren, weil eben die Häuser auch nicht mehr zugänglich sind. Sind sie im Moment dabei, um dann auch wirklich intensiv im Haus arbeiten zu können und das zu retten, was noch zu retten ist.
3: Ja, wie gesagt, nachmittags gibt es eine offizielle PKs mit allen Details. Da werden wir dann sicherlich auch das eine oder andere Neue erfahren. Aber wie gesagt, die Fakten sind eigentlich klar.
1: Vielen Dank, Thomas Heinz. Du hast ja auch mit den Betroffenen gesprochen, wie sie die letzten 12 Stunden vom Beginn des Gewitters bis heute in der Früh erlebt haben. Deine Interviews hat Alexandra Haflin für uns aufbereitet und zusammengefasst.
5: Es ist kurz nach 16 Uhr, als der Starkregen die Hänge unaufhaltsam aufweicht. Norbert Klammsteiner wohnt oberhalb des Weißblatterbachs. Was im Normalfall ein ruhiges Gewässer ist, verwandelt sich innerhalb von Minuten in eine Gefahr.
6: Am Anfang hat es mal ganz stark geregnet und nach 10 Minuten ist ganz wirklich ein beeindruckender, angsteinflößender Ton, sagen wir mal, so ein Geräusch gekommen. Wirklich, es hat das der Grund so leicht vibriert, so ist halt vier gekommen. Auch die Hunde sind ziemlich aufgeregt geworden. Und nach seinem ist eine große Ladung aus dem Wasser und dann eben Mure als Material gekommen. Und dann waren wir eigentlich der Meinung, es sei schon fast vorbei. Und da sind aber fünf, sechs so große Schwall gekommen mit wirklich allweil mehr Material, mit sehr viel Holz, also Baumstämme und so weiter. Also Pins war da wirklich mir zum Glück in sich nichts passiert.
5: Bis zu 5000 Kubikmeter Schlamm, Geröll und Holz walzen den Hang hinab. Noch dramatischer ist die Lage für Klammsteiners Nachbarn nebenan. Wolfgang Tomasi und seine Familie erleben Schocksekunden, wie er uns schildert.
7: Es ist gestern um 4 Uhr losgegangen, 4:30 ist die Mauer gekommen und das ist innerhalb von 10 Minuten, 5 Minuten, das ist so schnell gegangen. So geklumpert, so krumpelt, wir sind auch gestartet, wir sind auch gerannt. Und wir sind weggekommen, zum Glück, weil sonst, wenn wir vorhin gestanden waren, dann waren wir wahrscheinlich hin.
5: Die Tomasis retten ihr Leben, doch ihr Haus ist von der Mure teils zerstört. Insgesamt 3 Häuser im Bereich der Haflinger Straße wurden von den Schlammmassen massiv getroffen. Das Ausmaß der Zerstörung im Erdgeschoss ist enorm, wie Tomasi schildert.
7: Der Parterre ist wahrscheinlich, ich weiß es noch nicht ganz hundertprozentig, aber wahrscheinlich ist alles durchgespielt worden von der Mure. Die Autos sind alle zusammengedruckt, irgendwo gelandet.
5: Während die Betroffenen den Schock verdauen müssen, laufen die Sicherungsarbeiten auf Hochtouren. Die genauen Ursachen für den gewaltigen Hangrutsch sind noch unklar. Fest steht bisher nur, die Straße nach Hafling und der Hang selbst sind derzeit extrem instabil. Die Einsatzkräfte bemühen sich unter Hochdruck, die Straße und den Hang zu sichern. Ein Unterfangen, das extrem kostspielig werden dürfte. Die Familie Tomasi kann glücklicherweise vorübergehend am Hof der Schwiegereltern unterkommen.
1: Bilder finden Sie bereits jetzt schon bei uns im Internet und sehen Sie heute Abend in der Tagesschau. Gewitter hatten die Landesmeteorologen schon Mitte letzter Woche vorhergesagt. Konkreter wurden die Angaben am Samstag. Markus Kaserer hat den Meteorologen im Landeswetterdienst Dieter Peterlin gefragt, ob die Gewitter in dieser Form dann doch überraschend kamen.
8: Also die waren eigentlich gar nicht überraschend, also man hat schon die ganze Woche nur darauf gewartet, dass sich eben diese große Hitze, diese große Schwüle dann in Form von Gewittern wieder entlädt. Natürlich weiß man ja nie genau, wo sie zuschlagen, aber die Unwettergefahr war schon besonders groß gestern.
9: Ist damit irgendwo auch das Ende dieser Hitzewelle eingeleitet worden?
8: Ja, das ist jetzt der Anfang vom Ende. Also heute wird es noch einmal schwül und auch noch einmal heiß am Nachmittag. Es gibt dann auch wieder einige Gewitter und die bringen dann wirklich langsam die Abkühlung. Also morgen und dann vor allem übermorgen werden wir es spüren. Da gehen die Temperaturen einige Grad zurück. Also wir bleiben weiterhin über 30. Es bleibt hochsommerlich, aber diese extremen Temperaturen mit über 35 Grad, die gehen jetzt dann wirklich zu Ende.
9: Auf welchen Einfluss ist der Rückgang der Temperaturen zurückzuführen?
8: Also wir bekommen jetzt vom Atlantik her etwas kühlere Luftmassen, also nicht diese extreme Hitzeblase, die verzieht sich Richtung Osten und eben von Westen dann ein bisschen kühlere Luft.
9: Die Höchsttemperatur, die in Südtirol gemessen wurde, war 37 Grad. Man hat so das Gefühl, rundherum war es überall deutlich wärmer. 41 Grad in Deutschland, 43 Grad in Frankreich, auch in Österreich war es wärmer. Warum eigentlich? Das ist man doch so nicht gewohnt.
8: Ja, das stimmt. Diesmal war die Verteilung der Luftmasse anders als sonst. Also die heiße Luft kam diesmal nicht direkt von Nordafrika über Italien, sondern nahm den Weg über Spanien, erreichte zuerst Frankreich und schwappte dann von dort Richtung Osten nach Deutschland, Österreich und Tschechien. Wir an der Alpen-Südseite, wir waren da ein bisschen weiter südlich, also wir haben nicht ganz diese hohen Temperaturen abbekommen.
9: Kann man diese Temperaturen 1:1 vergleichen? Gibt es da Kriterien, wo man solche Thermometer aufstellt? Oder gibt es da Unterschiede?
8: Ja, da gibt es eigentlich ganz klare Regeln von der Weltmeteorologieorganisation so vorgegeben, wie eine Wetterstation aufzuschauen hat, wie man misst, wo man misst. Die Temperatur zum Beispiel, die wird auf 2 Meter Höhe gemessen, am besten über einer natürlichen Grasfläche, also nicht über Beton, denn der würde sich ja noch viel mehr erwärmen. Auch die Sensoren, die Thermometer, die müssen strahlengeschützt sein, also nicht direkt in der Sonne stehen, sondern man misst im Schatten, damit man eben diese Werte dann auch weltweit vergleichen kann. Also am besten wäre eine Wetterstation weit weg von Häusern, inmitten eines Fußballfeldes zum Beispiel.
9: Wir hatten, wie gehört, 37 Grad in Südtirol. Manche Menschen haben die Temperaturen aber noch viel höher empfunden. Da spricht man ja dann von einer gefühlten Temperatur. Wie hoch war denn die gefühlte Temperatur bei uns?
8: Ja, die waren vor allem bei uns relativ hoch, diese gefühlte Temperatur. Gestern wurde ja zum Beispiel in Wien 40 Grad gemessen, aber in einer trockenen Luftmasse. Das war jetzt wirklich außergewöhnlich heiß. Bei uns dagegen nur maximal 37 Grad, aber eben viel schwüler. Und deshalb war die gefühlte Temperatur teilweise auch bei uns über 40 Grad. Das ist nämlich entscheidend, auch bei einer Hitzewelle, nicht nur die rein gemessene Temperatur, sondern wirklich auch die gefühlte Temperatur inklusive der Luftfeuchtigkeit. Die macht es dann nämlich wirklich unangenehm.
1: Sagt der Meteorologe Dieter Peterlin. Also spätestens übermorgen soll es deutlich abkühlen. Die Temperaturen allerdings bleiben über 30 Grad. Schließlich ist Sommer.
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1: Heiß her geht es derzeit auch in Rom. Die Regierung Meloni erhöht den Druck. Sie treibt eine Reform des Wahlrechts voran, die das politische Kräfteverhältnis im Land grundlegend verändern könnte. Offiziell wird dies mit dem Ziel größerer Stabilität begründet. Tatsächlich geht es um Mehrheiten und um die Sorge vor einer Pattsituation. Denn die Umfragen deuten auf ein nahezu ausgeglichenes Rennen zwischen Mitte-Links und Mitte-Rechts hin. Der Gesetzentwurf, der eine Mehrheitsprämie vorsieht, ist bereits in der Abgeordnetenkammer eingebracht worden und stieß dort umgehend auf erheblichen Widerstand. Kritik kommt nicht nur aus den Reihen der Opposition. Auch innerhalb der Regierungsmehrheit sind die Vorbehalte unüberhörbar. Mehr erfahren Sie jetzt von unserer Rom-Korrespondentin Ulrike van den Driesch.
10: Sie wird bereits als Melonellum bezeichnet, die Wahlrechtsreform, die Ministerpräsidentin Giorgia Meloni noch vor der Sommerpause mit Nachdruck vorantreiben will. Und dies ungeachtet scharfer Kritik seitens der Opposition, die den Gesetzentwurf zu stoppen versucht. Im Zentrum der Auseinandersetzung steht die geplante Abschaffung von Vorzugsstimmen. Die Opposition warnt, die Rolle der Wähler wie auch die des Parlaments werde dadurch weiter geschwächt. Doch auch innerhalb der Regierungskoalition, insbesondere bei der Lega, sind kritische Stimmen zu vernehmen. Gleichzeitig wird darüber spekuliert, weshalb Meloni derart Druck macht. Auslöser dürfte die arithmetische Lage sein. Würde nach dem geltenden Wahlrecht gewählt, wäre kaum mit einer stabilen Mehrheit zu rechnen, unabhängig davon, welches Lager siegt. Nach aktuellen Umfragen liegen Mitte-Rechts und Mitte-Links derzeit nahezu gleich auf. Es droht somit einmal mehr ein politischer Stillstand, also jener Zustand der Unregierbarkeit, der die italienische Politik seit Jahrzehnten begleitet. Hier setzt die Reform an. Sie sieht eine Mehrheitsprämie vor, 70 zusätzliche Mandate in der Abgeordnetenkammer und 35 im Senat für jene Koalition, die mehr als 42% der Stimmen erreicht. Ziel ist es somit, klare Mehrheitsverhältnisse zu schaffen und einem Lager verlässliche Regierungsfähigkeit zu sichern. Ein Szenario, das vor allem für Melonis Partei, die Fratelli d'Italia, riskant wäre. Allerdings wird diese Einschätzung nicht im gesamten Mitte-Rechts-Lager geteilt. Für Kräfte wie Forza Italia, aber auch für Teile des Mitte-Links-Spektrums könnte ein offenerer Ausgang durchaus Vorteile bergen, eröffnete er doch größeren Spielraum für breitere Regierungsbündnisse. In diesem Zusammenhang gewinnt auch die Rolle von Roberto Vannacci an Gewicht. Seine Bewegung Futuro Nazionale kommt in jüngsten Umfragen auf 5,3% und liegt damit nur knapp hinter der Lega. Für das Mitte-Rechts-Bündnis entsteht daraus ein strategisches Dilemma. Würde Vannacci integriert, könnte dies gemäßigte Wähler in Richtung Mitte-Links treiben. Bleibe er hingegen außen vor, würde es für das Bündnis umso schwieriger, die entscheidende Schwelle von 42% zu überschreiten. Und so verdichtet sich das Bild einer Reform, die nicht nur die Spielregeln, sondern auch das Kräftegefüge der italienischen Politik nachhaltig verändern dürfte.
1: Wir richten jetzt den Blick nach Südamerika. Vor 5 Tagen bebte da bekanntlich die Erde, und zwar in Venezuela. Innerhalb von nur 39 Sekunden richteten 2 schwere Beben im Norden des Landes riesige Schäden an. Die Opferzahlen sind noch immer nicht klar. Mehr als 1.400 Todesopfer wurden bestätigt. Mehr als 3.000 Menschen wurden verletzt. Aber 50.000 Menschen gelten noch immer als vermisst. Während die Suchaktionen fortgesetzt werden, kommt nach dem Schock die Wut bei den Menschen, berichtet ARD-Korrespondentin Jenny Barke.
11: In Venezuela suchen Rettungskräfte mit Spürhunden weiter ohne Pause nach Überlebenden. Noch immer gelingt es, Menschen lebend aus den Trümmern zu bergen. Eine große Unterstützung bei der Suche sind die ausländischen Teams. Laut der venezolanischen Übergangspräsidentin Daisy Rodriguez entsandten inzwischen 24 Länder Rettungsteams in das südamerikanische Land. Insgesamt hätten diese Länder mehr als 2.700 Helfer und 521 Tonnen an Hilfsgütern geschickt. Offiziell liegt die Zahl der Todesopfer bislang bei 1.400. 1930. Mehr als 3.200 Menschen sind verletzt worden, Zehntausende werden weiter vermisst, Hunderttausende gelten als langfristig obdachlos. In der Bevölkerung wuchs derweil der Zorn auf die Regierung. Kritisiert wird die mangelnde Unterstützung. Vielerorts seien die zivilen Helfer auf sich alleine gestellt, graben mit bloßen Händen nach den Verschütteten. Tausende Bürger organisierten wegen fehlender staatlicher Präsenz selbst spontane Hilfsaktionen, knüpften improvisierte Netzwerke und bildeten Konvois mit Spenden und Lebensmitteln, die sie in die betroffenen Regionen brachten. Die Regierung schränkte den Zugang zum Bundesstaat La Guajira ein und entsandte Militär in die Region. Freiwillige Helfer mussten für den Zugang einen Sicherheitspass beantragen. Oftmals stehen sie aber vor den Registrierungsstellen vor verschlossenen Türen, wie Videos in sozialen Netzwerken zeigen. Die fehlende staatliche Koordinierung und Verhinderung eigener ziviler Hilfen sorgt für immer größere Proteste. Bei einem Besuch in einem erdbebenbetroffenen Stadtteil ist Interimspräsidentin Delcy Rodriguez ausgebuht worden. Das schwerste Erdbeben seit mehr als einem Jahrhundert trifft Venezuela nach mehr als einem Jahrzehnt wirtschaftlichen Niedergangs, der die öffentliche Versorgung in dem ölreichen Land ausgehöhlt hat. Die Festnahme des linksnationalistischen Staatschefs Nicolás Maduro Anfang Januar bei einem US-Militäreinsatz hat das Land zudem politisch destabilisiert.
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1: Das Ehrenamt in Südtirol bewegt unser Land im wahrsten Sinne des Wortes. Ehrenamt und Freiwilligenarbeit spielen in Südtirol auch künftig eine wichtige Rolle, aber es braucht dringend eine Neuorganisation. Einiges könnte zusammengeführt, gestrafft und besser organisiert werden, sagt Ulrich Seitz. Seitz ist der Direktor des Dienstleistungszentrums für das Ehrenamt und er erklärt, wo es hapert und was verbessert werden soll.
12: Wir sehen, dass es oft Doppelgleisigkeiten gibt und das kommt nicht gut an, auch bei den Nutznießern und bei der Bevölkerung, die einen Verein wertschätzen und helfen möchten. Aber wenn dann beispielsweise Veranstaltungen doppelgleisig stattfinden und man den Eindruck hat, dass da keine Absprache war, dann ist das ein bisschen negativ für die Organisation.
1: Und hier lasse sich einiges straffen. Außerdem müsste man die Ehrenamtlichen vor dieser Angst der Digitalisierung bewahren, sie ihnen nehmen. Starre Organisation war gestern, sagt Seitz. Morgen brauche es mehr Flexibilität. Das bedeutet, auf die Bedürfnisse der Leute einzugehen.
12: Es ist nicht mehr damit getan, dass man einfach zu einer Musikprobe geht oder irgendeine Tätigkeit absolviert, weil man sie eh schon seit jeher so gemacht hat. Die neuen Ehrenamtlichen wollen schnelle Antworten. Sie wollen auch prozess- und projektbezogen arbeiten. Das heißt, man will sich nicht mehr für längere Zeit binden, sondern man möchte konkret an einem Projekt arbeiten.
1: Wenn das Land engagierte Menschen nicht verlieren will, müsse man auf diese Bedürfnisse ganz einfach eingehen, sagt Seitz. Südtirol hat enorm viele Vereine. Ein großes Angebot, das werde gerade jetzt in der Freilichttheater- und Konzertzeit deutlich. Das zeige aber auch die Schwachpunkte.
12: Doppelgleisigkeiten, Südtirol blüht in der Vereinslandschaft regelrecht auf. Wir haben so ein großes Angebot, wo zum Teil auch sehr viel Geld, sehr viel Engagement und Ressourcen auf allen Ebenen hineingespuckt werden.
1: Und oft wisse einer nicht, was der andere mache. Wäre das den Veranstaltern bewusst, würden sie ihre Termine besser abstimmen. Kurzum, es fehlt eine Koordinierungsstelle.
12: Die wird nicht alles lösen, aber wir möchten mehr aufzeigen, wo was stattfindet. Denn es hat ja immer mit Geld und mit ganz viel ehrenamtlichem Engagement zu tun, dass Vereine das Bestmögliche herausholen können und man nicht unter einer anderen Veranstaltung leidet oder mit dem eigenen Angebot den Kürzeren zieht.
1: So versucht man, die Engagierten zu entlasten und zu gewährleisten, dass alle Interessierten Freizeit, Familie, Vereinbarkeit besser unter einen Hut bekommen. Auch damit aktuelle gesellschaftliche Veränderungen und Ideen im kulturellen Bereich berücksichtigt werden können, sagt Seitz. Dahinter steht ein europäisches Projekt, mitfinanziert durch das Programm Interreg Italia-Österreich. Begonnen wird, laut Seitz, im Pustertal, weil dort die unmittelbare Bereitschaft bestand. Apropos freizeitliche Engagements, der Chumpus feiert Kultursommer. Der Kultursommer 2026 hat begonnen und zwar mit der neuen Eigenproduktion Gerüchte, Gerüchte. Ein Stück aus der Feder des amerikanischen Erfolgsautors Neil Simon. Umgearbeitet hat es Lukas Lobis, der auch für die Regie zuständig ist. Christine Helfer berichtet.
13: Den Namen nach ist man in einem noblen Südtiroler Haushalt. Unternehmer und Kunstmäzen Ferdl Pörnbacher, Steuerberater Hofmeier, Bürgermeisterkandidat Franco Corradini. Sie sind ein Teil des Figurenkabinetts im Stück Gerüchte, Gerüchte. Dazu Regisseur Lukas Lobis.
14: Wir befinden uns hier im Haus des sehr erfolgreichen Südtiroler Unternehmers Ferdl Pörnbacher. Er ist aber nicht nur Unternehmer mit Draht bis ganz nach oben, also mit Beziehungen bis ganz nach oben, sondern er ist auch ein sehr renommierter Kunstmäzen mit besonderem Faible für moderne Kunst.
13: Dieser Kunstmäzen Ferdinand Pörnbacher ist Ursache aller Gerüchte, um die es im Stück geht. Denn er und seine Frau sind die großen Abwesenden im Stück, obwohl eine Dinnerparty ansteht. Und das stürzt die geladenen Freunde in große Verwirrung. Doris Bignetta spielt eine dieser Partygäste.
15: Die Hauptangelegenheit ist der 10-jährige Hochzeitstag von Ferdl und Maria Pörnbacher. Und für uns haben sie die engsten Freunde eingeladen und die Sam kommen zusammen. Alle sind da bis auf das Ehepaar und dann fangen die Gerüchte an.
13: Das rasant
15: fangen die Gerüchte an.
16: Toni, hallo Peter, wie schön euch zu sehen!
13: Toni, hallo Peter! Das rasant zu spielende Stück wurde 19.

0: ohne glaubst weglassen zu können, stellt sich dann weiter hinten, ein paar Seiten weiter hinten aus. Und, wenn ich das streichen, dann muss ich den ganzen Rest streichen.
1: Die kleinen Seitenhiebe auf Südtiroler Verhältnisse fehlen natürlich nicht. Das hat Tradition im Tschumpus Freilichttheater. Wie lange man dort noch Sommertheater machen kann, hänge mit dem geplanten Umbau des Brixner Stadtarchivs zusammen, weiß Tschumpus-Ideator Georg Kasser.
2: Das Stadtarchiv kommt da einer. Es ist eine Frage, bis, wann die Finanzierung und die Planung alles fertig ist. Sie wollten es ja schon anfangen. Sie haben gesagt, einmal 10 Jahre sind wir herinnen. Jetzt ist selbst die Jahr. Wir zugesagt haben sie in 2 Jahre. Also heuer und das nächste Jahr noch. Und dann wird umgebaut.
1: Gespielt wird das Stück Gerüchte, Gerüchte bis zum 24. Juli im ehemaligen Gefängnis, dem Tschumpus, am Brixner Domplatz.
3: Apropos Geschichten aus dem Leben, wer Wein verkauft, verkauft auch Geschichten. Das Konsortium Südtiroler Wein hat gerade in Australien eine erste Verkostung Südtiroler Weine veranstaltet. Australien ist der 10. größte Markt weltweit. Das weckt Begehrlichkeiten. Und die Verkostung war ein Erfolg. Das jedenfalls sagt der Direktor des Konsortiums, Eduard Bernhard. Australiens Importeure würden den frischen Bergwein aus den alten Welten mögen. Nina Schröder berichtet.
4: Neue Märkte für Südtiroler Wein. Das ist das Ziel, sagt Eduard Bernhard, Direktor vom Konsortium Südtirol Wein. Australien sei der 10. größte Markt, noch dazu ein wachsender.
5: Australien ist selbst ein relativ großer Weinproduzent. Natürlich machen die auch sehr gute Weine. Für uns Wein aus Südtirol war es eben auch wichtig, in Australien präsent zu sein, weil eben dort schon eine Weinkultur vorhanden ist. Die Australier trinken sehr gerne Wein, sie haben eine sehr gute Gastronomie.
4: Und dann gibt es zahlreiche italienische Restaurants in Australien. Auf ihre Weinkarten zu kommen, das ist die Absicht.
5: Sie sind ja sozusagen neue Welt, Europa ist alte Welt. Es ist halt immer noch eine sehr starke Verbindung zu Italien und diese natürliche Frische, die wir eben in unserem Weinen noch haben, hat schon eine Bedeutung in Australien.
4: Die Verkostung fand in Sydney nahe des Opernhauses statt.
5: Wir waren sehr gut besucht. Wir mussten zum Beispiel bei der Masterclass mussten wir eben noch weitere Tische in den Raum stellen. Wir waren ausgebucht. Das ist nicht selbstverständlich. Wir waren sehr überrascht. Die Leute waren begeistert. Sie waren begeistert von der Qualität der Weine. Und vor allem haben sie das auch geschätzt, dass wir diesen langen Weg auf uns genommen haben, eben dort zu sein und eben unsere Weine zu präsentieren.
4: Der Weg ist weit, auch für die Weine. Sie müssen per Kühlcontainer über die Meere dorthin gelangen. Hinzu kommen die Zölle. Das würde den Südtiroler Wein in Australien recht teuer machen.
5: Natürlich hängt das dann auch von den Betrieben ab und so, was die noch draufschlagen, welche Margen sie haben. Aber grundsätzlich ist ja Wein trinken in Ländern außerhalb Europas teurer als bei uns.
4: Bernhard glaubt dennoch an einen Erfolg, denn die Geschichte, die mitverkauft wird, zieht.
5: Mit dem Wein erzählt man ja auch immer eine Geschichte und dass wir eben südlich der Alpen in den Bergen, in den Dolomiten diesen Wein anbauen und alles Handarbeit ist, ist schon eine sehr spannende Geschichte, die die Australier interessiert.
4: Auch die Märkte in Japan und Südkorea werden weiter bearbeitet. Japan gehört schon seit vielen Jahren zu den Absatzmärkten.
5: Uns ist es sehr wichtig, auf diesen Märkten noch bekannter zu werden, gelistet zu sein, in den Weinkarten gelistet zu sein. Südtiroler Wein ist ein Botschafter auch für die Tourismusdestination und wir transportieren ja auch ein Stück Kultur. Das ist ganz wichtig. Wenn man eine Region ist, die an Bekanntheit gewinnt, ist auch die Internationalisierung ein sehr wichtiger Schritt.
4: Auch in Japan ist es die Frische der Südtiroler Weißweine, die gemocht wird, vor allem bei Gewürztraminer, aber auch bei Kärntner, Silvaner oder Weißburgunder. Rund 1/3 der Südtiroler Weine geht in den Export, der meiste ins Ausland verkaufte Südtiroler Wein geht in die USA, gefolgt von Deutschland und Japan. Japan nimmt mit knapp 4% einen kleinen, aber konstanten Teil ein.
3: Inzwischen sind es 13 Uhr und 24 Sekunden. Christoph Pichler mit den Nachrichten ist hier im Studio eingetroffen. Er wird Sie gleich darüber informieren, was sich noch alles ereignet hat. Wir vom Mittagsmagazin verabschieden uns. Am Mischpult war Franz Waschkler, in der Regie Mia De Jori und am Mikrofon Gudrun Esser.
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7: Mit Christoph Pichler. Betroffene der Mure von Meran sprechen von Todesangst. Nach Unwettern im Kaunertal werden eingeschlossene

0: Gäste ausgeflogen. Das Wetter: Sonne, Wolken und Gewitter bei 29 bis 36 Grad. Nach den schweren Unwettern im Burggrafenamt dauern die Aufräumungs- und Sicherungsarbeiten im Murengebiet zwischen Meran und Hafling an. Die Räumfahrzeuge arbeiten sich derzeit zu den zwei Häusern am Weißplatterbach vor, die durch die Schlammlawinen stark beschädigt worden sind. Die Schlamm- und Gesteinsmassen sind teilweise schon erhärtet. Das erschwert die Arbeit. Der Anrainer Wolfgang Tomasi schildert die bangen Momente von gestern Nachmittag.
1: Der Parterre ist wahrscheinlich, ich weiß es noch nicht ganz hundertprozentig, aber wahrscheinlich ist alles durchgespielt worden an der Mauer. Die Autos sind alle gedruckt, zusammengedruckt, irgendwo gelandet. Es ist gestern um 4 Uhr losgegangen, 4:30 ist die Mauer gekommen und das ist innerhalb von 5 Minuten, das ist so schnell gegangen. Es hat geklumpert, es hat gerumpelt, wir sind auch gestartet, wir sind auch gerannt, auf gut Deutsch, in die Unterhosen von Haus aus. Und wir sind weggekommen, zum Glück, weil sonst, wenn wir vorhin gestanden waren, dann waren wir wahrscheinlich hin.
0: Einige der Anrainer mussten mit dem Hubschrauber ausgeflogen werden. Insgesamt zogen sich 6 Personen leichte Verletzungen zu. Die Einsatzkräfte von Feuerwehr und Wildbachverbauung sind dabei, die Läufe des Weißplatterbaches und des Neifbaches sowie die Rückhaltebecken in Meran frei zu bekommen. Dadurch würde Platz frei für mögliche weitere Muren, sagte Techniker im Amt für Wildbach- und Lawinenverbauung Martin Fitscher zu Rai Südtirol. Auch für heute sind Gewitter vorhergesagt. Außer im Burggrafenamt und im Finchgau ist es auch in Winnebach zu einem Murenabgang gekommen. Eine Zufahrtsstraße zu einem Hof und die Wasserfassung des E-Werks wurden verschüttet. Die Aufräumarbeiten dauern an. Nirgendwo ist die Lage aber so angespannt wie zwischen Meran und Hafling. Lisa Hintner mit einem Überblick.
2: Rund 25 Menschen in Meran haben noch immer kein Obdach. Unter ihnen die rund 15 Bewohnerinnen und Bewohner der 2 vermurten Häuser in Meran. Nach Angaben von Bürgermeisterin Katharina Zeller wird derzeit nach Notunterkünften gesucht. Vorübergehend sollen Einrichtungen wie Schülerheime Schutz bieten. Doch auch für jene 14 Personen, die die Nacht bei Verwandten verbracht hatten und inzwischen in ihre Häuser zurückkehren konnten, bleibt die Lage angespannt. Der Murkegel unterhalb der Landesstraße von Meran nach Hafling gilt weiterhin als instabil. Immer wieder lösten sich kleinere Geröllmassen. Hafling bleibt nach Auskunft der Bürgermeisterin Sonja Plank voraussichtlich die gesamte Woche nur über Terlan und Mölten erreichbar. Die Wanderer und Businsassen, die in Hafling vorübergehend im Vereinshaus untergebracht waren, konnten wieder ins Tal zurückkehren.
0: Auch im Kaunertal in Nordtirol sind gestern 3 Muren abgegangen. 200 Personen wurden eingeschlossen. Seit dem frühen Vormittag werden sie ausgeflogen. Elisabeth Parteli.
3: Diesen Sonntagsausflug hatten sich die rund 200 Gäste im Kaunertal gestern wohl anders vorgestellt. Ein heftiges Gewitter löste 3 Muren aus und beschädigte die Gletscherstraße so stark, dass an ein Heimkommen am Abend nicht mehr zu denken war. Vulnerable Personen seien sofort ausgeflogen worden, sagte der Bürgermeister der Gemeinde Kaunertal der Nachrichtenagentur APA. Alle anderen hätten die Nacht in Gastronomiebetrieben verbracht, unter anderem im Gletscherrestaurant. Es gehe allen gut, betonte er. Heute werden sie mit 2 Polizei- und 2 Bundesheer-Hubschraubern aus dem Tal gebracht. Auch die Tiroler Landesgeologen waren am Vormittag in der Luft. Sie waren auf Erkundungsflug, um die weiteren Schritte für die Räumung der Straße zu prüfen.
0: Die türkische Polizei hat bei der Pride Parade in Istanbul mindestens 50 Menschen festgenommen. Unter ihnen ist laut den Angaben der Organisatoren auch eine Journalistin. Die Parade hatte trotz eines Verbots durch die Behörden sowie der Abriegelung des zentralen Taksim-Platzes stattgefunden. Homosexualität ist in der Türkei nicht illegal. Die jährlich stattfindende Pride Parade wird seit 2015 aber systematisch verboten und unterdrückt. Die gegenseitigen Angriffe der USA und des Iran am vergangenen Wochenende haben auch Auswirkungen auf die Gaspreise. An der richtungsweisenden Börse in Amsterdam stiegen die Preise zu Handelsbeginn heute früh deutlich an. Für morgen haben die beiden Kriegsparteien einen neuen Verhandlungstermin vereinbart. Das Treffen findet in Doha in Katar statt. Ein Flugzeug mit 225 Passagieren an Bord ist in der Nacht auf dem deutschen Flughafen Erfurt-Weimar notgelandet. Die Passagiere wurden im Terminal untergebracht und versorgt. Grund für die Notlandung war, Angaben des Flughafens zufolge, eine unklare Rauchentwicklung. Ein Brand wurde aber nicht festgestellt. Verletzt wurde niemand. Die Maschine war auf dem Weg von Griechenland nach London. Das Konsortium Südtirol Wein hat im australischen Sydney mit Erfolg eine Verkostung Südtiroler Weine organisiert. Australiens Restaurants sollen als neue Abnehmer Südtiroler Weine gewonnen werden. Der australische Markt sei hochinteressant, sagt der Direktor des Konsortiums Südtirol Wein, Eduard Bernhard. Der Bergwein aus Südtirol käme in Australien gut an.
4: Ja, ich war dabei. Es war unglaublich spannend. Sehr viele Importeure waren dort anwesend, aber auch Mitgliedsbetriebe. Wir waren sehr gut besucht. Wir mussten weitere Tische in den Raum stellen. Sie sind ja sozusagen neue Welt, Europa ist alte Welt. Es ist halt immer noch eine sehr starke Verbindung zu Italien und italienische Küche ist nach wie vor, hat in Australien schon eine Bedeutung. Und diese natürliche Frische, die wir eben in unserem Wein noch haben, dieser Bergwein und eben auch Wein aus Europa, hat schon eine Bedeutung in Australien.
0: Auch die Märkte in Japan und Südkorea werden weiter bearbeitet. Größte Abnehmer Südtiroler Weine im Ausland sind die USA, gefolgt von Deutschland. Die Karabinieri in Sterzing haben zwei mutmaßliche Betrüger angezeigt und 50.000 Euro sichergestellt. Ein Ehepaar war auf die Masche mit dem falschen Karabiniere hereingefallen. Die Anrufer gaben sich als Karabinieri aus. Sie brachten die Eheleute dazu, das Geld per Sofortüberweisung zu schicken. Die Opfer bemerkten den Betrug aber schnell und alarmierten die Karabinieri. So konnte das Konto rechtzeitig gesperrt und das Geld gesichert werden. Die zwei mutmaßlichen Betrüger wurden angezeigt. Für sie gilt bis zu einer rechtlichen Verurteilung die Unschuldsvermutung. Der langjährige Pfarrer von Mühlwald und Lappach, Anton Auer, ist gestern wenige Tage vor seinem 82. Geburtstag verstorben. Der Begräbnisgottesdienst wird am Freitag in der Pfarrkirche von Mühlwald gefeiert. Anschließend erfolgt die Beisetzung im Friedhof von Rhein in Taufers, dem Heimatort von Auer. Jannik Sinner eröffnet um 14.30 Uhr das berühmteste Tennisturnier der Welt in Wimbledon. Der Titelverteidiger trifft auf den Serben Miomir Kecmanovic. 4 Wochen nach dem bitteren Zweitrunden aus in Paris ist der Weltranglisten-Erste aus 6. dennoch der Favorit auf den Turniersieg. Von Rai Südtirol hörten Sie Nachrichten. Redaktion Elisabeth Parteli und Markus Kaserer.
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6: Mit der Sonne haben sich bereits wieder größere Quellwolken gebildet und am Nachmittag kommt es daraus zu ein paar Hitzegewittern. Während es im Norden Südtirols mit Höchstwerten bis 30 Grad weniger heiß wird als zuletzt, steigen die Temperaturen im Süden noch einmal auf rund 36 Grad. Morgen am Dienstag geht es ähnlich weiter. Nach einem recht sonnigen Vormittag kommt es am Nachmittag zu örtlichen Gewittern. Am Mittwoch zieht im Tagesverlauf eine Kaltfront durch und die sorgt verbreitet für teils kräftige Regenschauer. In der zweiten Wochenhälfte wird es mit Nordföhn dann stabiler und dazu gibt es normale Sommertemperaturen mit Höchstwerten von 27 bis 33 Grad. Soweit die aktuellen Aussichten mit Philipp Tartarotti.
7: Daniel Hofer begrüßt Sie aus der Landesverkehrsmeldezentrale. Wegen Sicherungsarbeiten nach Murenabgängen gesperrt sind die Landesstraße Meran-Hafling zwischen der Neif und Hafling, die Landesstraße Sinich-Verdinst zwischen Sinich und dem Kreisverkehr am Metz sowie die Landesstraße Kastelroth-Weidburg zwischen der Abzweigung Tissens und der Abzweigung St. Oswald. Rechnen Sie in Obermais in Meran in Fahrtrichtung Meran und vom Passaiertal kommend ab der Kreuzung Dorf-Tirol mit Verzögerungen und Staubbildungen wegen Überlastung und wegen der Sperre in Obermais. Zu Verzögerungen wegen Arbeiten kommt es immer wieder auf der Brenner Staatsstraße nördlich von Farn, auf der Grüner Staatsstraße zwischen Weidburg und Pontives bei Brembach, auf der Gadertaler Staatsstraße bei Zwischenwasser und auf der Pustertaler Staatsstraße bei Innichen. Die Benzerjochstraße ist zwischen Benz und dem Benzerjoch bis 19 Uhr wegen Asphaltierungsarbeiten gesperrt. Gute und sichere Fahrt!
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8: Im Jumbus Brixen hebt sich der Vorhang für die neue Eigenproduktion Gerüchte, Gerüchte, eine rasante Komödie, in der hinter glänzenden Fassaden plötzlich alles bröckelt. Ein Schuss, ein verletzter Unternehmer, eine verschwundene Ehefrau und eine Geburtstagsrunde, die beschließt, der Wahrheit lieber nicht zu genau ins Auge zu sehen. Regisseur Lukas Lobis verlegt Neil Simons Klassiker konsequent nach Südtirol. In eine Villa zwischen Kunstbetrieb, Unternehmertum und gesellschaftlicher Selbstdarstellung. Dort prallen Statussymbole, Eitelkeiten und lokale Anspielungen aufeinander, während die Gäste mit Ausreden, Halbwahrheiten und immer neuen Erklärungsversuchen versuchen, einen Skandal zu verhindern und ihn dabei erst recht heraufbeschwören. Entstanden ist eine temporeiche Sommerproduktion voller Situationskomik, Wortwitz und überraschender Wendungen, getragen von einem großen Ensemble aus bekannten und neuen Gesichtern. Gerüchte, Gerüchte, heute am Mittwoch und am Freitag um 20.30 Uhr im Jumbus in Brixen. Beim Südtiroler Jazz Festival steht heute ein besonderes Konzert auf dem Programm. Die italienische Geigerin Anais Drago gastiert mit ihrem Projekt Relevé. Drago zählt zu den spannendsten Stimmen der jungen europäischen Jazzszene. Ihr Spiel verbindet improvisierte Musik, zeitgenössische Klänge und elektronische Elemente, oft loopbasiert, rhythmisch komplex und voller überraschender Wendungen. Mit Relevé entwickelt sie ihren sehr persönlichen Stil weiter. Eine Mischung aus experimenteller Violine, melodischen Linien und atmosphärischen Soundflächen, die live zu einem dichten, energiegeladenen Klangbild verschmelzen. Zu hören heute um 21 Uhr im Semiruralipark in Bozen. Halt macht das Jazzfestival heute außerdem auch in Bad Ratzers, wo ein Konzert der Schweizer Bassistin, Sängerin und Komponistin Luise Knobil präsentiert wird. Ihre Musik versteht sie als persönliches Tagebuch in Klangform. Da treffen Minux-Wucht und Kontrabass-Punk auf Chanson-Eleganz und eine Prise Glitzer-Ästhetik. Gemeinsam mit Chloé Marcigny an der Bassklarinette und Fabien Girotto am Schlagzeug entsteht ein Trio-Sound, der kraftvoll, eigenwillig und zugleich sehr intim wirkt. Ein Abend zwischen Energie, Experiment und feinen Stimmungen, heute um 18 Uhr im Hotel Bad Ratzers in Seis am Schlarren. In Stern lädt der Heimatabend Sons y Traditions dazu ein, Gadertaler Kultur in lebendiger Form zu erleben. Auf dem Programm stehen traditionelle Musik mit der lokalen Musikgruppe Böhmische Badia, Tänze mit der Volkstanzgruppe Union Bal Popular Val Badia und Einblicke in lokale Bräuche. Ein Abend, der zeigt, wie stark die Verbindung zwischen Alltag, Geschichte und gelebter Tradition im Tal geblieben ist. Der Heimatabend richtet sich an Einheimische wie Gäste und bietet die Gelegenheit, Volksmusik, Tracht und Gadertaler Lebensart in stimmungsvoller Atmosphäre kennenzulernen. Beginn um 20.30 Uhr im Veranstaltungssaal in Stern.

Renate Stauder mit einer aktuellen Meldung aus der Landesverkehrsmeldezentrale. Die Staatsstraße Alemannia ist zwischen dem Toblacher See und dem Dürensee nach einem Unfall gesperrt. Fahren Sie vorsichtig.

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3: 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Hier sind die Nachrichten mit Roman Drescher.
4: Aufräumarbeiten wegen Unwetter gehen pausenlos weiter. In der zweiten Julihälfte fahren keine Fernzüge über den Brenner. Das Wetter: Sonne, Wolken und Gewitter bei 29 bis 36 Grad. Infolge des Murenabgangs in Meran laufen die Arbeiten mit zwei Hauptzielen. Das Bett des Weißplattbaches wird wiederhergestellt, so kann das Wasser zum Neifbachdamm fließen. Zweitens werden Geröll und Schlamm entfernt, die den Zugang zu mehreren Wohnhäusern verwehren. Privatfirmen transportieren das Material nach Sinig Süd sowie zur Baustelle des Umfahrungstunnels in Tirol. Laut der Meraner Bürgermeisterin Katharina Zeller soll das Gebiet so schnell wie möglich gesichert werden, um im Fall weiteren Regens Gefahr zu vermeiden. Sobald die Lage es zulässt, sollen Feuerwehrleute den Familien helfen, zu persönlichen Gegenständen zu kommen. Mehrere Straßensperren bleiben aufrecht. Hafling bleibt nach Auskunft der Bürgermeisterin Sonja Planck voraussichtlich die gesamte Woche nur über Terlan und Mölten erreichbar. Das Landeswarnzentrum hat für morgen Dienstag nur mehr die Stufe Gelb wegen der Hitze ausgegeben. Das geringe Gefährdungspotenzial gilt noch für das Burggrafenamt, das Etschtal samt Bozen und das

0: Überetsch. Die Stufe Gelb wegen Waldbrandgefahr bleibt für das ganze Land aufrecht. Dagegen gilt morgen Grün für Massenbewegungen und Murgänge sowie starke Gewitter. Die Hitzewelle ebbt in Italien erst übermorgen Mittwoch ab. Die Temperaturen bleiben um mindestens 10 Grad über dem langjährigen Durchschnitt. Fachleute begründen die Lage in Italien und in Europa mit dem Klimawandel. Übermorgen Mittwoch wird eine Störzone aus Nordeuropa auf die heiße und feuchte Luft in Italien treffen. Das könnte extreme Gewitterzellen aufbauen. Starker Hagelschlag und heftige Windböen wären die Folge. Für Bahnreisende auf der Brennerstrecke kommt es in der zweiten Julihälfte zu größeren Einschränkungen. Wegen Bauarbeiten auf Südtiroler Seite werden die Fernverkehrszüge zwischen Bozen und Innsbruck vom 18. Juli bis 1. August nicht fahren können. Ein Schienenersatzverkehr mit Bussen wird eingerichtet. Auf Nordtiroler Seite werden Sanierungsarbeiten der ÖBB den Nahverkehr einschränken. Wegen der anspruchsvollen Lage mit Schnee und Frost sowie wegen des steigenden Verkehrsaufkommens hat es Sperren größeren Ausmaßes auf der Brennerbahnstrecke schon öfter gegeben. Die Carabinieri Sterzing haben zwei mutmaßliche Betrüger angezeigt und 50.000 Euro sichergestellt. Ein Ehepaar war auf die Masche mit dem falschen Carabinieri hereingefallen. Ein Anrufer gab sich als Carabinieri aus. Er brachte die Eheleute dazu, das Geld per Sofortüberweisung auf ein Konto zu leiten. Die Opfer bemerkten den Betrug aber schnell und alarmierten die echten Carabinieri. So konnte das Konto der Eheleute rechtzeitig gesperrt und das Geld gesichert werden. Die zwei mutmaßlichen Betrüger wurden angezeigt. Für sie gilt bis zu einer rechtskräftigen Verurteilung die Unschuldsvermutung. Das Wetter. Mit der Sonne werden die Quellwolken größer. In den kommenden Stunden bilden sich ein paar Gewitter. Die Temperaturen steigen auf 29 Grad in Sterzing bis 36 Grad in Bozen. Morgen Dienstag lösen sich Restwolken auf, am Vormittag scheint verbreitet die Sonne, am Nachmittag entwickeln sich aus den anwachsenden Quellwolken ein paar Regenschauer oder Gewitter. 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
1: Schönen Nachmittag aus der Landesverkehrsmeldezentrale wünscht Renate Stauder. Die Staatsstraße Alemannia ist zwischen dem Doblacher See und dem Dürensee nach einem Unfall gesperrt. Nach Murenabgängen sind weiterhin folgende Straßen gesperrt. Die Landesstraße Sinig-Verdienz zwischen Sinig und dem Kreisverkehr Kerametz und die Landesstraße Meran-Hafling zwischen der Neif und Hafling. Die Benzer-Joch-Straße ist zwischen Benz und dem Benzer-Joch bis 19 Uhr wegen Asphaltierungsarbeiten gesperrt. Die Landesstraße Weidburg-Kastelruth ist zwischen der Abzweigung St. Oswald und der Abzweigung Dissens wegen Sicherungsarbeiten nach einem Murenabgang weiterhin gesperrt. Gute Fahrt!

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1: Und mit Maximilian Hauser an der Technik. Ja, wir begleiten Sie durch diesen Montag. Ja, jetzt im Sommer, wo viele vielleicht mehr Zeit haben, aber auch mehr Lust haben, ins Freie zu gehen, da kommen dann so Hobbys wie Schwimmen, Radfahren, Kanufahren oder auch Wandern ins Spiel. Und Wandern, haben Sie da bestimmte Ziele immer vor Auge? Wo gehen Sie denn gerne hin?
2: Ja, bei uns da in Fähren gibt es viele Möglichkeiten, einfach nach Hause zu wandern. Oder wir fahren mit dem Bus einmal ein Stück bis Pfalzheim und gehen nach den Ifinger.
1: Auf den Ifinger und das mit dem Bus als Alternative zum Auto. Das ist eine super Idee. Welche Wanderungen man bequem mit öffentlichen Verkehrsmitteln erreichen kann und das ohne Auto, das weiß die Autorin Rosmarie Rabanzer-Gafriller. Sie hat darüber ein Buch geschrieben und das können Sie in rund 5 Minuten bei uns hier auf Freie Südtirol gewinnen. Legen wir aber los mit Musik. Hier ist Dancing in the Dark von Bruce Springsteen.

0: Das ist Reisetirol heute am Montag, dem 29. Juni. Ihr Wandern gehört für viele Südtiroler und Südtirolerinnen im Sommer einfach dazu. Der Weg zum Ausgangspunkt einer Wanderung kann allerdings oft mühsam sein. Viel Verkehr, Stau auf den Straßen und dann die oft langwierige Suche nach einem Parkplatz. Dabei geht es auch anders. Mit Bus und Bahn oder sogar mit Seil- und Standseilbahnen kommt man bequem zum Ausgangspunkt einer Wanderung hin und eventuell auch wieder von einem anderen Punkt dann wieder zurück nach der Tour. Und wie gut das funktionieren kann, das weiß Wanderführerin Rosmarie Rabanziger-Friller. Sie hat das Buch Öffi-Touren in Südtirol geschrieben mit 40 entspannten Wanderungen, die ganz ohne Auto möglich sind. Und eine Wanderung, die verrät sie uns jetzt schon gleich.
1: Nehmen wir jetzt mal ganz die westlichste Wanderung, die ich eben da hineingegeben habe. Und zwar ist das in Langtaufers, also Start in Graun. Und dann kann man auch noch einen kleinen Sprung zum Reschensee eben einlegen und einen Blick auf den Turm werfen. Und dann geht es los, es ist der sogenannte Panoramaweg. Und da kann man hineinwandern eben bis in den Talschluss, bis Melag. Aber man kann durchaus auch sagen, so jetzt reicht es mir, ich möchte die Wanderung abkürzen. Dann kann ich auch unterwegs immer wieder absteigen. Und das sind kontinuierlich Haltestellen und ich kann die Wanderung abkürzen.
0: Und haben Sie Lust bekommen, die nächste Wanderung einmal mit den Öffis zu probieren? Dann können Sie jetzt das Buch Öffi-Touren in Südtirol von Rosmarie Rabanziger-Friller gewinnen. Rufen Sie einfach an, beantworten Sie meine Frage richtig und schon schicken wir Ihnen das Buch nach Hause. Mitmachen können alle, die in den vergangenen 3 Monaten noch nichts bei uns gewonnen haben, sondern wirklich viele die Chance auf einen Gewinn. 83 mal die 0 144 77, das ist die Nummer zu mir ins Studio. 83 mal die 0 144 77.

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1: Und wie immer gibt es einen Preis zu gewinnen, und zwar heute das Öffi-Duon in Südtirol, ein Buch von Rosmarie Rabanzager-Friller, erschienen im Adesiata Beinau Verlag. Und das versucht jetzt der liebe Markus zu gewinnen. Einen schönen Nachmittag, Markus.
2: Ja, schönen Nachmittag.
1: Schönen Nachmittag. Haben Sie denn ein bevorzugtes öffentliches Verkehrsmittel?
2: Ich ehrlich gesagt bin da ein bisschen weniger, aber ich kenne jemanden, der für den jetzt noch schenken kann.
1: Verwendet die Person dann sehr, sehr häufig die Öffis?
2: Ja, das ist schon, aber ja. Wie gesagt, ich bin da ein bisschen schlecht gefahren. Ja.
1: Manchmal denke ich mir, geht auch wirklich das Auto viel, viel besser als die Öffis, vor allem wenn man dann wirklich oft umsteigen muss. Aber das ist immer gut, wenn man auch jemanden kennt, dem man ein Buch schenken kann. Freude bereiten. Ja. Ja, wir sprechen jetzt über ein bestimmtes öffentliches Verkehrsmittel, und zwar über die Seilbahn. Und hier in Südtirol haben wir nämlich eine, sage ich mal, ganz besondere Seilbahn. Und zwar die erste für den öffentlichen Personentransport zugelassene Seilbahn der Welt. Und meine Frage jetzt an Sie ist, welche ist das? Ich habe drei Antwortmöglichkeiten für Sie. A, die Rittner-Seilbahn, B, die Cholera-Seilbahn oder C, die Figeljoch-Seilbahn. Haben Sie eine Vermutung?
2: Ich tippe mal die Figeljoch-Seilbahn, weil das halt ziemlich falsch ist.
1: Die Figeljoch-Seilbahn, das ist leider falsch. Die ist ein bisschen später dann gekommen. Die richtige Seilbahn, das wäre die Cholera-Seilbahn gewesen. Die wurde 1908 eröffnet. Lieber Markus, vielen Dank fürs Mitmachen und einen schönen Tag noch.
2: Ja, danke.
1: Wiederhören.

0: Schönen Nachmittag aus der Landesverkehrsmeldezentrale wünscht Renate Stauder. Die Staatsstraße Alemannia ist zwischen dem Doblacher See und dem Dürensee nach einem Unfall gesperrt. Nach Murenabgängen sind weiterhin folgende Straßen gesperrt. Die Landesstraße Sinich-Verdienst zwischen Sinich und dem Kreisverkehr am Metz und die Landesstraße Meran-Hafling zwischen der Neif und Hafling. Die Benzer-Joch-Straße ist zwischen Benz und dem Benzer-Joch bis 19 Uhr wegen Asphaltierungsarbeiten gesperrt. Die Landesstraße Weidburg-Kastelruth ist zwischen der Abzweigung St. Oswald und der Abzweigung Dissens wegen Sicherungsarbeiten nach einem Murenabgang weiterhin gesperrt. Gute Fahrt!
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2: Der Blick auf die Webcams im Land zeigt heute einen eher bewölkten Himmel und das bei Temperaturen von rund 34 Grad in Bozen. In Schlanders werden 28 gemessen, Bruneck 31 und in Sterzing auch 31 Grad. Werfen wir noch einen Blick auf das Wetter von morgen. In den frühen Morgenstunden halten sich noch ein paar Restwolken auf, die lösen sich dann aber am Vormittag rasch auf und es scheint verbreitet die Sonne. Am Nachmittag entstehen dann aber aus Quellwolken einzelne Schauer und Gewitter. Die Höchstwerte werden dann circa auf 28 Grad im Wipptal bis zu 35 Grad im Unterland steigen.

0: Das ist Reise Südtirol um 18 Minuten vor drei. Schön, dass Sie mit dabei sind. Jazz auf der Bergwiese, Jazz im Minigolfpark, Jazz im Stollen. Das Südtirol Jazz Festival Alto Adige hat am vergangenen Freitag wieder eröffnet mit seiner 44. Ausgabe. Groß, laut und vorhersehbar, so lautet auch das Motto heuer. Insgesamt 10 Tage, über 50 Konzerte und Spielorte, die kaum unterschiedlicher sein könnten. Karin Durger hat mit dem Festivalpräsidenten und einem der künstlerischen Leiter, Stefan Festini-Cucco, gesprochen, über ein Festival, das namenhafte Größen aus dem In- und Ausland zusammenbringt. Spannend sind vor allem die unterschiedlichsten Aufführungsorte.
1: Ja, ganz genau. Also wir sind auch dieses Jahr wieder an über 30 Orten in ganz Südtirol präsent. Das geht von den Städten, also von Bozen, Brixen, Meran, Sterzing, Bruneck bis hin zu den Bergkonzerten, die im Ridnaun bzw. Passaiertal stattfinden, am Figeljoch. In Bretau haben wir im Klimastollen ein Konzert. Das ist zwar nicht auf dem Berg, aber im Berg. Mhm. Und auch in den Dolomiten sind wir mit einem Konzert im Langental wieder zugange. Und ja, also wir versuchen wirklich, das Festival über das ganze Land zu erstrecken.
2: Wollen wir vielleicht so ein bisschen zu den Formaten kommen? Also es gibt ja unterschiedliche Formate für dieses Festival.
1: Genau, also wir haben einige festivaleigene Formate entwickelt, zum Beispiel die Sonic Reactions, die wir letztes Jahr eingeführt haben ins Programm. Da geht es um reine Improvisationskonzerte, die sehr intim sind. Dieses Jahr finden sie alle im Waghaus in Bozen statt. Und da treffen immer zwei Musikerinnen und Musiker zusammen, die noch nie zuvor miteinander gespielt haben. Also es entstehen da ganz intensive musikalische Momente und auch intime Momente mit dem Publikum normalerweise.
2: Und das heißt also von kleineren Konzerten bis zu großen Konzerten oder Performances, vielleicht kann ich es so nennen, da ist alles so ein bisschen dabei. Darum geht es auch,
1: ja,
2: oder?
1: Ja, absolut. Also wir lieben es ja auch, kreativ zu sein in der Programmausarbeitung. Wir haben letzte Woche auch dafür einen wichtigen europäischen Preis bekommen, den AGN Award for Adventurous Programming.
2: Oh, spannend.
1: Der wird vom Europe Jazz Network vergeben. Das ist eines der größten Netzwerke in Europa im Bereich Jazzmusik. Und da geht es eben um Innovation im Programmvorbereitung, im Musikprogramm und auch in den musikalischen Formaten.
2: Weil Sie jetzt Kreativsein angesprochen haben, Innovation, das Schöne ist ja bei so einem Festival, vor allem bei Ihrem Festival, es entstehen während des Festivals schon neue Projekte, die dann nachhaltig wirken, so quasi ein Networking, ein Ort der Begegnung für die Musiker und Musikerinnen.
1: Ja, ganz genau. Also wir sehen das Festival schon auch als Plattform für Musikerinnen und Musiker. Es haben sich in den letzten Jahren auch einige Projekte hier, sind hier geboren in Südtirol, haben sich dann weiterentwickelt und touren heute auch durch ganz Europa. Also das kommt immer wieder vor und das wollen wir auch sein. Wir wollen einen aktiven Part in der Gestaltung der Jazzmusik spielen.
2: Viele der Aufführungsorte sind ja im Freien, also heute sollte es recht stabil sein für das Eröffnungskonzert. Nächste Woche, ja, ab Montag wird es vielleicht ein bisschen instabiler. Wie haben Sie sich da als Festivalleitung darauf vorbereitet? Gibt es alternative Spielorte?
1: Ja, also das ist bei uns immer ein sehr großes Thema. Es ist ein Thema, das relativ großen Stress bereitet für die Entscheidungen. Also macht man es dann schlussendlich draußen, riskiert man es oder zieht man den Plan B durch und geht in die alternative Location praktisch, die dann überdacht ist. Also wir haben immer eine Alternative parat. Die Frage ist dann, wenn das Wetter aufzieht, wenn es eine halbe Stunde vor dem Konzert erst aufzieht, dann tun wir uns schwer, das ganze Technik-Setup und alles schnell umzubauen.
0: Das gesamte Programm finden Sie online unter www.südtiroljazzfestival.com. Dort können Sie sich dann auch direkt zum Ticketkauf weiter hineinklicken.

0: Aretha Franklin mit You Make Me Feel. Sie hören den Nachmittag von Radio Südtirol heute am 29. Juni. Ja, im Sommer, da verbringt man die Zeit gerne draußen, oder? Beim Wandern, Schwimmen oder vielleicht auch auf dem Fahrrad. Ja, und wer mit dem Rad im Finchgau unterwegs ist, kennt sie vielleicht. Die beiden Pfeiler entlang des Etschradwegs im mittleren Finchgau. Doch was hat es mit diesen Pfeilern eigentlich auf sich? Warum stehen sie dort und welche Geschichte steckt dahinter? Das weiß Günter Götzsch.
1: Sie stehen auf einmal da, unvermittelt, steil aufragend. Zwei hohe, schlanke Türme, mit Natursteinen, massiv gemauert und offenkundig restauriert. Also müssen diese Türme etwas haben, das es wert ist, erhalten zu werden. Doch was hat es mit diesen seltsamen Gebilden tatsächlich auf sich, die da im mittleren Finchgau neben einem Fischteich stehen und die direkt beim Radwanderweg entlang der Etsch so viele Blicke auf sich lenken und ebenso viele Fragen aufwerfen? Raimund Rechenmacher ist Archivar und Bibliotheksleiter in Schlanders. Wenn einer Fragen beantworten kann, dann er.
2: Wir stehen jetzt da vor die Pfeiler auf Bruck, beim Fischteich in Bruck. Das sind die Reste von einem ehemaligen Kundelwall, wie wir ihn auch in Losoben kennen. Da ist früher der Etschwall auf der rechten Seite von der Etsch ausgeladet worden, über einen gezimmerten Wall über die Etsch geleitet geworden. Und da, dazu, um den Wall zu bauen, hat man müssen 8-9 Sturmpfeiler aufmauern und hat oben dann den Holzkondel drüber geleitet. Und 1855 ist es zu einem großen Hochwasser gekommen im Finchgau. Da ist der Mittersee am Reschenpass oben ausgebrochen, kombiniert mit einer späten Schneeschmelze. Und das hat zur Zerstörung von den Dörfern Bugeis, Schleiß, Lodz, zur Überschwemmung von Glurdens geführt und eben die Pfeiler vom Etschwall sind weggeschwemmt worden. Und zwei Höfe da, die früher an der Etsch gestanden sind, die Bruckhöfe, hat es auch weggeschwemmt.
1: Jeder Südtiroler weiß es, die Wale sind künstlich angelegte historische Bewässerungskanäle, die es seit dem 13. Jahrhundert gibt, um die Felder, Obstwiesen und Weinberge im traditionell trockenen Finchgau zu bewässern. Ebenso aufwendig wie genial gebaut und geschichtlich so bedeutend, dass die Wale 2023 in den Rang eines Weltkulturerbes erhoben wurden. Richtig spannend wird es im alten Archiv von Kortsch, wo belegt ist, dass der Kortscher Etschwal schon einmal und fast 400 Jahre zuvor einen groben Schaden nahm. Dort in den vergilbten Urkunden findet sich so manche Kuriosität und so manches weitere tragische Unglück.
2: Am St. Veitstag 1485 ist der Etschwall unterhalb von Loos ausgebrochen. Der Grund war, dass Vieh über den Wolldamm getrieben worden ist oder da geweidet hat und den Damm zerstört hat. Und das hat zum Überlaufen von Wollwasser geführt und das hat dann den Damm auf eine weitere Strecke weggefressen, sodass ein großer Schaden entstanden ist. Also in der Folge haben da die Kortscher gegen die Hofsinhaber gestritten, die das Vieh aufgetrieben haben. Und die sind auch verurteilt worden, für den Schaden zu haften. Der hat sich auf ungefähr 500 Gulden belaufen. Also die haben das müssen ersetzen und das hat sie sicher in große wirtschaftliche Schwierigkeiten gebracht.
1: Und während die Historie von Kortsch und die Erinnerungen an den Etschwal hier in den hölzernen Schubladen hinter einer schweren Eisentür verwahrt werden, stehen still und unverrückbar beim Fischteich Bruck die wenigen erhaltenen Aquäduktpfeiler. Sie trugen einst den Wal und das Wasser über die Etsch. Kleiner Tipp: Wer mit dem Bike den Etschtal-Radwanderweg vom Reschensee hinunter in Richtung Schlanders rollt, kommt direkt dort vorbei.
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1: Aufräumarbeiten wegen Unwetter gehen pausenlos weiter. In der Nähe von Hamburg werden 5 Personen durch Schüsse getötet. Das Wetter: Sonne, Wolken und Gewitter bei 29 bis 36 Grad. Infolge des Murenabgangs in Meran laufen die Arbeiten mit 2 Hauptzielen. Fachleute des Landesamtes für Straßenbau und der Wildbachverbauung stellen mit schwerem Gerät das Bett des Weißblattbaches wieder her. So kann das Wasser zum Neifbachdamm fließen. Zweitens werden Geröll und Schlamm entfernt, die den Zugang zu mehreren Wohnhäusern verwehren. 3 Privatfirmen fahren das Material nach Sinig Süd sowie zur Baustelle des Umfahrungstunnels in Tirol. Laut der Meraner Bürgermeisterin Katharina Zeller soll das Gebiet so rasch wie möglich gesichert werden, um im Fall weiteren Regens Gefahr zu vermeiden. Sobald die Lage es zulässt, sollen Feuerwehrleute den Familien helfen, zu persönlichen Gegenständen zu kommen. Mehrere Straßensperren bleiben aufrecht. Hafling bleibt nach Auskunft der Bürgermeisterin Sonja Planck voraussichtlich die gesamte Woche nur über Terlen und Mölden erreichbar. Das Landeswarnzentrum hat für morgen Dienstag nur mehr die Stufe Gelb wegen der Hitze ausgegeben. Das geringe Gefährdungspotenzial gilt noch für das Burggrafenamt, das Etschtal samt Bozen und das Überetsch. Die Stufe Gelb wegen Waldbrandgefahr bleibt für das ganze Land aufrecht. Dagegen gilt morgen Grün für Massenbewegungen und Murgänge sowie starke Gewitter. In der Metropolregion Hamburg sind 5 Tote infolge von Schüssen zu beklagen. Die Polizei in der Kreisstadt Stade an der Elbe in Niedersachsen hat einen Großeinsatz ausgelöst. Ein Tatverdächtiger sei festgenommen worden. Die Schüsse seien in einer Jugendeinrichtung gefallen. Weitere Einzelheiten stehen aus. Die Behörden riefen die Allgemeinheit dazu auf, die Innenstadt von Stade zu verlassen und weiträumig zu meiden.

0: Für Bahnreisende auf der Brennerstrecke kommt es in der zweiten Julihälfte zu größeren Einschränkungen. Wegen Bauarbeiten auf Südtiroler Seite werden die Fernverkehrszüge zwischen Bozen und Innsbruck vom 18. Juli bis 1. August nicht fahren können. Ein Schienenersatzverkehr mit Bussen wird eingerichtet. Auf Nordtiroler Seite werden Sanierungsarbeiten der ÖBB den Nahverkehr einschränken, wegen der anspruchsvollen Lage mit Schnee und Frost sowie wegen des steigenden Verkehrsaufkommens hat es Sperren größeren Ausmaßes auf der Brennerbahnstrecke schon öfter gegeben. Die Carabiniere Sterzing haben zwei mutmaßliche Betrüger angezeigt und 50.000 Euro sichergestellt. Ein Ehepaar war auf die Masche mit dem falschen Carabiniere hereingefallen. Ein Anrufer gab sich als Carabiniere aus. Er brachte die Eheleute dazu, das Geld per Sofortüberweisung auf ein neues Konto zu leiten. Die Opfer bemerkten den Betrug aber schnell und alarmierten die echten Carabiniere. So konnte das Konto der Eheleute rechtzeitig gesperrt und das Geld gesichert werden. Die zwei mutmaßlichen Betrüger wurden angezeigt. Für sie gilt bis zu einer rechtskräftigen Verurteilung die Unschuldsvermutung. Das Wetter: mit der Sonne werden die Quellwolken größer. In den kommenden Stunden bilden sich ein paar Gewitter. Die Temperaturen steigen auf 29 Grad in Sterzing bis 36 Grad in Bozen. Morgen Dienstag lösen sich Restwolken auf. Am Vormittag scheint verbreitet die Sonne. Am Nachmittag entwickeln sich aus den anwachsenden Quellwolken ein paar Regenschauer oder Gewitter. 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
1: Daniel Hofer begrüßt Sie aus der Landesverkehrsmeldezentrale. Die Staatsstraße Alemannia ist zwischen dem Toblacher See und dem Dürrensee nach einem Unfall mit einem Schwerfahrzeug bis auf Weiteres gesperrt. Auf der Bustertaler Staatsstraße in Fahrtrichtung Innichen zwischen Niederdorf und Toblach gibt es deshalb Kolonnenverkehr und Stau wegen Überlastung und wegen dieser Sperre. Nach Murenabgängen weiterhin gesperrt sind die Landesstraße Meran-Hafling zwischen der Neif und Hafling sowie die Landesstraße Sinich-Verdinst zwischen Sinich und dem Kreisverkehr Rametz. Zu Verzögerungen wegen Arbeiten kommt es immer wieder auf der Brenner Staatsstraße nördlich von Farn, auf der Grödner Staatsstraße zwischen Weidburg und Pontives bei Brembach, auf der Gardertaler Staatsstraße bei Zwischenwasser und auf der Bustertaler Staatsstraße bei Innichen. Die Benzerjochstraße ist zwischen Benz und dem Benzerjoch bis 19 Uhr wegen Asphaltierungsarbeiten gesperrt. Gute und sichere Fahrt!
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3: und mit Maximilian Hauser an der Technik. Schön, dass wir Sie durch diesen Montag durchbegleiten dürfen. Ja, an einem warmen Sommertag gehört eine Kugel oder auch vielleicht zwei Kugeln Eis einfach dazu, oder? Haben Sie denn eine Lieblingssorte?
4: Ja, ich weiß einmal bei etwas Fruchtigen, Holunder, Zitrone, finde ich auch im heißen super Kombo.
3: Also für mich wäre es ja Nuss, Joghurt und auch Stracciatella. Ja, und Stracciatella ist eine der beliebtesten Eissorten überhaupt, aber wissen Sie eigentlich, wie die Sorte entstanden ist? Das verrät uns gleich meine Kollegin Margot Schwindbacher.

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1: Los del Rio mit einem der Sommerhits, den Sie sicher schon mal gehört haben, Macarena, hier im Radio von Südtirol. Ja, was gehört zum Sommer denn eigentlich dazu? Sonne natürlich und vielleicht ein herrlicher Urlaub am Meer oder in der Sommerfrische. Ganz sicher aber auch eine ordentliche Portion Eis. Ob Wassereis am Stiel oder Eiscreme sul cono, im Keksel oder auf der Waffel. Jeder hat da so seine eigene Vorliebe. Und was die beste und beliebteste Eissorte anbelangt, hierzulande oder weltweit, dazu gibt es auch immer wieder Studien und Statistiken. Um berühmte Eissorten und ihre Geschichte und um die ältesten Gelaterie des Landes geht es im heutigen Beitrag von Margot Schwienbacher.

0: Nein, es ist nicht Il Gelato al Limon aus dem Lied von Paolo Conte, das das Rennen der beliebtesten Eissorten macht. Ein Zitroneneis mag zwar das Richtige sein zur Abkühlung an heißen Sommertagen, in Italien steht es aber nur an dritter Stelle der Lieblingssorten, hinter Schokolade und Haselnuss. In Frankreich, Schweden, Finnland und Griechenland ist Vanilleeis der Favorit. In Österreich, Ungarn und Kroatien Erdbeere. Deutschland scheint nach Pistazieneis verrückt zu sein. Und nur in Portugal, da ist tatsächlich ein Gelato al Limon die nationale Lieblingseissorte. Doch wer hat die vielen Eissorten überhaupt erfunden? Wie bei so vielen Lebensmitteln verlieren sich die Ursprünge im Dunkel der Geschichte. Von einigen Sorten aber lässt sich ihre Entstehungsgeschichte sehr gut zurückverfolgen. So zum Beispiel die der Eissorte Malaga, einer Kultsorte für Erwachsene mit süß-sahnigem Geschmack und alkoholischer Note. Die spanische Stadt Malaga ist tatsächlich der Ursprungsort dieser Sorte. Erfunden hat sie Anfang der 1970er Jahre Prudente Dimas Mira, Enkel der Gründerfamilie der Eisdiele Mira, die schon seit 1890 besteht. Ursprünglich wollte Prudente Anwalt werden, musste nach dem frühen Tod des Vaters aber ins Eisgeschäft einsteigen. Aus Freude am Experimentieren und aus seiner Liebe zum süßen Wein seiner Gegend entwickelte er eine neue Eissorte, bestehend nur aus Rosinen, Malaga-Wein und Milch. Ein Klassiker bis heute. Die Geschichte einer anderen, sehr beliebten Eissorte lässt sich ebenfalls bis zu den Anfängen rekonstruieren. Enrico Panattoni war als ganz junger Mann in den 1940er Jahren aus der Toskana nach Bergamo gekommen und hatte hier ein Café eröffnet, La Mariana. Kulinarische Experimente hatten ihn schon immer gereizt. 1961 erfand Panattoni eine ganz eigene Eismischung. Weißes, cremiges Fiordilatte-Eis, in das er warme, geschmolzene Schokolade fließen ließ, die dann in kleine Splitter erstarrte. Das Ergebnis erinnerte den Koch an die berühmte Stracciatella-Suppe aus Rom mit aufgeschlagenem Ei. Und so kam auch die neue Eissorte Stracciatella zu ihrem Namen. Die erste Eissorte der Moderne entstand im 16. Jahrhundert am Hof der Medici in Florenz. Hier war es Bernardo Buontalenti, Architekt, Bildhauer und Alchemist, der für Fürst Cosimo I. anlässlich eines Festes eine ganz besondere Eisspezialität kreiert hat. Aus Milch, Eiern und Honig, bis heute bekannt als Gelato alla Crema. Das Genießen von Eis war damals eindeutig nur etwas für die obersten Kreise. Damit sich Eisdielen im heutigen Sinne für ein breites Publikum entwickeln konnten, brauchte es noch einige Jahrhunderte und viele technische Erfindungen für die Kühlung der Zutaten. Eine der ältesten, heute noch bestehenden Eisdielen in Südtirol befindet sich in Meran. Hier eröffnete 1932 an der Passapromenade das Café Costantin seine Tore. In Bozen hingegen wird durchgehend seit 1957 in der Gelateria Cadore in der Italienallee Eis hergestellt. Natürlich auch, wie könnte es anders sein, ein Gelato al Limon.
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0: Daniel Hofer begrüßt Sie aus der Landesverkehrsmeldezentrale. Die Staatsstraße Alemannia ist zwischen dem Doblacher See und dem Dürrensee nach einem Unfall mit einem Schwerfahrzeug bis auf Weiteres gesperrt. Auf der Bustertaler Staatsstraße in Fahrtrichtung Innichen zwischen Niederdorf und Doblach gibt es deshalb Kolonnenverkehr und Stau wegen Überlastung und wegen dieser Sperre. Nach Murenabgängen weiterhin gesperrt sind die Landesstraße Meran-Hafling zwischen der Neif und Hafling sowie die Landesstraße Sinich-Verdinst zwischen Sinich und dem Kreisverkehr Rametz. Zu Verzögerungen wegen Arbeiten kommt es immer wieder auf der Brenner Stadtstraße nördlich von Farn, auf der Grödner Stadtstraße zwischen Weidburg und Pontives bei Brembach, auf der Gardertaler Stadtstraße bei Zwischenwasser und auf der Bustertaler Stadtstraße bei Innichen. Die Benzerjochstraße ist zwischen Benz und dem Benzerjoch bis 19 Uhr wegen Asphaltierungsarbeiten gesperrt. Gute und sichere Fahrt!
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2: Ein wechselhaftes Bild zeigt sich derzeit in Südtirol. Wolken und Regen bestimmen das Wetter. Dazu die aktuellen Temperaturen. In Meran werden derzeit 36 Grad gemessen, Salurn 31, Völs am Schlern 27 Grad und in Doblach 21 Grad. Werfen wir noch einen Blick auf das Wetter von morgen. In den frühen Morgenstunden halten sich noch ein paar Restwolken. Die lösen sich dann aber am Vormittag rasch auf und dann scheint verbreitet die Sonne. Am Nachmittag entstehen dann aber wieder aus Quellwolken einzelne Schauer und Gewitter. Mit dem Mittwoch starten wir dann in den Juli. Dort sorgt allerdings eine Kaltfront für zunehmend unbeständiges Wetter. Im Tagesverlauf ziehen verbreitet Regenschauer und Gewitter durch und in der Folge frischt vielerorts der Nordföhn auf und die Temperaturen gehen spürbar zurück.

0: Rhythms del Mundo zusammen mit Zweiraumwohnung mit ihrem Sommerhit 36 Grad. Ja, so warm ist es hier nicht. Unsere wärmste Temperatur aktuell in Südtirol, das sind wir mit 35 Grad in Meran. Schön, dass Sie uns dabei haben. Hier ist Reis Südtirol am Montag. Ja, wir starten gemeinsam in die neue Woche und mein Kollege Theo Hendrich, der gibt uns jetzt einen Überblick darüber, was uns in den kommenden Tagen noch so erwartet.
1: Der heutige Montag, 29. Juni. Die Fußball-Weltmeisterschaft in den USA, Kanada und Mexiko läuft weiter und befindet sich in der entscheidenden Gruppenphase. Sie bleibt das weltweit dominierende Sportereignis dieser Woche. Wobei, Achtung, ab heute geht es auch los, und zwar im Wimbledon, und damit rückt ein anderes Sportereignis in den Vordergrund. Dieses renommierte Tennisturnier. Der Hauptwettbewerb läuft ab heute bis zum Sonntag, 12. Juli. Unter den Topfavoriten Titelverteidiger Jannik Sinner. Und wir haben heute den Peter- und Paul-Tag. In Rom ein lokaler Feiertag, da die beiden Apostel als Schutzpatrone der Stadt gelten. Zwar seit langem kein nationaler Feiertag, und er wird auch als Hochfest in der römischen katholischen Kirche begangen. Mittwoch, der 1. Juli. Es beginnt ein neuer Monat. Für alle Buchhalter und Buchhalterinnen ein wichtiger Tag, denn sie starten ins dritte Quartal des Jahres. Und Irland übernimmt turnusgemäß die EU-Ratspräsidentschaft und löst damit Zypern ab. Gleichzeitig bildet der Wechsel den Start einer neuen 18-monatigen Trio-Präsidentschaft, in der Irland eng mit Litauen und Griechenland zusammenarbeitet. Donnerstag, der 2. Juli. Südtirol, das Land der Genossenschaften. Wichtig zu wissen, denn der 2. Juli ist der internationale Tag der Genossenschaften. Freitag, der 3. Juli. Ja, auch so etwas gibt es, nämlich den Tag des Ungehorsams. Dieser Tag ruft den Akt des zivilen Ungehorsams ins Gedächtnis. Dabei geht es darum, dass ein Bürger oder Bürgerin aktiv an der Politik seines Landes teilnimmt, indem er friedlich gegen ein Gesetz protestiert, was er für unangebracht, unmoralisch oder aus sonstigen triftigen Gründen für nicht rechtmäßig erachtet. Samstag, der 4. Juli. Die Vereinigten Staaten von Amerika feiern ihre Geschichte und ihre Unabhängigkeit. Es handelt sich um einen gesetzlichen Feiertag im Gedenken an die Unabhängigkeitserklärung der USA vom 4. Juli 1776, und zwar vom Königreich Großbritannien. Der 250. Independence Day wird mit großen Feierlichkeiten, wie von Präsident Donald Trump angekündigt, im ganzen Land gefeiert. Und ein weiteres Sportereignis rückt in den Vordergrund. Die Tour de France startet am Samstag, 4. Juli in Barcelona. Es folgen 21 Etappen und das Finale findet dann wie üblich in Paris am 26. Juli statt. Sonntag, der 5. Juli, Tag der Workaholic. Dabei handelt es sich um ein Krankheitsbild, denn wir sprechen von arbeitssüchtigen Menschen. Für einen Arbeitssüchtigen haben Familie und soziale Kontakte kaum mehr Bedeutung. Er lebt nur noch für seine Arbeit. Und dieser Tag macht auf das Phänomen aufmerksam.

0: 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Frauen übernehmen heute in vielen Bereichen des kirchlichen Lebens Verantwortung. Auch bei den Wortgottesfeierleiterinnen und Wortgottesfeierleitern zeigt sich diese Entwicklung deutlich. Erst vor wenigen Tagen haben an der Philosophisch-Theologischen Hochschule Brixen 33 Frauen und Männer ihre Ausbildung abgeschlossen. Auffallend dabei, 29 Frauen standen lediglich 4 Männern gegenüber. So deutlich war das Verhältnis bislang noch nie. Welche Bedeutung diese Entwicklung in Zeiten des aktuellen Priestermangels hat und welche Möglichkeiten Frauen heute haben, sich aktiv in das liturgische Leben der katholischen Kirche einzubringen, darüber hat Thomas Siegmund mit Universitätsprofessor Pater Ewald Volker gesprochen. Er leitet diese Ausbildung seit rund 25 Jahren.
1: Würde ich sagen, es ist eine selbstverständliche Einbindung von Frauen, natürlich auch Männern, aufgrund der Taufberufung in die Verantwortung, liturgisches Leben zu gestalten und zu vollziehen. Das ist das eine. Das andere ist, dass wir schon in den letzten Jahrzehnten sehr deutlich gespürt haben, dass aufgrund dieser Veränderungen, die wir beobachten können, Frauen doch in einer gewissen Weise auch dahin drängen, dass sie mehr Verantwortung in der Kirche übertragen bekommen, auch in Richtung Amt. Und wir werden sehen, wie die weitere Entwicklung in der Kirche gehen wird. Jedenfalls ist die Tatsache, dass Frauen doch tragende Elemente auch für das liturgische Leben in der Kirche sind, eine Hoffnungsperspektive, die für die Kirche sehr wichtig ist.
2: 25 Jahre gibt es jetzt schon diese Ausbildung zum Wortgottesfeierleiter bzw. zur Wortgottesfeierleiterin. Sie haben einmal von Bischof Wilhelm Ecker den Auftrag bekommen, wir brauchen die mitarbeitenden Laien in den Pfarrgemeinden, aber sorg mir dafür, dass sie gut ausgebildet sind. Hat Sie dieser Satz bis heute begleitet?
1: Ja, das war damals ein intensives Gespräch mit Bischof Wilhelm am Beginn meiner Tätigkeit an der Hochschule in Brixen und bei den Brixner Theologischen Kursen, der mir gesagt hat, wie wichtig er die Laien in der Kirche sieht, aber dass eben gleichzeitig es wichtig ist, dass sie gut ausgebildet sind. Das war ja auch der Ansatz des Zweiten Vatikanischen Konzils, die kirchliche, die liturgische, die theologische Bildung eben zu fördern. Und da hat er mir diesen doch sehr denkwürdigen Satz mitgegeben, sorg mir aber dafür, dass sie gut ausgebildet sind. Und diesen Auftrag habe ich damals gehört und mitgenommen auf meinen Weg und bewegt mich nach wie vor. Ich bin überzeugt, dass er da einen wichtigen Grundsatz formuliert hat und einen wesentlichen Auftrag, den wir in der Kirche brauchen. Denn eine solche verantwortliche Aufgabe, wie es gerade die Liturgie und deren Gestaltung ist, braucht eben nicht nur den Willen zum Engagement, sondern braucht eben auch Kompetenzen, die auf den Ausbildungswegen vermittelt werden kann.
2: Und eine allerletzte Frage an Sie, Herr Professor Volker, wenn Sie an die Kirche der nächsten 10 oder 20 Jahre denken, auch wenn Sie heute Ihre Heimat in Oberösterreich haben, Sie sind in Brunnich geboren, Sie waren mehrere Jahre Kaplan in Sarntein, natürlich haben Sie den Lehrstuhl an der Philosophisch-Theologischen Hochschule Brixen, Sie werden dort heute auch die Diplomprüfungen entgegennehmen. Sie kennen also das Land recht gut. Welche Rolle werden Wortgottesfeierleiterinnen und Wortgottesfeierleiter künftig spielen?
1: Ja, ich bin überzeugt, dass sie in den nächsten Jahrzehnten eine ganz wesentliche und tragende Rolle für die Kirche spielen werden. Was diese Rolle bedeutet für die zukünftige Entwicklung des Amtes, werden wir dann sehen. Jedenfalls bin ich sehr, sehr dankbar, dass es diese Frauen und Männer in unseren Pfarrgemeinden gibt. Und es gilt Ihnen jetzt auch auf diesem Wege mein herzlicher Dank für Ihr Engagement, für Ihren Einsatz, für die Freude, die Sie auch in den Pfarrgemeinden für den Glauben hochhalten.
0: Professor Pater Ewald Volker über die Rolle der Frauen in der katholischen Kirche. Über sein langjähriges Engagement in der Ausbildung der Wortgottesfeierleiterinnen und Wortgottesfeierleiter. Und über seine Überzeugung, dass dieser Dienst auch in Zukunft eine tragende Säule des kirchlichen Lebens sein wird. 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
1: Starkregen und Hagel gehen über Südtirol nieder. Bei Hamburg sind 5 Personen durch Schüsse getötet worden. Das Wetter: Sonne, Wolken und Gewitter bei 29 bis 36 Grad. Über Südtirol haben sich teils kräftige Gewitter entladen. Wie das Niederschlagsradar des Landeswetterdienstes zeigt, fielen in den Saarntaler Alpen, im Wipptal sowie im Pustertal bis zu 90 Liter Regen pro Quadratmeter. Besonders im oberen Pustertal hagelte es Körner bis zu 2 cm Durchmesser. Das Blitzortungssystem zeigt zahlreiche Entladungen zwischen Wolken und Erde sowie innerhalb der Gewitterwolken. Das Landeswarnzentrum hat für morgen Dienstag nur mehr die Stufe Gelb wegen der Hitze ausgegeben. Das geringe Gefährdungspotenzial gilt noch für das Burggrafenamt, das Etschtal samt Bozen und das Überetsch. Die Stufe Gelb wegen Waldbrandgefahr bleibt dagegen für das ganze Land aufrecht. Dagegen gilt morgen Grün für Massenbewegungen und Moorgänge sowie starke Gewitter. In der Metropolregion Hamburg sind Personen erschossen worden. Die Polizei in der Kreisstadt Stade an der Elbe, Niedersachsen, gab an, dass 2 Tatverdächtige verhaftet wurden. Die Schüsse seien in einer Jugendhilfeeinrichtung gefallen. Dort seien Mutter-Kind-Wohngruppen untergebracht. Die 5 Opfer seien Erwachsene. Laut Polizei wurden mehrere Personen teils schwer verletzt. Weitere Einzelheiten sind nicht bekannt. Für Bahnreisende auf der Brennerstrecke kommt es in der 2. Julihälfte zu größeren Einschränkungen. Wegen Bauarbeiten auf Südtiroler Seite werden die Fernverkehrszüge zwischen Bozen und Innsbruck vom 18. Juli bis 1. August nicht fahren können. Ein Schienenersatzverkehr mit Bussen wird eingerichtet. Auf Nordtiroler Seite werden Sanierungsarbeiten der ÖBB den Nahverkehr einschränken. Wegen der anspruchsvollen Lage mit Schnee und Frost sowie wegen des steigenden Verkehrsaufkommens hat es Sperren größeren Ausmaßes auf der Brennerbahnstrecke schon öfter gegeben. Quästor Giuseppe Ferrari hat einen marokkanischen Gewalttäter ausgewiesen. Der 26-Jährige war vorgestern Samstagabend in eine Schlägerei am Bozner Obstplatz verwickelt. Es stellte sich heraus, dass er wegen Körperverletzung und Eigentumsdelikten vorbestraft ist. Zudem hielt er sich illegal im Staatsgebiet auf. Der Mann wurde in das Abschiebezentrum in Gradisca di Sonzo bei Gürz überstellt. Außerdem brachte die Polizei einen 24-jährigen indischen Staatsbürger

0: Bürger zum Flughafen Mailand Malpensa. Von dort wird er in sein Herkunftsland zurückgeführt. Am vergangenen Wochenende wurden in der Landeshauptstadt insgesamt 169 Personen erkennungsdienstlich erfasst und 25 Fahrzeuge kontrolliert. Ein italienischer Staatsbürger wurde gestern wegen Fahrens unter Alkoholeinfluss angezeigt. Das Wetter. In Südtirol gehen bis in die Nacht hinein Gewitter nieder. Die Höchsttemperaturen liegen zwischen 29 Grad in Sterzing und 36 Grad in Bozen. Morgen Dienstag lösen sich Restwolken auf. Am Vormittag scheint verbreitet die Sonne. Am Nachmittag entwickeln sich aus den anwachsenden Quellwolken ein paar Regenschauer oder Gewitter. 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
1: Schönen Nachmittag aus der Landesverkehrsmeldezentrale wünscht Renate Stauder. Die Staatsstraße Alemannia ist zwischen dem Toblacher See und dem Dürensee nach einem Unfall gesperrt. Auf der Pustertaler Straße kommt es zwischen Niederdorf und Toblach zu Kolonnenverkehr und Stau wegen Überlastung. Nach Murenabgängen sind weiterhin folgende Straßen gesperrt. Die Landesstraße Sinich-Werdins zwischen Sinich und dem Kreisverkehr am Metz und die Landesstraße Meran-Hafling zwischen der Neif und Hafling. Die Benzer-Joch-Straße ist zwischen Benz und dem Benzer-Joch bis 19 Uhr wegen Asphaltierungsarbeiten gesperrt. Zu Verzögerungen wegen Arbeiten kommt es auf der Brenner Staatsstraße nördlich vom Fahren, auf der Gadertaler Staatsstraße bei Zwischenwasser und auf der Gröner Staatsstraße zwischen Weidbruck und Pontives bei Brembach. Gute Fahrt!

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1: Und mit Franz Waschler an der Technik. Wir begleiten Sie durch diesen Montag. Ja, sind Sie eigentlich froh, dass das Wochenende vorbei ist und die Woche wieder losgeht?
2: Ich freue mich eigentlich schon, dass die Woche wieder anfängt.
3: Ja, weil wieder ein Rhythmus drinnen ist und jeder auch weiß, was er zu tun hat.
1: Ja, und ganz egal, was Sie heute noch tun müssen, wir sind gerne mit dabei, jetzt mit Alphaville und dem Song aus den 80ern Forever Young.

0: Montag, der 29. Juni. 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Es ist jetzt 16 Minuten nach 4. Ein bekannter britischer Schlagzeuger feiert heute am 29. seinen Geburtstag. Ian Paice gibt seit der Bandgründung 1968 bei der Rockband Deep Purple den Takt an. Als einziges noch aktives Gründungsmitglied war er an jedem der bisherigen erschienenen Alben an der Band beteiligt. Roland Meitner weiß Bescheid.
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2: Dieses Riff mit dem kräftig einsetzenden Schlagzeugbeat zählt wohl zu den bekanntesten Klängen der Rockmusik. Im Hintergrund tingelt und trommelt Ian Paice. Der Erfolgstitel Smoke on the Water von Deep Purple aus dem Jahr 1971 gilt mit über 12 Millionen verkauften Exemplaren als eines der bekanntesten Werke der Rockmusik. Ian Paice wurde am 29. Juni 1948 in Nottingham geboren. Schon früh zeigte er Begeisterung für Musiker wie Gene Krupa, Buddy Rich oder Ringo Starr von den Beatles. Bevor er im Alter von 15 Jahren sein erstes Schlagzeug bekam, spielte er Violine. Doch kaum waren die Trommeln im Haus, gab es kein Halten mehr. Kurze Zeit später war er bereits mit der Tanzband seines Vaters Georgie and the Ravens unterwegs. Es folgten The Shindings und darauf eine Band namens The Maze. Während einer kleinen Italien-Tour mit The Maze lernte er den jungen Gitarristen Richie Blackmore kennen. Eine schicksalshafte Begegnung, denn die beiden verstanden sich auf Anhieb prächtig und beschlossen, eine Band zu gründen. Der Name war schnell gefunden. Deep Purple, tiefes Violett oder Purpur. Der Name geht angeblich auf einen gleichnamigen Jazzstandard zurück. Das Lied war der absolute Lieblingssong der Großmutter des Gitarristen Richie Blackmore. Der Rest ist Rockgeschichte. Mit Deep Purple stieg Ian Paice in den Hardrock-Olymp auf und hält sich dort seit fast 6 Jahrzehnten. Das Album Live in Japan, das während der Japan-Tournee im August 72 entstand, zeigt Ian Paice als Musiker der Extraklasse in einem beeindruckenden Solo. Die legendäre Mark II-Besetzung aus der Machine Head-Zeit bestand aus Ian Gillans Stimme, Richie Blackmore-Gitarre, Roger Glover-Bass, John Lord-Keyboard und Ian Paice am Schlagzeug. Und genau mit dieser Besetzung wagte man 1984 eines der wohl erfolgreichsten und spektakulärsten Comebacks der Rockgeschichte. Mit Perfect Strangers erschien dazu das perfekt getimte Album. Obwohl Ian Paice mit Klassikern wie Smoke on the Water, Highway Star oder Perfect Strangers womöglich längst ausgesorgt hat, veröffentlichen Paice und Deep Purple nach wie vor neue Musik und sind fleißig auf Tour. Auch im Sommer 2026, sogar in unserer Nähe, in Este bei Padua, aber auch in Pisa oder in München wird man die Band Mitte Juli live zu sehen bekommen. Im Unterland gibt es seit vielen Jahren die Deep Purple Tribute Band Highway Star. Leadsänger Andy DeSantis erzählt von seinem besonderen Bezug zur Band.
3: Ich habe ein kleines Medley zusammengestellt und habe es dem Ian Paice geschickt, dem Schlagzeuger von Deep Purple. Ich habe ihn kennengelernt vor ein paar Jahren und es ist ein wunderbarer Mensch, also ein herzensguter Mensch, wie halt alle Grasen sein. Und er hat mir zurückgeschrieben, also ihm hat es gepasst.
2: Ein wertschätzendes Kompliment aus der Feder eines Weltstars für Andy DeSantis und seine Tribute-Band Highway Star. Bandgründer Paice war als einziges Mitglied bei jedem Deep Purple-Album dabei. Das jüngste davon, Album Nummer 24 mit dem Titel Splat mit Ausrufezeichen, soll in wenigen Tagen am 3. Juli weltweit erscheinen. Darauf zu hören ist natürlich Schlagzeuglegende Ian Paice. Alles Gute zum Geburtstag und weiterhin viel Freude beim Trommeln.
0: Deep Purple gelten als stilprägende und einflussreiche Vertreter des Hard Rock und späteren Heavy Metal. Die Besetzung von Deep Purple veränderte sich in den vergangenen 55 Jahren oft. Doch eine Konstante der 58-jährigen Bandgeschichte ist bis heute geblieben. Ian Bass am Schlagzeug, der heute seinen 77. Geburtstag feiert.
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0: Daniel Hofer aus der Landesverkehrsmeldezentrale mit aktuellen Meldungen. Die Staatsstraße Alemannia ist zwischen dem Doblacher See und dem Dürensee weiterhin nach einem Unfall mit einem Schwerfahrzeug gesperrt. Nach Murnabgängen gesperrt sind die Landesstraße Meran-Hafling zwischen der Neif und Hafling, die Landesstraße Sinich-Verdins zwischen Sinich und dem Kreisverkehr Rametz sowie der Falzarego-Pass zwischen Pokol und dem Falzarego-Pass. Zu Kolonnenverkehr und Stau wegen Überlastung und wegen Unwettern kommt es auf folgenden Straßen. In der Gemeinde Meran von Obermais in Fahrtrichtung Meran, auf der Bustertaler Staatsstraße in Fahrtrichtung Brixen zwischen Mühlbach und Schaps sowie in Fahrtrichtung Innichen zwischen der Autobahn Ein- und Ausfahrt Brixen, Fahren und Schaps sowie zwischen Niederdorf und Doblach, auf der Staatsstraße Alemannia bei Schluderbach und auf der Landesstraße Schluderbach-Misurina. Kommen Sie gut voran!
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2: Der Blick nach draußen zeigt, in Südtirol ist das Wetter derzeit alles andere als beständig. Wolken wechseln sich mit Regen ab. Die aktuellen Temperaturen: in Meran werden derzeit 27 Grad gemessen, Barbian 22, in Auer 29 und im Fundus 17 Grad. Für morgen sieht es zunächst freundlicher aus. Die letzten Wolkenfelder am Morgen verschwinden nach und nach. Anschließend setzt sich vielerorts dann die Sonne durch. Im Laufe des Nachmittags wachsen allerdings wieder Quellwolken in den Himmel. Daraus können sich örtliche Regenschauer oder auch Gewitter entwickeln. Der Juli startet am Mittwoch dann mit einem Wetterumschlag. Eine Kaltfront bringt im Tagesverlauf verbreitet Schauer und Gewitter mit sich. Danach macht sich in vielen Tälern der Nordföhn bemerkbar. Gleichzeitig gehen die Temperaturen deutlich zurück.

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1: Im Jumbus Brixen hebt sich der Vorhang für die neue Eigenproduktion Gerüchte, Gerüchte. Eine rasante Komödie, in der hinter glänzenden Fassaden plötzlich alles bröckelt. Ein Schuss, ein verletzter Unternehmer, eine verschwundene Ehefrau und eine Geburtstagsrunde, die beschließt, der Wahrheit lieber nicht zu genau ins Auge zu sehen. Regisseur Lukas Lobis verlegt Neil Simons Klassiker konsequent nach Südtirol. In eine Villa zwischen Kunstbetrieb, Unternehmertum und gesellschaftlicher Selbstdarstellung. Dort prallen Statussymbole, Eitelkeiten und lokale Anspielungen aufeinander, während die Gäste mit Ausreden, Halbwahrheiten und immer neuen Erklärungsversuchen versuchen, einen Skandal zu verhindern und ihn dabei erst recht heraufbeschwören. Entstanden ist eine temporeiche Sommerproduktion voller Situationskomik, Wortwitz und überraschender Wendungen, getragen von einem großen Ensemble aus bekannten und neuen Gesichtern. Gerüchte, Gerüchte, heute am Mittwoch und am Freitag um 20.30 Uhr im Jumbus in Brixen. Beim Südtiroler Jazz Festival steht heute ein besonderes Konzert auf dem Programm. Die italienische Geigerin Anais Drago gastiert mit ihrem Projekt Relevé. Drago zählt zu den spannendsten Stimmen der jungen europäischen Jazzszene. Ihr Spiel verbindet improvisierte Musik, zeitgenössische Klänge und elektronische Elemente, oft loopbasiert, rhythmisch komplex und voller überraschender Wendungen. Mit Relevé entwickelt sie ihren sehr persönlichen Stil weiter. Eine Mischung aus experimenteller Violine, melodischen Linien und atmosphärischen Soundflächen, die live zu einem dichten, energiegeladenen Klangbild verschmelzen. Zu hören heute um 21 Uhr im Semiruralipark in Bozen. Halt macht das Jazzfestival heute außerdem auch in Bad Ratzers, wo ein Konzert der Schweizer Bassistin, Sängerin und Komponistin Luise Knobel präsentiert wird. Ihre Musik versteht sie als persönliches Tagebuch in Klangform. Da treffen Minux, Wucht und Kontrabass Punk auf Chanson-Eleganz und eine Prise Glitzerästhetik. Gemeinsam mit Chloé Marcigny an der Bassklarinette und Fabien Girotto am Schlagzeug entsteht ein Trio-Sound, der kraftvoll, eigenwillig und zugleich sehr intim wirkt. Ein Abend zwischen Energie, Experiment und feinen Stimmungen, heute um 18 Uhr im Hotel Bad Ratzers in Seis am Schlarren. In Stern lädt der Heimatabend Sons y Traditions dazu ein, Gadertaler Kultur in lebendiger Form zu erleben. Auf dem Programm stehen traditionelle Musik mit der lokalen Musikgruppe Böhmische Badia, Tänze mit der Volkstanzgruppe Union Bal Popular Val Badia und Einblicke in lokale Bräuche. Ein Abend, der zeigt, wie stark die Verbindung zwischen Alltag, Geschichte und gelebter Tradition im Tal geblieben ist. Der Heimatabend richtet sich an Einheimische wie Gäste und bietet die Gelegenheit, Volksmusik, Tracht und Gadertaler Lebensart in stimmungsvoller Atmosphäre kennenzulernen. Beginn um 20.30 Uhr im Veranstaltungssaal in Stern.

Giorgia und Eros Ramazzotti mit Inevitabile. Es ist 10:05 hier auf Radio Südtirol. Ja, seit Wochen stellen wir hier auf Radio Südtirol ganz speziell die verschiedenen Musikfestival und unseres Landes in den Fokus. Und diese Woche blicken wir nach Meran. Helga Blankensteiner und Michael Lösch.

0: Die heutige Sendung steht ganz im Zeichen von Merano Jazz 2026. Das renommierte Festival feiert in diesem Jahr sein 30-jähriges Bestehen und blickt auf 3 Jahrzehnte zurück. Gleichzeitig ehrt die Stadt Meran einen ihrer bedeutendsten musikalischen Botschafter, den Pianisten und Komponisten Franco D'Andrea, der heuer seinen 85. Geburtstag feierte und seit Jahrzehnten zu den prägenden Persönlichkeiten des europäischen Jazz zählt.
1: Ein weiteres Jubiläum gilt es ebenfalls zu feiern. Die vom Verein Musbilli gegründete Jazz Academy wird 25 Jahre alt. Seit ihrer Gründung hat sie Generationen junger Musikerinnen und Musiker begleitet und die Jazzszene in Südtirol nachhaltig mitgestaltet. Die Jubiläen von Merano Jazz, Franco D'Andrea und der Jazz Academy bilden deshalb den roten Faden unserer heutigen Sendung.

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0: 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Hier sind die Nachrichten mit Roman Drescher.
1: Starkregen und Hagel richten in Südtirol Schaden an. Bei Hamburg sind 5 Personen durch Schüsse getötet worden. Das Wetter morgen sonnig, aber nicht stabil, bei 28 bis 35 Grad. Über Südtirol sind teils kräftige Gewitter niedergegangen. Wie das Niederschlagsradar des Landeswetterdienstes zeigt, fielen in den Saarntaler Alpen, im Großraum Brixen sowie im Pustertal bis zu 110 Liter Regen pro Quadratmeter. Teils hagelte es Körner mit bis zu 2 cm Durchmesser und mehr. Die freiwilligen Feuerwehren Brixen und Farn wurden alarmiert, sowie jene von Natz, Schaps, Fals und Rodeneck. Vor allem waren vollgelaufene Keller auszupumpen. Das Blitzortungssystem zeigt zahlreiche Entladungen zwischen Wolken und Erde sowie innerhalb der Gewitterwolken. Laut dem Meteorologen des Landes Dieter Peterlin ist die Tageshöchsttemperatur heute 35,7 Grad, gemessen an den Wetterstationen Meran und Gargazon. Das Landeswarnzentrum hat für morgen Dienstag nur mehr die Stufe Gelb wegen der Hitze ausgegeben. Das geringe Gefährdungspotenzial gilt noch für das Burggrafenamt, das Etschtal samt Bozen und das Überetsch. Die Stufe Gelb wegen Waldbrandgefahr bleibt für das ganze Land aufrecht. Dagegen gilt morgen nur mehr Grün für Massenbewegungen und Murgänge sowie starke Gewitter. In der Metropolregion Hamburg sind 5 Personen erschossen worden. Die Polizei in der Kreisstadt Stade an der Elbe in Niedersachsen gab an, dass 2 Tatverdächtige verhaftet wurden, einer sei der Schütze. Die Schüsse seien in einer Jugendhilfeeinrichtung gefallen, dort seien Mutter-Kind-Wohngruppen untergebracht. Die 5 Opfer seien alle erwachsen. Laut Polizei wurden mehrere Personen teils schwer verletzt. Weitere Einzelheiten sind nicht bekannt. Südtirol und Graubünden bauen die Zusammenarbeit aus. Landeshauptmann Arno Kompatscher und Regierungspräsident Martin Bühr trafen in Schlanders zusammen. Eines der wichtigsten Themen war eine Bahnverbindung zwischen dem Unterengadin und dem Finchgau. Die Bahn würde einer der letzten Lücken in den Alpen zwischen der Schweiz und Italien schließen. Das Ergebnis der technischen Prüfung wird im Herbst erwartet. Südtirol und Graubünden wollen sich zudem im Bevölkerungsschutz besser abstimmen. Weitere Themen sind die öffentliche Sicherheit, die Familienpolitik und das Großraubwild. Questor Giuseppe Ferrari hat einen marokkanischen Gewalttäter ausgewiesen. Der 26-Jährige war am Samstagabend vorgestern in eine Schlägerei am Bozener Obstplatz verwickelt. Es stellte sich heraus, dass er wegen Körperverletzung und Eigentumsdelikten vorbestraft ist. Zudem hielt er sich illegal im Staatsgebiet auf. Der Mann wurde in das Abschiebezentrum in Gradisca di Sonzo bei Görz überstellt. Außerdem brachte die Polizei einen 24-jährigen indischen Staatsbürger

0: Bürger zum Flughafen Mailand Malpensa. Von dort wird er in sein Herkunftsland zurückgeführt. Am vergangenen Wochenende wurden in der Landeshauptstadt insgesamt 169 Personen erkennungsdienstlich erfasst und 25 Fahrzeuge kontrolliert. Unter 5 Angezeigten ist ein italienischer Staatsbürger wegen Fahrens unter Alkoholeinfluss. Das Wetter? In den kommenden Stunden bilden sich ein paar Gewitter. Morgen Dienstag lösen sich Restwolken auf, am Vormittag scheint verbreitet die Sonne. Am Nachmittag entwickeln sich aus den anwachsenden Quellwolken ein paar Regenschauer oder Gewitter. Die Höchstwerte reichen von 28 Grad im Wipptal bis 35 Grad im Unterland. Am Mittwoch kommt es verbreitet zu gewitterigen Regenschauern. Vielerorts frischt Nordföhn auf. Die Temperaturen gehen zurück. 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
1: Daniel Hofer aus der Landesverkehrsmeldezentrale mit aktuellen Meldungen. Die Staatsstraße Alemannia zwischen dem Toblacher See und dem Dürrensee wurde nach einem Unfall wieder für den Verkehr geöffnet. Es gibt allerdings noch Staus im Bereich Schluderbach. Und die Pustertaler Staatsstraße bei Schaps zwischen dem Butzerhof und Lanz ist wieder zweispurig geöffnet. Es gibt noch allerdings ausgedehnte Staus in beiden Fahrtrichtungen. Kommen Sie gut voran!
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3: Ja, und ich bin nicht alleine. Mich begleitet Franz Waschkler an der Technik. Schön, dass Sie uns mit dabei haben. Jetzt gleich wird bei uns wieder gerätselt, und zwar in unserer Höreraktion Und wie sagst du? Da geht es den ganzen Sommer lang um dialektale Wörter.
4: Heute habe ich mal ein Verb für euch, und es heißt O-Nackeln.
5: Wirche ist happig, fett, üppig, geschmolzen.
6: Zeten. Und was seinen Zeten?
4: Lukisteufel, sel ist die Ringelblum. Die Pfössen. Pfössen.
6: Grauens, sagen wir, zur Smaragdeidechse.
3: Und kennen Sie das eine oder andere Wort? Ja, in wenigen Minuten haben wir einen neuen Begriff für Sie, und ich bin schon gespannt, was dieser bedeutet, denn ich habe ihn vor heute noch nie gehört. Sie möchten miträtseln? Dann aufgepasst, gleich nach Glenn Frey mit Part of Me, Part of You hier auf Reisetirol.

0: viertel nach fünf, das ist RAI Südtirol am Abend. Ob auf der Baustelle, im Büro, am Küchentisch oder beim Feierabendbier mit Freunden, es passiert ständig. Irgendwer sagt ein Dialektwort und plötzlich schauen manche ein bisschen schief. Und was meinst du mit Pforte? Und schon geht das große Rätseln und Lachen und Diskutieren los. Und das Schöne ist auch, in langen Freundschaften oder Partnerschaften sorgt der Dialekt immer wieder für Gesprächsstoff und oft auch für ein kleines Schmunzeln. Und diesen Sommer holen wir genau das zu uns ins Studio mit der Höreraktion und wir sorgst du, RAI Südtirol zum Mitmachen. Sie können uns anrufen, mit uns plaudern, erzählen, ob Sie dieses Wort, das wir gleich einspielen, kennen, wie Sie es nennen und wie bei Ihnen zu Hause dazu gesagt wird, ganz ohne richtig oder falsch. Und jetzt starten wir mit dem Dialektwort dieser Stunde und es verrät uns Franz Landtaler, er ist Dialektforscher.
1: Lab, Labe.
0: Lab, Labe. Kennen Sie das Wort? Also ich muss es sagen, ich habe es nämlich noch nie gehört. Rufen Sie uns gerne an, machen Sie mit und plaudern mit uns über dieses Wort Lab, Labe. 8 3 × 0 144 77, das ist die Nummer zum Mitmachen. 8 3 × 0 144 77.

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1: Ja, 9 Wochen lang, ab heute bis zum 29. August, laden wir Sie ein, mit uns über Dialektwörter zu plaudern. Das ist unsere diesjährige Höreraktion im Sommer, bei der wir mit wachem Ohr einfach mal hinhören und zuhören, wie bunt Südtirol klingt. Ja, und mitmachen, das macht jetzt die liebe Zilli aus St. Georgen. Hallo Zilli.
2: Hallo.
1: Hallo.
2: Guten Nachmittag.
1: Guten Nachmittag. Würde ich sagen, fangen wir direkt an und hören uns das Wort, was wir vorhin schon mal gehört haben, einfach nochmal an.
2: Ja.
3: Lab, Labe.
1: Haben Sie eine Vermutung, was dieses Wort bedeuten könnte?
2: Also ich kenne es unter Hausgang, also Hausgang, Labe.
1: Unter Hausgang, Labe, okay. Ich muss ehrlich gesagt sagen, ich habe es wirklich noch nie gehört. Also Lab, das wäre für mich schon eher beim Kartenspielen die Farbe Lab. Aber ich würde sagen, dann hören wir direkt mal rein, was uns Franz Landtaler, der Dialektforscher, zu erzählen hat.
3: Lab, Labe, Labe oder Lab ist der Hausgang. Er hat natürlich mit Laub zu tun. Es war ursprünglich die Laube, also auch die Gartenlaube, die mit Reisig geflochten war. Und später hat man es dann eben auch für den Hausgang verwendet, den unteren Hausgang, während der obere Hausgang meistens eine andere Bezeichnung hat, etwa zum Beispiel Dill oder Dille. Aber der untere Hausgang heißt in vielen Gegenden heute noch die Lab.
1: Ja, Zilli, da hatten Sie ja so richtig, richtig, ja, wussten Sie.
2: Ja.
1: Sagen Sie dann aber für den oberen Hausgang auch, wie er jetzt gesagt hat, Dill oder Dille?
2: Also das kenne ich jetzt nicht,
1: okay.
2: Aber ja.
1: Aber Lab, das verwenden Sie ganz normal, also wie ich wahrscheinlich den Hausgang.
2: Labe.
1: Sie sagen Labe, okay.
2: Ja,
1: ja, super. Haben Sie noch ein anderes Wort, was ich vielleicht nicht kenne oder was wir die Hörer vielleicht nicht kennen?
2: Also jetzt ganz auf die Schnelle.
1: Aber egal, also ich habe auf jeden Fall schon ein neues Wort dazu gelernt mit Labe. Liebe Zilli, vielen, vielen Dank fürs Mitmachen. Sie kommen natürlich in unser Würfeltopf rein, wo dann am Ende der Wochen dann ausgelost wird. Und dann kommen einige Hörer zu uns in die Reihe und haben hier eine Haustour. Liebe Zilli, vielen, vielen Dank fürs Mitmachen und wir sind schon gespannt auf die nächsten dialektalen Wörter.
2: Danke und liebe Grüße an alle, die zuhören.

0: Daniel Hofer aus der Landesverkehrsmeldezentrale mit aktuellen Meldungen. Die Staatsstraße Alemannia zwischen dem Doblacher See und dem Dürensee wurde nach einem Unfall wieder für den Verkehr geöffnet. Es gibt allerdings noch Staus im Bereich Schluderbach. Und die Pustertaler Staatsstraße bei Schaps zwischen dem Butzerhof und Lanz ist wieder zweispurig geöffnet. Es gibt noch allerdings ausgedehnte Staus in beiden Fahrtrichtungen. Kommen Sie gut voran!
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2: Dichte Wolken und Regen prägen derzeit das Wetter in Südtirol. Dazu die aktuellen Temperaturen. In Kaltern werden 23 Grad gemessen, Naturns 25, in Bruneck 20 und in Sterzing 18 Grad. Morgen zeigt sich das Wetter zunächst von seiner freundlicheren Seite. Die Restwolken aus den frühen Morgenstunden ziehen rasch ab und am Vormittag setzt sich vielerorts die Sonne durch. Im weiteren Tagesverlauf wachsen wieder Quellwolken in den Himmel. Daraus können sich einzelne Regenschauer oder auch Gewitter entwickeln. Mit dem Beginn des Julis folgt dann bereits die nächste Wetteränderung. Am Mittwoch bringt eine Kaltfront zunehmend unbeständige Verhältnisse mit Regenschauern und Gewittern. Anschließend frischt in vielen Landesteilen der Nordföhn auf. Gleichzeitig gehen die Temperaturen zurück.

0: Das ist der Montag im Radio von Radio Südtirol. Es ist jetzt 25 Minuten vor 6. Die Freilichtspiele Lana brachten letzten Sommer ein historisches Theaterstück auf die Bühne. Verkaufte Heimat. Eine Südtiroler Familiensaga aus der Optionszeit von Felix Mitterer. Radio Südtirol hat die Freilichtaufführung aufgezeichnet und präsentiert sie heute Abend im Fernsehen. Wir erleben viel tragische Momente unserer Geschichte. Unter Androhung von Strafen wurden ab 1923 rund 15.000 Südtiroler gezwungen, ihre deutschen Familiennamen ins Italienische zu übersetzen, anzupassen oder durch historische Fantasienamen zu ersetzen.
1: Ich nimm dich nicht am falschen Namen und leid, dass du einen Arm kriegst.
2: Calma, calma. Come vi chiamate?
1: Ha?
2: Wie heißen Sie?
1: Rabensteiner. Josef Rabensteiner.
2: Molto bene, Rabensteiner. Rabensteiner, Rabe, Rabe wie, wie Vogel? Rabe?
3: Sì, signor segretario. Vogel, Rabe.
2: Corvo.
3: Ja, genau.
2: Stein, Pietra, per cui, Corvo, Pietra.
1: Was?
3: Corvo, Pietra, he klingt echt nicht so nett.
1: Corvo, Pietra? Ich kann speim!
2: No, no, no, scusate, avete ragione, Corvo Pietra, non va bene. Pietra Corvo. Es klingt gut, musikalischer.
3: Pietra Corvo Giuseppe und Pietra Corvo Katharina.
2: Ah, Katharina.
3: Ah, Katharina. Ottimo.
0: Karin Verdorfer und Norbert Knollseisen in einer Szene von Mitterers Verkaufte Heimat unter der Regie von Thomas Hochkofler. Die Produktion der Freilichtspiele Lana 2025 sehen Sie heute Abend nach der Tagesschau um 20.20 Uhr im Fernsehen von Radio Südtirol.

0: Das ist 3 Südtirol am Nachmittag, heute am 29. Juni. Wer hoch über dem Tal einen Bergbauernhof bewirtschaftet, braucht nicht nur Kraft, sondern auch Zuversicht. Werner Bergmann vom Unterradschillhof in St. Martin im Kofel hat bei Thomas Siegmund im Frühstücksradio am Sonntag über sein Leben als Bergbauer gesprochen. Über harte Arbeit, über schwere Rückschläge und darüber, warum ihm sein Glaube bis heute Halt gibt.
1: Man muss wissen, dass wenn es einen Schutzengel gibt, der Ron auch vorhin schaut, dass man sich da schon gleich in viel bessere Hände sich fühlt. Und die haben eigentlich schon im Leben schon ein paar Mal einen Schutzengel gehabt.
2: Darüber wollen wir sprechen. 2017 hast du einen schweren Arbeitsunfall erlebt. Eine schwere Leitschiene aus Stahl, an der rund 3 Zentner Fleisch aufgehängt waren, ist auf dich herabgestürzt. Das hätte tödlich enden können. Du bist überzeugt, dass dir damals mehr geholfen hat als nur Glück?
1: Ja, nicht nur überzeugt, ich habe es auch gespürt. Wie mich der Schutzengel unter den Achseln packte und mich herauszog. Die Schiene, die schlug auf meinen Kopf ein, mich stauchte es zusammen und bis zuletzt war mein Fuß darunter eingeklemmt.
2: Du hättest sterben können?
1: Ja.
2: Oder vielleicht ein anderer wäre gestorben?
1: Ja, wie auch immer. Das ist, wie schon gesagt, mit Dank und Bitte an den Schutzengel und den guten Glauben, da ist man einfach auf der sicheren Seite und es endet, es ist ja nicht ganz spurlos geendet, aber relativ im Großen und Ganzen sehr, sehr, sehr glimpflich ausgegangen.
2: So ein Erlebnis prägt?
1: Ja, klar. Dadurch wird der Glauben viel stärker. Aber die springende Frage ist ja schon vorher, wenn ich keinen Glauben habe, wie soll mir dann der Schutzengel dann überhaupt helfen? Und da müssen wir uns wieder zurück besinnen oder zu den Wurzeln zurückkehren. Wir reden immer von Belastung, von der schweren Arbeit am Hof. Es ist immer vom Straßenverkehr, es ist immer gefährlich. Es gibt immer wieder gefährliche Momente. Und der eine und der andere sagt, da habe ich es auch gehabt oder Glück gehabt. Aber ich sage, ich habe einen Schutzengel gehabt, der mir an meiner Seite steht. Und natürlich muss man den auch pflegen und hegen. Wenn wir fürs Wohlbefinden sprechen, dann muss man sagen, woher kommt es, das Wohlbefinden. Und das Wohlbefinden kommt von innen heraus.
2: Ja, du hast dazu einmal gesagt, ein guter Geist bewahre den Menschen davor, auf dumme Gedanken zu kommen. Ist das vielleicht auch der Grund, warum du trotz aller Schwierigkeiten so zuversichtlich geblieben bist?
1: Ja, ganz genau. Weil wenn ich so sehe, wie es mir eigentlich... Ich war Bauernjugendobmann und 2010 war das und mein Stellvertreter, mein bester Freund und Kumpel verstarb in meinem sehr jungen Alter an einer Krankheit. Später, 12 Jahre später, verstarb mein Stellvertreter beim Bodenverbesserungskonsortium an einer schweren Krankheit. Und das sind prägende Erlebnisse und da denkt man sich immer wieder zurück. Ich hatte schon einen riesigen Schutzengel.
0: Für Werner Bergmann beginnt Wohlbefinden nicht bei den äußeren Umständen, sondern im Inneren des Menschen. Wie ein Bergbauer die steilen Wiesenhänge hoch über dem Tal bewirtschaftet, wie er Körper, Geist und Seele im Gleichgewicht halten möchte, warum für ihn natürliche Lebensmittel und eine artgerechte Tierhaltung zusammengehören. Weshalb die Wallfahrt übers Niedersjöchel in Schnalstal jedes Jahr zu seinem Leben gehört und warum er überzeugt ist, dass die Zukunft der Berglandwirtschaft auch eine Frage des politischen Willens ist. Darüber spricht Werner Bergmann im gesamten Gespräch mit Thomas Siegmund. 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

0: 8:08, hier ist Reis Südtirol am Nachmittag. Ja, und der Nachmittag von Reis Südtirol, der geht gleich zu Ende. Norbert Rabanzer übernimmt dann nach den 18 Uhr Nachrichten mit der Sendung Doron Schräg und er ist jetzt auch schon bei mir hier im Studio. Hallo Norbert.
1: Hallo, schön, dass ihr da sein darf.
0: Diese Woche ist das größte Blasmusikfestival Europas. Ist das heute auch Thema bei dir?
1: Ja, muss man natürlich ein bisschen aufgreifen in der Sendung, in Du und Schräg. Ein paar Gruppen, die heuer spielen, die letztes Jahr gespielt haben. Vielleicht ein paar Hintergrundinfos für Sie. Es gibt das Festival jetzt mittlerweile seit 14 Jahren. Nächstes Jahr wird groß gefeiert, 15 Jahre. Woodstock der Blasmusik in Ort im Innkreis, in der Nähe von Passau, allerdings auf österreichischem Staatsgebiet. Dort findet es statt und die 40.000, 50.000 Besucher. Donnerstag geht's los bis Sonntag. Ich werde selber auch, so wie jedes Jahr traditionell, dort spielen. Am Freitag um 23 Uhr, also am 3. mitten in der Nacht fast. Aber ich hoffe, denke mal, dass die Stimmung dort am Siedepunkt sein wird. Und es wird spannend auf alle Fälle.
0: Eines der Themen heute in dieser Stunde bei dir. Ja, wir, das Nachmittagsteam von Reis Südtirol, also Franz Waschler an der Technik und ich, Miriam Thomaser, am Mikrofon. Wir sagen vielen Dank fürs Zuhören bis hierhin und wünschen noch einen schönen Abend mit Reis Südtirol.

0: 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Hier sind die Nachrichten mit Roman Drescher.
1: Starkregen und Hagel richten in Südtirol Schaden an. Bei Hamburg sind 6 Personen durch Schüsse getötet worden. Das Wetter morgen sonnig, aber nicht stabil bei 28 bis 35 Grad. Über Südtirol sind teils kräftige Gewitter niedergegangen, wie das Niederschlagsradar des Landeswetterdienstes zeigt, fielen in den Saarntaler Alpen, in Passaia, im Großraum Brixen sowie im Pustertal bis zu 110 Liter Regen pro Quadratmeter. Teils hagelte es Körner mit bis zu 2 cm Durchmesser und mehr. Die Freiwilligen Feuerwehren Brixen und Fahren mussten mehrere Einsätze arbeiten, vor allem waren vollgelaufene Keller auszupumpen. Alarmiert wurden auch jene von Natz, Schaps und Fals sowie Rodeneck und St. Lorenzen. Die Feuerwehren Hafling, Meran, Gratsch und Naturns mussten ebenso ausrücken. Das Blitzortungssystem zeigt zahlreiche Entladungen zwischen Wolken und Erde sowie innerhalb der Gewitterwolken. Laut dem Meteorologen des Landes Dieter Peterlin ist die Tageshöchsttemperatur heute 35,7 Grad. Gemessen an den Wetterstationen Meran und Gargazon. Das Landeswarnzentrum hat für morgen Dienstag nur mal die Stufe Gelb wegen der Hitze ausgegeben. Das geringe Gefährdungspotenzial gilt noch für das Burggrafenamt, das Etschtal samt Bozen und das Überetsch. Die Stufe Gelb wegen Waldbrandgefahr bleibt für das ganze Land aufrecht. Dagegen besteht keine Gefahr mehr wegen Massenbewegungen und Murgängen sowie wegen starker Gewitter, also Stufe Grün. In der Metropolregion Hamburg sind 6 Personen erschossen worden. Die Polizei in der Kreisstadt Stade an der Elbe Niedersachsen gab an, dass 3 Verdächtige verhaftet wurden. Einer sei der Schütze. Die Schüsse seien in einer Jugendhilfeeinrichtung gefallen. Dort seien Mutter-Kind-Wohngruppen untergebracht. Die 6 Opfer seien alle erwachsen. Laut Polizei wurden mehrere Personen teils schwer verletzt. Das Tatmotiv und weitere Einzelheiten sind nicht bekannt. Südtirol und Graubünden bauen die Zusammenarbeit aus. Abordnungen mit Landeshauptmann Arno Kompatsch und Regierungspräsident Martin Bühler an der Spitze trafen in Schlanders zusammen. Eines der wichtigsten Themen war eine Bahnverbindung zwischen dem Unterengadin und dem Finchgau. Die Bahn würde eine der letzten Lücken in den Alpen zwischen der Schweiz und Italien schließen. Das Ergebnis der technischen Prüfung wird im Herbst erwartet. Südtirol und Graubünden wollen sich zudem im Bevölkerungsschutz besser abstimmen. Weitere Themen sind die öffentliche Sicherheit, die Familienpolitik und das Großraubwild. Questor Giuseppe Ferrari hat einen marokkanischen Gewalttäter ausgewiesen. Der 26-Jährige war am Samstagabend vorgestern in eine Schlägerei am Bozner Obstplatz verwickelt. Er ist wegen Körperverletzung und Eigentumsdelikten vorbestraft. Zudem darf er sich nicht im Staatsgebiet aufhalten. Der Mann wurde in das Abschiebezentrum in Gradisca di Sonzo bei Görz überstellt. Außerdem brachte die Polizei einen 24-jährigen indischen Staatsbürger zum Flughafen Mailand Malpensa. Von dort wird er in sein Herkunftsland zurückgeführt. Das Wetter: in den kommenden Stunden bilden sich noch ein paar Gewitter. Morgen Dienstag lösen sich Restwolken auf. Am Vormittag scheint verbreitet die Sonne. Am Nachmittag entwickeln sich aus den anwachsenden Quellwolken ein paar Regenschauer oder Gewitter. Die Höchstwerte reichen von 28 Grad im Wipptal bis 35 Grad im Unterland. Am Mittwoch kommt es verbreitet zu gewitterigen Regenschauern. Vielerorts frischt Nordföhn auf. Die Temperaturen gehen zurück. 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

0: Schönen Abend aus der Landesverkehrsmeldezentrale, wünscht Renate Stauder. Die Staatsstraße Alemannia zwischen dem Toblacher See und dem Dürensee wurde nach einem Unfall wieder für den Verkehr geöffnet. Auf der Pustertaler Straße in Richtung Brixen zwischen Fintel und Schaps und in Richtung Inchen zwischen der Autobahn Ein- und Ausfahrt Brixen fahren und Schaps Kolonnenverkehr und Stau nach einem Feuerwehreinsatz. Jetzt im Feierabendverkehr herrscht in den Stadtgebieten erhöhtes Verkehrsaufkommen. Rechnen Sie vor allem bei den Stadtein- und Ausfahrten mit Verzögerungen. Nach Murenabgängen sind folgende Straßen gesperrt: die Landesstraße Sinich-Verdienst zwischen Sinich und dem Kreisverkehr am Metz und die Landesstraße Meran-Hafling zwischen der Neif und Hafling. Gute Fahrt!
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Herzlich willkommen, sehr verehrte Damen und Herren, zu Du und Schräg. Ich hoffe, es geht Ihnen soweit gut. Hier ist Musik für Sie am Abend. Was für ein Tag beim Rädl von und mit der Innsbrucker Böhmischen.

Was für ein Tag beim Rätl. Ja, brandneu auf der neuen Innsbrucker CD veröffentlicht und diese Nummer werden wir dann auch spielen an diesem Wochenende beim Woodstock der Blasmusik. Sie haben es vielleicht vorhin schon mitbekommen, am Donnerstag geht's los, bis Sonntag das größte Blasmusikfestival Europas, wenn nicht der Welt. Dort trifft man Obergreiner Musik, Blasmusik in jeder Besetzung, klein, groß, Volksmusikgruppen auf unzähligen Bühnen, auf großen Bühnen, kleineren Bühnen, in Stadels, in Zelten und da geht's richtig auf. Und auch viele, viele Südtiroler sind mit dabei und unter anderem auch die Kapella Dunajská, nicht aus Südtirol, aus Tschechien und sie spielen für uns einen Titel, den man nicht weiter erklären muss und soll. Hier ist der Wildsau-Galopp.

Und Rüse weg, die Wildsau an der Tuba. Dunajská Kapella, ja, auch heuer mit dabei. Wahrscheinlich beim Woodstock der Blasmusik, bin mir jetzt nicht ganz sicher. Letztes Jahr waren sie dabei, aber einige Gruppen vom letzten Jahr und vom heurigen Jahr darf ich Ihnen heute Abend präsentieren in Dur und Schläg. Sie sind mit dabei, die Schlenker aus Bayern. Mit einer Dominik Glöbel, Fernsehmoderator auch im Bayerischen Rundfunk und ja, sehr beliebter Musiker, später Berge Trompete, hat Jazz studiert mit seinen Kollegen für den Krinahans Instrumentenbauer aus Bayern. Die nächste Polka.

für einen Greenhans, ja, vom Formel ist einfach fertig. Es gibt so Dinge. Das ist oft fein, wenn ein Schlagzeug dabei ist, dann kann man zum Schluss noch ein Bumm einmachen, das fertig ist. Für den Greenhans Musikinstrumenten, Blechblasinstrumenten, Bauer aus Bayern. Die Schlenker, wie gesagt, der Dominik Glöbel spielt hier die Trompete. Ein sehr, sehr guter und sympathischer Moderator, der auch oft in Südtirol ist. Er moderiert die Musiksendung Musik in den Bergen auf dem Bayerischen Rundfunk, den der Hartmann Seber sozusagen engagiert hat für diese Sendung. Er ist der Kameramann und liebe Grüße, Hartmann, er hocht fleißig zu und auch der Dominik ist immer dabei in Du und Schräg und vielleicht, wenn wir es einmal richten im Sommer, dass er auf Durchreise ist, dann holen wir ihn her zu uns ins Studio. Sehr interessant, mit ihm ein bisschen zu ratschen. Das Goldried Quintett. Die alte Urbesetzung in Roland Mühlburger ist an der Reihe mit dem Lessing-Marsch, den Groß-Venediger Marsch.

So klingen sie, beziehungsweise so haben sie geklungen. Damals die Goldrieder, das Goldried Quintett aus Osttirol unter der Leitung von Ronald Mühlburger am Akkordeon, unverkennbar sein Stil und seine großartige Art zu komponieren, der Groß-Venediger Marsch. Der Mann ist heuer wieder mit dabei, klarerweise Berthold Schick und seine Allgäu 6 und sie spielen für uns die Wastelpolka. Mal schauen, ob sie sie bei Woodstock der Blasmusik auch spielen.

Sehr schön, diese uralte Wachtelpolka im Original, natürlich von Ernst Mosch. Ich kenne von ihm nur eine Aufnahme, 1971 München-Gladbach, eine Live-Aufnahme. Für mich, sollte man sagen, eine für die drei besten Platten, die Ernst Mosch aufgenommen hat, eben eine Live-Platte. Und da ist sie drauf, die Wachtelpolka. Und sonst ist mir eigentlich nichts bekannt. Die Aufnahme halt jetzt von Bertolt Schick und seiner Allgäu 6, wie gesagt, heuer auch wieder dabei bei Woodstock der Blasmusik. Ab Donnerstag in Ort im Innkreis bis Sonntag. Manfred Eisel, wieder ein kleiner sozusagen Ausflug in die Oberkrainer Welt aus Radstadt Kimperher. Manfred Eisel, ein begnadeter Akkordeonist, Instrumentalist und sein Ensemble. Mit Manfred, sie werden jetzt finden, schön Walzer spielen. Schau auf dich!

wie Honig für die Seele, wenn Sie mich fragen. So sind die Arrangements schön. Groß, modern, interessant, schön offen alles. Eine bäge Nummer, schau auf dich, Manfred Eisel und sein Ensemble aus Radstadt in Österreich. Ja, apropos Woodstock der Blasmusik, 8 Bühnen, ich habe gerade nachgeschaut, 8 Bühnen gibt es auf dem Festgelände. Es hat ganz klar angefangen in einer Reiterhalle. Da haben wir auch schon gespielt mit Innsbruck oder der Simon Ertl, der Erfinder, der Chef dieses Festivals, angerufen. Ja, er tat gerne mal etwas anderes. Wir schauen eben nicht eine Kapelle oder zwei am Tag, sondern eben im 2-Stunden-Takt war das, glaube ich, das erste Mal einfach Gruppen ablösen, dass sie sich ablesen, 2 Stunden, dann kommt der nächste, ganz ein kurzer Umbau, ist ganz wichtig. Ich sage, ja, wir kommen da schon entgegen, kein Problem. Probieren wir es einfach, kann nichts schief gehen. Eben, das war in einer Reithalle in St. Martin, der Nähe, wo das Festival heute ist, 5-6 Kilometer daneben. Und so ist das losgegangen. Natürlich, eine Reithalle mit 400 Leuten ist gleich einmal voll. Das war auch so, war interessant. Dann ein zweites Jahr auch noch. Und dann hat er schon gemerkt, oder die zündende Idee gehabt, dass ich immer einfach zu sagen, jetzt probiere ich es auf die größere Art. Ist dann in ein Gelände, in einen Wald gegangen. Also ein Waldfestplatz, für mich war es eigentlich ein Wald, ich kann mich noch erinnern, es hat geregnet, es war Schlamm im Wald, es war nur so ein ganzer Waldweg, so ein enger, schmaler, originaler Waldweg mit Löchern rein und Pfützen und Locken und man denkt, wenn das einmal gut geht, ich kann mich noch erinnern, da haben sie mitten im Wald dann eine große Bühne aufgebaut, relativ groß muss man sagen, es waren 2 Bühnen, Vlado Kumpan auf der einen und auf der anderen haben wir gespielt mit Innsbrucker. Und es hat geregnet und wir haben uns alle gedacht, wenn da jetzt etwas passiert in den Wald rein, da kommt keiner mehr raus. Das war dann einmal und danach war eben die Entscheidung oder die Möglichkeit, auf eine Fläche zu gehen, auf eine Wiese zu gehen, auf eine sehr, sehr große Wiese, werden sicher ein paar Hektar sein und dort findet das Festival jetzt nach wie vor statt, das 14. Mal heuer. Und ja, wir wissen ja alle, wie wichtig das mittlerweile geworden ist für alle Gruppen, auch die unterwegs sein, doch die größte Plattform, die man sich vorstellen kann. Es gibt viele Ableger, klarerweise, das Gute wird immer nachgemacht, aber es gibt nur ein Original und das ist das Woodstock der Blasmusik. Also noch einmal ganz kurz die Bühnen, Buffet Crampon, so sagt man, Mainstage, dann ist der Demmelsbauer Tanzboden, Albenstadel, Allerhand Stage, Woodstockstadel, Kraut- und Rubenarena, Tanzl- und Gstanzlstuben, Albendudler, Sepp Are. Bühnen, so nennen sie sich. 8 Bühnen und da geht es nonstop von 11 oder 10 Uhr Vormittag bis 2, 3 Uhr in der Früh. Und jetzt lassen wir sie aufspielen. 6er gespannt heuer mit dabei, mit den Akademien. Mit der so heißt es genau, mit der Akademiker-Polka, um Gottes Willen, die Zungenbrecher.

Das war Sechser gesponnen heuer mit dabei auf Woodstock der Blasmusik. Akademiker Polka und auch einen Marsch, den man wahrscheinlich hören wird in den nächsten Tagen, ist der Marsch Woodstock der Blasmusik. So nennt sich der Marsch, gespielt von Mach Last.

Sehr schön und bekannt, dieser Marsch. Woodstock, der Blasmusik von Machlaste gespielt. Wieder ein Abstecher in die Oberkräner Welt. Der Manfred Eisler, einmal aus Radstadt mit seinem Ensemble. Und er hat's drauf, ein Virtuose, wie er im Buche steht. Alpengoldspielereien, so nennt sich die nächste Bravour-Polka auf der Steirischen.

cool, virtuos, gespielt, Manfred Eisel und sein Ensemble. Und wir haben gerade ein bisschen beratigt, ja, ein bisschen falsche Vermutungen. Ganz kurz heute Nachmittag beim Inilosen, man denkt, die ersten paar Töne, steirische, falsch. Der Aaron Schrott heute das erste Mal mit mir für Sie live auf Sendung. Wir haben ein bisschen beratigt, gesagt, das ist nicht der steirische, oder Aaron? Ich sage, nein, eher nicht. Da sind zu viel live, zu viel chromatische Töne mit dabei. Also, wir nehmen alles zurück, das war ein Akkordeon und bleiben auch bei dem. Alpengoldspielereien, Manfred Eisel, wunderbar. Ernst Hutter war dabei, Alexander Wurz ist heuer dabei mit den Egerländer Musikanten und es wird auch ein lässiger Auftritt und ich weiß, dass viele Egerländer Musikanten immer zuhören. Du und Schräg, liebe Grüße, nicht ins Egerland, sondern nach Deutschland und ja, vielleicht sieht man sich ja bei Woodstock. Gloria Patri, Ernst Hutter, die Egerländer Musikanten.

Gloria Patri, Ernst Hutter und die Egerländer. Musikanten, ja, eine kleine Dorfmusik ist an der Reihe. Wir haben ein bisschen Zeit, knapp, ja, Viertelstunde, gute, haben wir Zeit und deswegen eine kleine Dorfmusik. Im Garten der Zeit, lassen Sie sich überraschen, übrigens Blasmusik aus dem schönen Burgenland.

im Garten der Zeit mit der kleinen Dorfmusik aus dem schönen Burgenland. Ja, zwar jetzt ein bisschen moderner, ein bisschen frecher für die Jungen, eine Truppe, die absolut in ist und absolut cool ist mit Riesenhits. Beim Alpenflair Festival vor kurzem in Natschaps waren sie mit dabei und auch bei Woodstock die letzten Jahre waren sie ein oder zweimal mit dabei. Sie haben in ganz kurzer Zeit ja an sich einen Riesennamen erspielt und man kennt sie ganz einfach. Wenn es Liebe ist, fragen sie uns jetzt, die Festbänkler.

legendär. Die Feschbänkler, einer der erfolgreichsten Gruppen, spielen Oberkrainer live auf der Bühne und moderne Mixes und eine Riesenshow und Partyband, wenn es Liebe ist. Und ja, wir lassen uns nicht erschüttern. Hier geht's weiter mit der Hopfmusik. Sie sind heuer dabei bei Woodstock der Blasmusik mit dem Bad Schinzer Leben.

Die Hopfenmusik aus Südtirol, heuer mit dabei beim Woodstock der Blasmusik. Ab Donnerstag bis Sonntag geht's auf in Ort im Innkreis in der Nähe von Passau auf österreichischem Staatsgebiet, also sich ein bisschen auskennen. Ja, die Tegernseer Tanzlmusik heuer nicht dabei, aber letztes Jahr und Alpenberge Musik, die Stammtischpolka.

Und dazu ein bergiges Bier, was will man mehr? Die Tegernseer Tanzlmusik mit der Stammtisch Polka. Ja, meine Damen und Herren, das war's schon für uns. Von unserer Seite aus, du und Schräg, sagt Dankeschön. Wir wünschen Ihnen einen schönen Abend. An der Technik war für uns heute Aaron Schrott. Mein Name, wie immer an dieser Stelle, ist Norbert Rabanza. Güderhen und seine goldene Blasmusik sagt Ihnen einen schönen guten Abend.

0: Es ist 19.30 Uhr. 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
1: Jannik Sinner eröffnet Wimbledon mit Sieg. Bei Hamburg sind 6 Personen erschossen worden. Das Wetter morgen sonnig, aber nicht stabil bei 28 bis 35 Grad. Titelverteidiger Jannik Sinner hat das berühmteste Tennisturnier siegreich eröffnet. Der Weltranglistenerste schlug in Wimbledon den Serben Miomir Kecmanovic in 5 Sätzen mit 4-6, 6-3, 6-7, 6-2, 6-3. Der Sechsner benötigte 3,5 Stunden. In der zweiten Runde trifft er auf Nuno Borges aus Portugal. Sinner sagte, er sei als Titelverteidiger angespannt gewesen und habe nicht seine beste Leistung gezeigt, besonders mit vielen Fehlern im ersten Satz. Doch das sei am Anfang eines Turniers gerade auf Rasen normal. Über Südtirol sind teils kräftige Gewitter niedergegangen. Wie das Niederschlagsradar des Landeswetterdienstes zeigt, fielen in den Saarntaler Alpen, in Passaia, im Großraum Brixen sowie im Pustertal bis zu 110 Liter Regen pro Quadratmeter. Teils hagelte es Körner mit bis zu 2 cm Durchmesser und mehr. Die Freiwilligen Feuerwehren Brixen und Fahren mussten mehrere Einsätze abarbeiten, vor allem waren vollgelaufene Keller auszupumpen. Alarmiert wurden auch jene von Natz, Schaps und Pfalz sowie Rodeneck und St. Lorenzen. Die Feuerwehren Hafling, Meran, Gratsch und Naturns mussten ebenso ausrücken. Das Blitzortungssystem zeigt zahlreiche Entladungen zwischen Wolken und Erde sowie innerhalb der Gewitterwolken, etwas weniger als gestern. Laut dem Meteorologen des Landes Dieter Peterlin ist die Tageshöchsttemperatur heute 35,7 Grad, gemessen an den Wetterstationen Meran und Gargazon. Das Landeswarnzentrum hat für morgen Dienstag nur mehr die Stufe Gelb wegen der Hitze ausgegeben. Das geringe Gefährdungspotenzial gilt noch für das Burggrafenamt, das Etschtal samt Bozen und das Überetsch. Die Stufe Gelb wegen Waldbrandgefahr bleibt für das ganze Land aufrecht. Dagegen besteht keine Gefahr mehr wegen Massenbewegungen und Murgängen sowie wegen starker Gewitter, also Stufe Grün. Die Hitzewelle ebbt in Italien erst übermorgen Mittwoch ab. Die Temperaturen bleiben um mindestens 10 Grad über dem langjährigen Durchschnitt. Fachleute begründen die Lage in Italien und in Europa mit dem Klimawandel. Übermorgen Mittwoch wird eine Störzone aus Nordeuropa auf die heiße und feuchte Luft in Italien treffen. Das könnte extreme Gewitterzellen aufbauen. Starker Hagelschlag und heftige Windböen wären die Folge. In der Metropolregion Hamburg sind 6 Personen erschossen worden. Die Polizei in der Kreisstadt Stade an der Elbe in Niedersachsen gab an, dass 3 Verdächtige verhaftet wurden, einer sei der Schütze. Die Schüsse seien in einer Jugendhilfeeinrichtung gefallen. Dort seien Mutter-Kind-Wohngruppen untergebracht. 4 Frauen und ein Mann starben am Tatort. Eine weitere erwachsene Person erlag den Verletzungen im Spital. Laut Polizei wurden mehrere Personen teils schwer verletzt. Das Tatmotiv sei in der Familie zu suchen. Weitere Einzelheiten sind nicht bekannt. Auch am 5. Tag nach dem Erdbeben mit mehr als 1400 Toten in Venezuela geben die Rettungskräfte nicht auf. Einsatzkräfte aus dem Inland und zahlreiche anderen Staaten, suchen unermüdlich unter eingestürzten Gebäuden nach Zehntausenden Menschen. Erschwert werden die Sucharbeiten durch zahlreiche Nachbeben. Immer wieder werden aber noch Menschen lebendig aus den Trümmern gezogen. Die Leichen eines Mannes aus Salerno, seiner Frau und ihrer gemeinsamen Tochter wurden indes in der Hauptstadt Caracas geborgen. Südtirol und Graubünden bauen die Zusammenarbeit aus. Abordnungen mit Landeshauptmann Arno Kompatscher und Regierungspräsident Martin Bühler an der Spitze trafen in der Basis Schlanders zusammen. Eines der wichtigsten Themen war eine Bahnverbindung zwischen dem Unterengadin und dem Finchgau, wie schon seit Jahrzehnten. Die Bahn würde eine der letzten Lücken in den Alpen zwischen der Schweiz und Italien schließen. Das Ergebnis der technischen Prüfung wird im Herbst erwartet. Südtirol und Graubünden wollen sich zudem im Bevölkerungsschutz besser abstimmen. Weitere Themen sind die öffentliche Sicherheit, die Familienpolitik und das Großraubwild. Questor Giuseppe Ferrari hat einen marokkanischen Gewalttäter ausgewiesen. Der 26-Jährige war am Samstagabend in eine Schlägerei am Bozner Obstplatz verwickelt. Es stellte sich heraus, dass er wegen Körperverletzung und Eigentumsdelikten vorbestraft ist. Zudem hielt er sich illegal im Staatsgebiet auf. Der Mann wurde in das Abschiebezentrum in Gradisca di Sonzo bei Görz überstellt. Außerdem brachte die Polizei einen 24-jährigen indischen Staatsbürger zum Flughafen Mailand Malpensa. Von dort wird er in sein Herkunftsland zurückgeführt. Am vergangenen Wochenende wurden in der Landeshauptstadt insgesamt 169 Personen erkennungsdienstlich erfasst und 25 Fahrzeuge kontrolliert. Unter 5 Angezeigten ist ein italienischer Staatsbürger wegen Fahrens unter Alkoholeinfluss. Das Wetter. In den kommenden Stunden bilden sich noch ein paar Gewitter. Morgen Dienstag bleibt der Alpenraum mit einer schwachen südwestlichen Höhenströmung in einer warmen und instabilen Luftmasse. Restwolken lösen sich auf, am Vormittag scheint verbreitet die Sonne. Am Nachmittag entwickeln sich aus den anwachsenden Quellwolken ein paar Regenschauer oder Gewitter. Die Höchstwerte reichen von 28 Grad im Wipptal bis 25 Grad im Unterland. Am Mittwoch bedingt eine Kaltfront zunehmend unbeständige Verhältnisse. Im Tagesverlauf kommt es verbreitet zu gewitterigen Regenschauern. In der Folge frischt vielerorts Nordföhn auf. Die Temperaturen gehen zurück. Der Donnerstag verläuft recht sonnig. Wolken lockern bald auf. Vor allem im Norden bleibt es föhnig. Die Tageshöchsttemperaturen von heute wie gewohnt an dieser Stelle gerundet. Bozen 34 Grad, Meran 36, Brixen 33, Bruneck 31, Sterzing 31 Grad, Schlanders 33, Reschen 26, Doblach 30 und auf der Plose auf 2500 Meter Meereshöhe 16 Grad. 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

0: Willkommen bei Abenteuer Jazz, willkommen auf Reis Südtirol. Die heutige Sendung steht ganz im Zeichen von Merano Jazz 2026. Merano Jazz feiert sein 30-jähriges Bestehen. Die Stadt Meran würdigt zugleich den 85. Geburtstag von Franco D'Andrea und die vom Verein Mosbilli gegründete Jazz Academy blickt auf 25 Jahre zurück.
1: Unsere Musikerin der Woche ist die polnische Schlagzeugerin Dorota Piotrowska. Und das Album Echo Mir von Lars Danielsons Gruppe Libretto ist unsere CD der Woche. Außerdem berichten wir in unseren Jazz News vom Tod des großen Pianisten Abdullah Ibrahim alias Dollar Brand und starten mit einer seiner Kompositionen Maraba Blue.

0: Wunderschöne Musik ist das. Musik von Abdullah Ibrahim alias Dollar Brand, Maraba Blue. Wir kommen zu den Tipps und Terminen der Woche.
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2: Noch bis zum 5. Juli macht das Südtirol Jazz Festival Alto Adige mit zahlreichen Konzerten in ganz Südtirol Station. An außergewöhnlichen Spielorten erwartet das Publikum ein abwechslungsreiches Programm mit internationalen Künstlerinnen und Künstlern. So gestaltet die aus Brixen stammende Sängerin Laura Zöschk im Stanglerhof in Völs am 2. Juli um 18 Uhr die Euregio Jazz Werkstatt, unterstützt von der ebenfalls aus Brixen stammenden Bassistin Ruth Goller. Zu den weiteren Höhepunkten zählen das Konzert des Organisten und Pianisten Kit Downs morgen Dienstag um 18 Uhr in der Stiftspfarrkirche Muri-Gries sowie das Konzert der Musikkapelle Schaps gemeinsam mit Matthias Schriefel am 3. Juli um 20 Uhr in der Festung Franzensfeste. Dies sind nur zwei Beispiele aus dem umfangreichen Festivalprogramm. Weitere Informationen zum Programm und zu den einzelnen Veranstaltungen finden Sie auf der offiziellen Homepage des Festivals.

0: Meines Monks aus Guitains Album Vermillion. Guitain ist am morgigen Dienstag um 18 Uhr in der Stiftspfarrkirche Gries zu hören, allerdings an der Orgel.
1: Meran ist in Feierstimmung. Vom 11. bis 19. Juli werden drei Jubiläen gefeiert. Merano Jazz feiert sein 30-jähriges Bestehen. Die Stadt Meran würdigt zugleich den 85. Geburtstag von Frank und Andrea und die vom Verein Musbilli gegründete Jazz Academy blickt auf 25 Jahre zurück. Und wir möchten Ihnen die Person vorstellen, die mit vollem Einsatz seit vielen Jahren das alles möglich macht, Ewald Conchida. Ewald Conchida zählt zu den prägenden Persönlichkeiten der Südtiroler Kultur- und Jazzszene und setzt sich seit Jahrzehnten für die Verbindung von Musik, Tanz, Theater und kultureller Bildung ein. Er studierte Germanistik, Komparatistik, Zeitgeschichte und Musikwissenschaft in Innsbruck und arbeitet seit vielen Jahren an der Schnittstelle von Musik, Tanz, Theater und kultureller Bildung.
0: Besonders bekannt ist er als Mitbegründer des Kulturvereins Musbilli sowie als Initiator zahlreicher interdisziplinärer Projekte im Bereich Tanztheater und Jazz. Bereits 1992 gründete er das Tanztheater Musbilli und realisierte als Autor und Regisseur zahlreiche Bühnenproduktionen. Im Jazzbereich prägt Conchida gemeinsam mit Franco D'Andrea die Merano Jazz Academy. Zudem gehört er zu den Verantwortlichen des Festivals Merano Jazz. Darüber hinaus ist er Mitbegründer des Tanzkollektivs Südtirol.
1: Ja, und wir beide gratulieren Ewald Conchida zu diesen drei Jubiläen. Michael, es ist ein Wahnsinn, wie viel Einsatz Ewald Conchida zeigt.
0: Ja, und über die ganzen Jahre hinweg, sein Durchhaltungsvermögen ist wirklich bemerkenswert.
1: Und die Frage an ihm war, woher kommt denn diese Liebe zur Musik?
2: Die Musik übte sozusagen eine natürliche Anziehungskraft aus, die mich richtig zu sich gezogen hat. Und ich habe dann in der Mittelschule mit Instrumenten angefangen, wie der Klarinette zunächst und dann dem Saxophon. Aber entscheidend war dann, so neben der Entdeckung des Schreibens, das Spielen in Gruppe. Und ich hatte schon nach der ersten Oberschule eine kontinuierliche Arbeit mit einer Band und gemeinsam haben wir dann den Jazz entdeckt. Auch das war wieder eine natürliche Entwicklung, denn Beatles und Rock und Blues waren ja recht nett und schön, aber doch eigentlich begrenzt. Und beim Entdecken in jungen Jahren war es einfach toll, dann so in diese Jazzmusik einzutauchen, damals vor allem Steps Ahead und ähnliche Gruppen, also nicht mehr nur der klassische Jazz-Standard, sondern schon komplexere Strukturen. Ich habe dann beim Studium diese Praxis, die ich hatte, eigentlich dann ausgedehnt, mehr auf die Theorie und in der Musikwissenschaft, dann speziell auch außereuropäische Musikkulturen, große kennengelernt, wie die arabische oder auch die indische. Und das Ganze hat mich dann eigentlich befeuert in diesem Bereich, nicht nur eben als passionierter Hörer oder Leser zu arbeiten, sondern eben auch aktiv die Musikausbildung voranzubringen. Natürlich habe ich dann immer auch selbst gespielt. Ich habe neben dem E-Bass und der Gitarre später vor allem den Kontrabass entdeckt und dort auch klassische Technik studiert. Und die Musik ist ja so vielfältig und bereitet einem wirklich in vielerlei Hinsicht Freude. Man merkt aber jedes Mal auch die eigene Unvollkommenheit bzw. wie viel Training es notwendig ist, so diese Fähigkeiten weiterzuentwickeln und speziell auch das Hören.

0: Hungarian Dance No. 1 aus Kurt Rosenwinkels Album The Brahms Project.
1: Kurt Rosenwinkel wird am 17. Juli im Kim in Untermais mit seiner Band im Rahmen von Merano Jazz zu hören sein. Mit ihm werden noch Mark Turn am Saxophon, Jeff Tane Watts am Schlagzeug, Aaron Goldberg an den Keyboards und Joe Martin am Bass auf der Bühne stehen. Und die Konzerte von Merano Jazz starten am 11. Juli im Hotel Aurora. Das Festival endet am 19. Juli im Ost-West-Club.
0: Seit 25 Jahren findet die Jazz Academy in Meran statt. Ewald Kontschida hat sie ins Leben gerufen.
2: Jetzt sind es 25 Jahre Jazz Academy und das Ganze hat sich eigentlich ganz einfach entwickelt. Ich selbst habe damals in den 90er Jahren eigentlich noch keine Fortbildungsmöglichkeiten im Lande Südtirol gefunden und machte dann erste Workshops in Innsbruck. Da habe ich im Übrigen Leute kennengelernt, wie Peter Paul Hoffmann beispielsweise, die sich alle eigentlich außerhalb ausbilden mussten. Und erst anschließend ist dann langsam sowas wie eine pädagogische Szene im Land entstanden, glücklicherweise. Deswegen war es für mich naheliegend, durch die Bekanntschaft mit Franco D'Andrea, ihn einmal nach Meran zu holen und wirklich einen Jazz-Workshop hier anzubieten. Und das war am Anfang eine kleine Sache und die ersten 2-3 Jahre noch selbst finanziert. Aber wir hatten bereits im zweiten Jahr ganz schnell schon 35 Teilnehmerinnen und Teilnehmer. Ich habe dann einfach gemerkt, da gibt es einen Bedarf. Diesen Bedarf haben wir dann bedient, denn wir bieten eigentlich Nachversorgung an mit unserer Jazzakademie, denn wir wechseln ja alle 2 Jahre, maximal 3 Jahre die Lehrer aus oder Lehrerinnen. Die werden ja immer mehr auch glücklicherweise. Und damit erreichen wir dann eben auch Abwechslung für Leute, die nicht immer beim gleichen Lehrer diese 5 Tage machen wollen.

0: Lehmanns Lehr aus Mark Turners aktuellem Album Pattern Master.
1: Mit Mark Turner am Saxophon. Der Saxophonist zählt heuer auch zu den Coaches bei der Jazz Academy Meran. Wir kommen zu Frank und Andrea. Er hat zusammen mit Ewald Kornschieder die Jazz Academy ins Leben gerufen. Er hat heuer seinen runden Geburtstag am 8. März gefeiert. Er wurde 85 Jahre alt. Und Ende März wurde er im Theater in der Altstadt gefeiert. Er wird am 16. Juli ein Konzert im Kim spielen, zusammen mit Roberto Gatto am Schlagzeug. Auch er wird in Meran unterrichten. Und Gabriele Evangelista am Bass. Außerdem wird Franco D'Andrea am 18. Juli im Stadttheater Meran gebührend gefeiert.
2: Ich habe Franco schon seit jungen Jahren gekannt als legendäre Figur. In Meran ist sein Name bei vielen wirklich schon sehr bekannt gewesen, aber er hat hier selten gespielt. Als er dann einmal im Matilda-Club aufgetreten ist unter den Lauben, habe ich das Konzert rezensiert. Er war mit dem Vibraphonisten Saverio Tasca dort und hat im Duo vor kleinem Publikum gespielt. Aber ich habe die Gelegenheit genutzt, mich mal in seine Musik zu vertiefen und darüber zu schreiben auch. Ich bekam dann einige Wochen später einen Anruf von ihm. Er hat sich sehr bedankt für diese Rezension. Und daraus ist zunächst eine Bekanntschaft geworden, aus der sich die Idee zur Jazz Academy entwickelte. Und später eigentlich eine gute Partnerschaft und Freundschaft. Und ich hatte mit Franco wirklich eine sehr gute Zusammenarbeit. Und ich schätze sehr seine Demut, seine Bescheidenheit und seine Professionalität, mit der er seine und die Musik lebt. Die Musik ist ihm nicht ein, wie bei vielen, so ein Nahrungsergänzungsmittel, sondern für ihn ist die Musik wirklich geistig-seelische Nahrung. Er braucht diese Musik und er lebt sie voll und ganz. Und ich bewundere sehr seine Fähigkeit des Hörens, wenn man ihn beobachtet, auch musikalisch, wie sehr er wahrnimmt, was um ihn herum passiert und wie sehr er sehr direkt reagiert oder eben auch nicht, denn er kann auch sehr gut still sein. Das ist so eine seiner ganz großen Kompetenzen. Und daneben auch bewundere ich sehr seine Fähigkeit, alle musikalischen Parameter, also mit Melodie, mit Harmonieelementen, mit Rhythmus, auch mit Sound oder Effekten umzugehen und die als variable Elemente bei Improvisationen oder im Dialog mit anderen Musikern einzubauen. Er ist in der Hinsicht sicher sehr weit fortgeschritten, und zwar so weit, dass auch viele Profimusiker, Jazzmusiker, es nicht so leicht haben, wenn sie wirklich verfolgen wollen, was er da musikalisch macht. Und ich finde ganz toll, dass er immer wieder Neues entdeckt hat in seiner Laufbahn, immer wieder Neues probiert hat und momentan mit seinem Trio, das in Meran spielen wird, auch ein ganz tolles und auch ein hörbares Projekt spielt, mit dem er ganz glücklich ist.

0: Das war Caravan in der Interpretation von Franco D'Andrea mit seinem Trio aus seinem neuen Album Something Bluesy and More.
1: Seit einigen Jahren ist der Verein Musbilli auch für die Abwicklung des Festivals zuständig.
2: Musbilli hat im Gefolge des Regierungswechsels im Iran und auch der Pandemie vom Kulturamt den Auftrag gekriegt, also das Festival auch zu übernehmen, organisatorisch. 30 Jahre begonnen hat, also 1996 in die Hand bekommen. Das ist eigentlich eine ideale Kombination jetzt, das Lehre und Konzerttätigkeit. Und wir versuchen jetzt natürlich noch mehr, sagen wir so, die Musiker zu nutzen, die da sind, einerseits als Lehrer, aber auch eben als Musiker auf der Bühne. Das gilt in diesem Jahr ganz besonders, in unserem Jubiläumsjahr. Es wird sowohl Kurt Rosenwinkel mit seinen Leuten wie Mark Dörner, den Saxophonisten, oder Aaron Goldberg am Piano einen Workshop geben. Und genauso der junge Emmanuel Wilkins, ein ganz toller Saxophonist, der in den Anfängen seiner Karriere steht und einen ganz besonderen Zugang zur Musik gefunden hat mit seinem Quartett. Und auch dieser junge Musiker, keine 30 Jahre noch alt, wird im Iran sowohl unterrichten als auch spielen. Daneben haben wir einen besonderen Festabend, wo wir Uraufführungen spielen werden oder hören werden. Wir haben die beauftragt und die beauftragten Musiker, Jazzmusiker, gehen eigentlich vom Werk von Franco aus und versuchen sozusagen, ihre Antwort darauf zu geben in ihrer eigenen Musiksprache. Also im Stadttheater am 18. Juli, das ist unser Festabend. Außerdem schließen wir dieses Mal neu fürs Festival im Ost-West-Club mit einem Freiluftkonzert und Michael Küttners Dolbenquartett, wo inzwischen drei Leute dieses Quartetts im Iran bereits unterrichtet haben. Dieses Jahr ist der Bassist Matthias Novak noch bei uns. Und zusätzlich gibt es noch eine Publikation, die wir gemacht haben, die erscheint jetzt bald und da geht es um diese 30 Jahre Festival und 25 Jahre Jazzakademie. Es ist eine Dokumentation mit Bildern, aber auch ein paar Essays zur Festivalszene und es wird einfach auch die Geschichte des Jazz im Iran erzählt und zwar, das wissen wenige, dauert die inzwischen schon 100 Jahre. Außerdem, wer noch Lust hat und Interesse, bei uns kann man auch nur einen Tag bei der Akademie reinschauen, auch bei diesen Meisterkursen mit Emmanuel Wilkins und Kurt Rosenwinkel. Oder man kann auch sich noch einschreiben, es sind einige Plätze frei. Wir sind zwar gut besucht, aber einige haben noch Platz. Also herzlich willkommen und keep swinging!

0: Das war Immanuel Wilkins mit seinem Quartett aus der CD Live at the Village Vanguard Volume 2, der Titel Citrine.
1: Ja, zu hören bei Merano Jazz. Merano Jazz findet vom 11. bis 19. Juni in Meran statt. Unbedingt vormerken und vorbeischauen, es sind tolle Konzerte mit dabei. Alle Infos finden Sie auf der Homepage des Festivals. Und wir kommen jetzt zu den Jazz News. Keine erfreulichen, Michael.
0: Ja, ein großer Musiker hat uns verlassen, Abdullah Ibrahim. Alias Dollar Brand, ein großartiger südafrikanischer Musiker, ein Pianist der Extraklasse, der einen eigenen Stil entwickelt hat zwischen Jazz und afrikanischer Tradition.
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3: Abdullah Ibrahim zählt zu den bedeutendsten Persönlichkeiten des internationalen Jazz. Der südafrikanische Pianist und Komponist wurde 1934 in Kapstadt als Adolf Johannes Brandt geboren. Aufgewachsen in einem kulturellen Schmelztiegel, wurde er früh von den traditionellen Liedern der Khoisan, von Gospel- und Kirchenmusik sowie von amerikanischem Jazz und klassischer Musik geprägt. Aus dieser Vielfalt entwickelte sich jener unverwechselbare Stil, der afrikanische Traditionen mit Jazz, Spiritualität und moderner Improvisation verbindet. Unter dem Namen Dollar Brand wurde er in den 1950er Jahren zu einer zentralen Figur des südafrikanischen Jazz. Mit seinem Dollar Brand Trio und vor allem mit den Jazz Epistles schrieb er Musikgeschichte. Das 1959 erschienene Album der Gruppe gilt als die erste Jazzaufnahme eines rein südafrikanischen Ensembles. Die politischen Verhältnisse der Apartheid machten das Arbeiten für schwarze Musiker jedoch nicht immer einfach. 1962 verließ Dollar Brand Südafrika und ging zunächst nach Zürich. Dort wurde Duke Ellington auf das Paar aufmerksam. Die Begegnung führte zu einer gemeinsamen Produktion in Paris und eröffnete Abdullah Ibrahim den Weg auf die internationalen Bühnen Europas und Nordamerikas. 1965 zog er nach New York, trat beim Newport Jazz Festival und in der Carnegie Hall auf und arbeitete mit einigen der wichtigsten Musiker seiner Zeit zusammen. Dazu gehören John Coltrane, Ornette Coleman, Don Cherry und Archie Shepp. Zeitweise leitete er sogar das Duke Ellington Orchestra. Ein entscheidender Wendepunkt folgte 1968. Dollar Brand konvertierte zum Islam und nahm den Namen Abdullah Ibrahim an. Die spirituelle Suche wurde fortan zu einem zentralen Bestandteil seines Lebens und seiner Musik. 1974 entstand mit Mannenberg sein bekanntestes Werk. Das Stück entwickelte sich weit über die Jazzszene hinaus zu einem Symbol des Widerstands gegen die Apartheid und wurde für viele Südafrikanerinnen und Südafrikaner zur inoffiziellen Hymne der Befreiungsbewegung. Nach Jahren des Exils kehrte Abdullah Ibrahim Anfang der 1990er Jahre auf Einladung Nelson Mandelas nach Südafrika zurück. 1994 spielte er bei Mandelas Amtseinführung und wurde damit selbst Teil eines historischen Moments der südafrikanischen Geschichte. Bis heute gilt Abdullah Ibrahim als einer der großen musikalischen Erzähler Afrikas. Er hat über Jahrzehnte hinweg Generationen von Musikerinnen und Musikern auf der ganzen Welt beeinflusst. Ibrahim Abdullah starb am 15. Juni 2026 in Brien am Chiemsee.

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1: Die Jazz-Schlagzeugerin Dorota Piotrowska zählt zu den markantesten polnischen Künstlerinnen ihrer Generation und bewegt sich an der Schnittstelle zwischen der europäischen und der New Yorker Jazz-Szene. Seit 2018 lebt sie wieder dauerhaft in Polen, nachdem sie 8 Jahre lang tief in die Jazz-Community von New York City eingebunden war. Ihr Ensemble Sound Circle featuring Greg Osby ist ein internationales Kollektiv von Musikerinnen und Musikern, in dem Neobop auf lateinamerikanische, nordische und arabische Einflüsse trifft. Nachdem sie im Alter von 7 bis 13 Jahren klassischen Klavierunterricht erhalten hatte, entdeckte Dorota ihre Leidenschaft für das Schlagzeug, als ein Schulfreund sie zu einer Jam-Session seiner Band einlud. Sie erinnert sich daran, in einer Ecke gesessen zu haben, als ihr Freund ihr plötzlich ein paar Drumsticks in die Hand drückte und scherzhaft verlangte, sie solle spielen. Zitat: Ich dachte, er sei verrückt. Aber als ich mich ans Schlagzeug setzte, entdeckte ich etwas völlig Neues. Ich fand meine eigene Stimme. Es fühlte sich natürlich an und ich hatte etwas zu sagen, das anders war als beim Klavierspielen.

Upon, eine sehr schöne Komposition von Dorota Piotrowska mit ihrer Band Sound Circle. Das Album, erst am 1. Juni erschienen, heißt Voices of Human Consciousness. Und wir hören gleich noch ein Stück aus diesem Album, Lost and Found.

0: Lost and Found mit Dorota Piotrowska and Sound Circle.
1: Und wir kommen wie immer an dieser Stelle zur CD der Woche.
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Eco Mio von Lars Danielssons Gruppe Libretto. Eco Mio ist eine kreative Erfindung und bedeutet so viel wie Echo des Moores, das Feld mit viel Wasser und den kleinen, vielfältigen grünen Pflänzchen, die für das Klima so wichtig sind. Danielsson ist überzeugt, ein Echo sei auch ein Klang, der Klang der Erde. Tiefschürfen ist für den schwedischen Tieftöner ganz leicht und natürlich. Er hatte zunächst klassisches Cello studiert, hörte dann den berühmten dänischen Bassisten Niels Henning Ørsted Pedersen und wechselte zum Bass. Als Kind hatte Danielsson, der in der schwedischen Region Småland aufwuchs, im Chor gesungen. Er liebte schon immer Songs, zum Beispiel in der Rockmusik. Außerdem ist er mit der Sängerin Cecile Norby verheiratet, mit der er gerade das nächste Album aufnimmt. Deswegen ist es klar, dass Lars Danielsson auch am Bass singt. Er spielt Melodien, die mit der Top-Melodie oben korrespondieren, wie bei seinen großen Vorbildern. Da spielen Genre oder Kulturepoche keine Rolle. Als Beispiele nennt er Paul McCartney und Johann Sebastian Bach. Eine ganz besondere Melodie hat Lars Danielsson als Reaktion auf bedrückende Nachrichten aus der Weltpolitik geschrieben und für das neue Album aufgenommen. Es geht da weniger um Aufregung oder Empörung als um sanftes Mitgefühl für die Menschen, die leiden. Musik kann Mitgefühl und positive menschliche Emotionen transportieren. Dies versucht Lars Danielsson auch in seinen Konzerten zu vermitteln. Es ist allerdings eine Balance zwischen Schönheit und Dramatik.

0: Ellen aus Ekumir von Lars Danielsson Libretto. Heute überziehen wir gnadenlos, aber es ist unsere letzte Sendung vor der Sommerpause.
1: Ja, und mit uns war es Sven Miracolo im Studio an der Technik, Roland Leitner, Redaktion. In den nächsten 2 Monaten hören Sie Wiederaufnahmen von einigen unserer Sendungen. Wir berichten ab September wieder über Aktuelles und wir beide wünschen einen schönen Sommer. Genießen Sie aber unsere Wiederaufnahmen. Und jetzt kommt noch ein letztes Stück, Michael.
0: Ascending von Lars Danielsson.

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